0: der Deutschen Bahn.
1: In den USA gibt es neuen Ärger um Donald Trumps Zölle. 25 demokratisch regierte Bundesstaaten klagen dagegen. Der republikanische US-Präsident hatte die Zölle gegen die Handelspartner, darunter auch die EU, mit angeblicher Zwangsarbeit begründet. Die Demokraten meinen, da gäbe es keinen sachlichen Zusammenhang.
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1: Da musste ich ins MRT, in die Röhre. MRT kennt ihr wahrscheinlich, für die, die es nicht kennen, Magnetresonanz D. So. Und ich hasse diese Dinger. Egal, ob du dick bist oder dünn, kein Mensch passt da rein ohne Platzangst. Die Leute, die sagen, ich habe kein Problem mit... Halt's Maul, wirklich. Ich hasse das, du hängst da drin, so auf 7:30, so, nee, diese Geräusche, die machen mich wahnsinnig. Da krieg ich Platz an, so, klong, klong, klong, klong, klong, klong, klong. Du hast das Gefühl, der Tod steht draußen und wartet auf dich. Klong, klong, wo bist du? Und du so, ich will hier nicht mehr sein, nee, da kommt dieses Kontrast mit und du, mir ist kalt von innen, mir ist kalt von innen, mir ist kalt von innen. Und du hast das Gefühl, du bist ein Fax und bist gleich rausgeschossen.
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3: Im Studio für Henri Bessel Freundlieb. Unionsfraktionschef Frei sieht keinen Verhandlungsspielraum bei der geplanten Abschaffung der Rente mit 63. Bei Welt.tv warnt er, Änderungen könnten das gesamte Rentenpaket gefährden. Widerstand kommt von den CDU-Ministerpräsidenten in Ostdeutschland und inzwischen auch aus dem Westen. Die SPD-Regierungschefs aus dem Saarland und Bremen wollen die Regelung ebenfalls beibehalten. Saarlands Ministerpräsidentin Rehlinger im ZDF.
4: Es geht gar nicht darum, das Paket in Gänze in Frage zu stellen. Da sind ja auch viele richtige Dinge drin. Aber eben an dieser einen Stelle, wo es um die Lebensleistung und um den Respekt von vielen Arbeitnehmerinnen und Arbeitnehmern geht, da kann man diesen Vorschlag nicht ohne weiteres akzeptieren. Ich tue das zumindest nicht.
3: Was tun mit Blick auf das extreme Niedrigwasser an vielen Flüssen in Deutschland? Das will der neue Bundesverkehrsminister Bilger in dieser Woche abklären. Er trifft sich am Donnerstag mit Experten und Verbänden zu dem Thema. Am Rhein wurden in den letzten Tagen schon Rekordtiefststände erreicht. Nordrhein-Westfalens Verkehrsminister Krischer sagte im ZDF.
5: Wir haben das ja im Jahr 2018 schon erlebt. Damals hatten wir das bisher schlimmste Niedrigwasser. Das droht sich jetzt noch schlimmer zu wiederholen. Und damals konnten teilweise Tankstellen nicht mit Benzin und Mineralöl beliefert werden.
3: Die Spritpreise sind im letzten Monat deutlich gestiegen. Vor allem Diesel wurde teurer. Ein Liter kostete Ende Juli im Schnitt 2,23 Euro. Zum Monatsbeginn, also kurz nach Ende des Tankrabatts, waren es noch unter 2 Euro. Der ADAC fordert, dass das Bundeskartellamt die Raffinerie- und Großhandelspreise überprüft. Mitten in Köln sind am späten Abend Schüsse auf offener Straße gefallen. Mindestens 4 Menschen wurden dabei verletzt. Vorher hat es laut Polizei offenbar einen Streit gegeben. Die Beamten sind weiter im Großeinsatz. Die Hintergründe sind noch unklar. Die Supersparpreise, mit denen die Deutsche Bahn wirbt, gibt es zu oft gar nicht. Das kritisiert die Verbraucherzentrale. Nur an jedem vierten Tag waren die günstigen Tickets einer Untersuchung zufolge wirklich verfügbar, Colin Mock.
6: Ja, die Bahn weist die Kritik zurück. Die Supersparpreise seien eben extra für Randzeiten und weniger gut gefüllte Züge gedacht und damit für Leute, die flexibler reisen können. Verbraucherschutzchefin Pops sagt aber, wer mit günstigen Preisen wirbt, sollte auch gewährleisten, dass sie zu üblichen Reisezeiten verfügbar sind. Sie fordert ein einfacheres und transparenteres Preissystem der Deutschen Bahn.
3: In den USA gibt es neuen Ärger um Donald Trumps Zölle. 25 demokratisch regierte Bundesstaaten klagen dagegen. Der republikanische US-Präsident hatte die Zölle gegen die Handelspartner, darunter auch die EU, mit angeblicher Zwangsarbeit begründet. Die Demokraten meinen, da gebe es keinen sachlichen Zusammenhang.
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1: Ich mag TikTok für die Älteren, die es nicht kennen. Es ist eine chinesische Psychiatrie-App für Jugendliche. Ich mache das am Tag, was weiß ich, 6 Stunden. Alles andere kann nicht gesund sein. Aber ich frage mich genau, wie viele oder manche, vielleicht auch wenige hier, was bin ich wert? 3 Minuten TikTok und ich weiß, ich bin die Krone der Schöpfung. Es geht mir besser, weil es halt geisteskrank ist. Also ich mache das auf und am Anfang ist immer dieser Motivationstyp mit dem ausrasierten Nacken. Dann kommt das nächste Video, das ist oft eine Katze am Staubsaugerroboter, die zu Musik von Ennio Morricone sehr langsam gegen eine Balkontür fährt, dann runterstürzt und stirbt. Das gucke ich 14 Mal, weil es gut ist. Dann reinigt irgendwer Teppichboden in Pakistan. Ein Mann ohne Kopf, aber in Overknees aus Vinyl, steht in einer Lagerhalle und reinigt Teppichboden. 9 Stunden lang. Das ist stumpf, das ist so Auslegewarenpornografie. Da gucke ich 40 Videos von, wie das abzieht. Und du denkst anschließend, wow, 90.000 Liter Trinkwasser für einen Mickey-Maus-Teppich für $3,95. Und im nächsten Video steht ein Junge, der sagt, hey, ich bin der Torben. Ich stecke mir jetzt einen Korea-Taps ins Poloch, mal gucken, ob es schäumt. Und dann mache ich das nächste Video, halte inne und denke, schäumt das? Und dann haben sie dich.
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1: Im Studio für Fenribe seid freundlieb. Unionsfraktionschef Frey sieht keinen Verhandlungsspielraum bei der Abschaffung der Rente mit 63. Bei Welt TV warnt er, Änderungen könnten das gesamte Rentenpaket gefährden. Damit stellt er sich gegen die CDU-Ministerpräsidenten aus Ostdeutschland. Unterstützung bekommen die inzwischen auch von SPD-Regierungschefs im Saarland und Bremen. Das geplante Aus für die abschlagsfreie Rente ist Teil der Vorschläge einer Expertenkommission, die die Bundesregierung umsetzen will. Die Spritpreise sind im letzten Monat deutlich gestiegen. Der ADAC fordert deswegen Konsequenzen. Fabian Hoffmann mit den Details.
2: Der Automobilclub sagt, die Preise sind im Juli drastisch nach oben gegangen. Vor allem Diesel wurde teurer. Ein Liter kostete Ende Juli im Schnitt 2,23 Euro. Zum Monatsbeginn, also kurz nach Ende des Tankrabatts, waren es noch unter 2 Euro gewesen. Obwohl der Rohölpreis demnach zuletzt deutlich gefallen ist, haben die Tankstellen das nicht weitergegeben. Im Gegenteil, der ADAC fordert deshalb das Bundeskartellamt auf, die Raffinerie und Großhandelspreise kritisch zu überprüfen.
1: Hitze und Trockenheit machen den Flüssen in Deutschland weiter massiv zu schaffen. Zuletzt hatte etwa der Rhein neue Tiefststände gesehen. Zur aktuellen Lage will der neue Bundesverkehrsminister Bilger am Donnerstag mit Experten und Verbänden sprechen. Das Niedrigwasser bringt die Industrie in Bedrängnis. Frachtschiffe können nur deutlich weniger Ladung transportieren oder gar nicht mehr fahren. Auch Touristendampfer und Fahrgastschiffe sind betroffen. Der Streit um den Massenandrang in der spanischen Exklave Ceuta in Nordafrika beschäftigt heute die EU-Innenminister. Auf einer Sondersitzung geht es ums weitere Vorgehen. Colin Mock berichtet.
3: Die hatten 22 Mitgliedstaaten angeregt und in einem Brief von der spanischen Regierung gefordert, dass so ein Vorfall wie in Ceuta in Zukunft verhindert werden muss. Auf der anderen Seite wollte Spanien selbst eine Sondersitzung. Regierungschef Sanchez war mit der Reaktion einiger anderer Staaten nicht einverstanden. Zehntausende Menschen waren letzte Woche von Marokko aus in die spanische Exklave an der nordafrikanischen Küste gekommen. Nach Angaben der spanischen Regierung ist ein Großteil aber mittlerweile wieder zurück.
1: Die Supersparpreise, mit denen die Deutsche Bahn wirbt, gibt es oft gar nicht. Das kritisiert die Verbraucherzentrale. Nur an jedem vierten Tag waren sie laut einer neuen Studie wirklich verfügbar. Die Bahn weist die Kritik zurück. Die Tickets seien extra für Randzeiten und weniger gut gefüllte Züge gedacht. Der Druck auf FIFA-Boss Infantino wegen der umstrittenen Investorenpläne wächst weiter. Als erste nationale Verbände haben Wales, Serbien und Schweden angekündigt, ihn für seine Wiederwahl doch nicht zu unterstützen. Der englische Verband will nachziehen, weitere könnten folgen. Infantino will sich nächstes Jahr für eine weitere Amtszeit wiederwählen lassen. Nach den gescheiterten Plänen, die WM teilweise an Investoren zu verkaufen, ist er aber angeschlagen. Da könnten sich mehrere Herausforderer in Stellung bringen.
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1: Es herrscht Fachkräftemangel in allen Bereichen. Das hängt natürlich auch mit Bezahlung zusammen. Das habe ich selber auch erlebt. Bei meinem ersten Bewerbungsgespräch, ja, da hat der Chef gesagt, pass auf, bei uns verdienst du am Anfang wenig und später mehr. Da habe ich gesagt, okay, kein Problem, komme ich später wieder. So, es gibt auch Mangel in Bereichen, in denen man das gar nicht vermutet. Also zum Beispiel im Sektor frivoles Bewegtbild. Ja, der deutschen Pornoindustrie fehlen wirklich massiv männliche Darsteller. Ich saß vorm Computer, ich war im Netz, weiß gar nicht mehr, was ich machen. Genau, ich wollte irgendwas runterholen und da sieht man den Fachkräftemangel eben ganz extrem, ja? Auf 5 Frauen kam dort ein Mann. Ja, der hat sich dort einen abgehöckert, also das war komplett würdelos, ja? Also so ein niederschmetterndes Schauspiel, der hat irgendwie versucht, die Stellung zu halten, sag ich mal.
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2: Im Studio für Ribeset Freundlieb. Schönen guten Morgen. Ob in Pflegeheimen oder bei Rettungsdiensten. Die Bundesregierung plant laut Bild einen neuen Zivildienst und fragt aktuell Sozialverbände, wie viele Wehrdienstverweigerer sie im Ernstfall aufnehmen könnten. Hintergrund, die Wehrpflicht könnte zurückkehren, wenn die Bundeswehr nicht genug Rekruten findet. Laut Bundesfamilienministerium haben fast alle angefragten Verbände ihre Bereitschaft signalisiert. Die genauen Pläne sollen nach der Sommerpause vorgestellt werden. Aus den Bundesländern wächst der Widerstand gegen Teile der geplanten Rentenreform. Auch die SPD-Regierungschefs im Saarland und Bremen sprechen sich gegen die Abschaffung der Rente mit 63 aus, genau wie die CDU-Ministerpräsidenten aus Ostdeutschland. Unionsfraktionschef Frei stellt sich bei Welt TV gegen seine Parteikollegen und sieht keinen Verhandlungsspielraum.
3: Ich sehe auch nicht, dass wir klüger sein sollten als die Wissenschaftler und Politiker, die in der Alterssicherungskommission mitgearbeitet haben. Und deswegen würde ich es auch inhaltlich für einen großen Fehler halten, jetzt einzelne Bausteine da rauszubrechen, das dann am Ende auch das Gesamtgefüge zum Scheitern bringen könnte.
2: Hitze und Trockenheit machen den Flüssen in Deutschland weiter massiv zu schaffen. Zuletzt hatte etwa der Rhein neue Tiefststände gesehen. Zur aktuellen Lage will der neue Bundesverkehrsminister Bilger am Donnerstag mit Experten und Verbänden sprechen. Das Niedrigwasser bringt die Industrie in Bedrängnis. Frachtschiffe können nur deutlich weniger Ladung transportieren oder gar nicht mehr fahren. Auch Touristendampfer und Fahrgastschiffe sind betroffen. Der ADAC fordert, dass das Bundeskartellamt die hohen Spritpreise prüft. Die sind im Juli nämlich drastisch gestiegen. Im Vergleich zum Monatsanfang ist Diesel am Monatsende fast 30 Cent teurer gewesen, so der ADAC. Dabei ist der Rohölpreis gesunken. Die Supersparpreise, mit denen die Deutsche Bahn wirbt, gibt es zu oft gar nicht. Das kritisiert die Verbraucherzentrale. Nur an jedem vierten Tag waren die günstigen Tickets einer Untersuchung zufolge wirklich verfügbar, Colin Mock.
4: Ja, die Bahn weist die Kritik zurück. Die Supersparpreise seien eben extra für Randzeiten und weniger gut gefüllte Züge gedacht und damit für Leute, die flexibler reisen können. Verbraucherschutzchefin Popp sagt aber, wer mit günstigen Preisen wirbt, sollte auch gewährleisten, dass sie zu üblichen Reisezeiten verfügbar sind. Sie fordert ein einfacheres und transparenteres Preissystem der Deutschen Bahn.
2: In den USA gibt es neuen Ärger um Donald Trumps Zölle. 25 demokratisch regierte Bundesstaaten klagen dagegen. Der republikanische US-Präsident hatte die Zölle gegen die Handelspartner, darunter auch die EU, mit angeblicher Zwangsarbeit begründet. Die Demokraten meinen, da gebe es keinen sachlichen Zusammenhang.
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1: Wirklich ganz im Ernst, es gibt tolle Handwerker, aber es gibt eben ein paar, wie in jedem Beruf, die versauen den Schnitt. So. Ich möchte eine Geschichte vorwegschicken, meine Lieblingsgeschichte. Eine Mauer sollte gemauert werden und es war ein rheinischer Maurer, ein total netter Mann. Der mauerte die Mauer so vor sich hin, der Maurer. Und ich komme irgendwann dazu, ich hatte vorher noch nichts mitgekriegt und kam dazu und die Mauer war so zu zwei Drittel fertig. Und ich stoße dazu mit einer Tasse Kaffee, wie man das macht im Rheinland und will sagen, Mensch, toll. Komme aber nicht weit, ich sage nur, oh, die Mauer. Und er direkt, ja, Herr Schmitz, das ist doch eine tolle Mauer, ne? Ich sage, ja, das stimmt, aber die steht auf der falschen Etage. Das klingt wie ein Scherz, es ist wirklich wahr. Es war ein bisschen viel im Rohbau, das gebe ich zu, der hat sich einfach vertan. Jetzt hört es aber nicht auf. Jetzt fingen wir an, uns zu unterhalten, wir stritten uns ein wenig, das gebe ich zu. Und in dem Moment, wo wir uns darüber streiten, ich schwör's, fällt die Mauer um. Keine Empfindung. Jetzt lag das Ding in Schutt und Asche, ist ja klar. Jetzt rechnet man ja irgendwie damit, dass derjenige dann sagt, oh, Herr Schmitz, da tut mir total leid, die Mauer, das Ding fällt um, falsch, dann wir machen direkt eine neue, mach ich keine Gedanken. Mit sowas rechnet man. Nein. Das Ding liegt da, also der Schutt, der guckt da hin, der guckt mich an. Wisst ihr, was der zu mir sagt? Sind Sie versichert?
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2: Im Studio Finn Riebesel Freundlieb. Schönen guten Morgen. Ob in Pflegeheimen oder bei Rettungsdiensten. Die Bundesregierung plant laut Bild einen neuen Zivildienst und fragt aktuell Sozialverbände, wie viele Wehrdienstverweigerer sie im Ernstfall aufnehmen könnten. Hintergrund, die Wehrpflicht könnte zurückkehren, wenn die Bundeswehr nicht genug Rekruten findet. Laut Bundesfamilienministerium haben fast alle angefragten Verbände ihre Bereitschaft signalisiert. Die genauen Pläne sollen nach der Sommerpause vorgestellt werden. Aus den Bundesländern wächst der Widerstand gegen Teile der geplanten Rentenreform. Auch die SPD-Regierungschefs im Saarland und Bremen sprechen sich gegen die Abschaffung der Rente mit 63 aus, genau wie die CDU-Ministerpräsidenten aus Ostdeutschland. Unionsfraktionschef Frei stellt sich bei Welt TV gegen seine Parteikollegen und sieht keinen Verhandlungsspielraum.
3: Ich sehe auch nicht, dass wir klüger sein sollten als die Wissenschaftler und Politiker, die in der Alterssicherungskommission mitgearbeitet haben. Und deswegen würde ich es auch inhaltlich für einen großen Fehler halten, jetzt einzelne Bausteine da rauszubrechen, das dann am Ende auch das Gesamtgefüge zum Scheitern bringen könnte.
2: Hitze und Trockenheit machen den Flüssen in Deutschland weiter massiv zu schaffen. Zuletzt hatte etwa der Rhein neue Tiefststände gesehen. Zur aktuellen Lage will der neue Bundesverkehrsminister Bilger am Donnerstag mit Experten und Verbänden sprechen. Das Niedrigwasser bringt die Industrie in Bedrängnis. Frachtschiffe können nur deutlich weniger Ladung transportieren oder gar nicht mehr fahren. Auch Touristendampfer und Fahrgastschiffe sind betroffen. Der ADAC fordert, dass das Bundeskartellamt die hohen Spritpreise prüft. Die sind im Juli nämlich drastisch gestiegen. Im Vergleich zum Monatsanfang ist Diesel am Monatsende fast 30 Cent teurer gewesen, so der ADAC. Dabei ist der Rohölpreis gesunken. Die Supersparpreise, mit denen die Deutsche Bahn wirbt, gibt es zu oft gar nicht. Das kritisiert die Verbraucherzentrale. Nur an jedem vierten Tag waren die günstigen Tickets einer Untersuchung zufolge wirklich verfügbar, Colin Mock.
4: Ja, die Bahn weist die Kritik zurück. Die Supersparpreise seien eben extra für Randzeiten und weniger gut gefüllte Züge gedacht und damit für Leute, die flexibler reisen können. Verbraucherschutzchefin Pops sagt aber, wer mit günstigen Preisen wirbt, sollte auch gewährleisten, dass sie zu üblichen Reisezeiten verfügbar sind. Sie fordert ein einfacheres und transparenteres Preissystem der Deutschen Bahn.
2: In den USA gibt es neuen Ärger um Donald Trumps Zölle. 25 demokratisch regierte Bundesstaaten klagen dagegen. Der republikanische US-Präsident hatte die Zölle gegen die Handelspartner, darunter auch die EU, mit angeblicher Zwangsarbeit begründet. Die Demokraten meinen, da gäbe es keinen sachlichen Zusammenhang.
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1: Ey, übrigens, immer wenn ich im Ausland bin, fällt mir auf, wie unglaublich schlecht mein Englisch ist, ey. Ich spreche so peinlich schlechtes Englisch. Wirklich, mein Englisch ist so, als wäre Lothar Matthäus mein Lehrer gewesen. Ich bin eigentlich so peinlich, ich weiß gar nicht warum. Und es war auch in Dubai, ey, da waren wir einmal in so einem Restaurant und ich wollte einen guten Kaffee aus einer Siebträgermaschine haben. Ich bin so cool an die Bar gegangen und meinte so, sorry, do you have like a Siebträgermaschine? Und er wusste nicht, was ich meine und ich war sofort verunsichert und hab's einfach anders betont, so no, like a Siebträgermaschine, you know? Und er wusste nicht, was ich will und dachte ich mir, fuck, jetzt muss ich beschreiben, was ich meine. Und ich wüsste ehrlich gesagt nicht mal auf Deutsch, wie ich eine Siebträgermaschine beschreibe. Ich bin so komisch ein abgestammelt auf meinem schlechten Englisch. Und da habe ich mich auf einmal wie von außen gesehen, wie ich nur noch in Geräuschen mit ihm kommuniziert habe, wie so ein autistischer Siebenjähriger. So, du like ratsch, ratsch, then you do like dvv, and then you take the milk and you do like wah, wah, wah, wah, wah, wah. Do you have? Und dann meinte er, yeah, no, yeah, yeah, no!
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2: Im Studio Finn Riebeseit Freundlieb. Schönen guten Morgen. Ob in Pflegeheimen oder bei Rettungsdiensten. Die Bundesregierung plant laut Bild einen neuen Zivildienst und fragt aktuell Sozialverbände, wie viele Wehrdienstverweigerer sie im Ernstfall aufnehmen könnten. Hintergrund, die Wehrpflicht könnte zurückkehren, wenn die Bundeswehr nicht genug Rekruten findet. Laut Bundesfamilienministerium haben fast alle angefragten Verbände ihre Bereitschaft signalisiert. Die genauen Pläne sollen nach der Sommerpause vorgestellt werden. Unionsfraktionschef Frei sieht keinen Verhandlungsspielraum bei der geplanten Abschaffung der Rente mit 63. Bei Welt.tv warnt er, Änderungen könnten das gesamte Rentenpaket gefährden. Widerstand kommt von den CDU-Ministerpräsidenten in Ostdeutschland und inzwischen auch aus dem Westen. Die SPD-Regierungschefs aus dem Saarland und Bremen wollen die Regelung ebenfalls beibehalten. Saarlands Ministerpräsidentin Rehlinger im ZDF.
3: Es geht gar nicht darum, das Paket in Gänze in Frage zu stellen. Da sind ja auch viele richtige Dinge drin. Aber eben an dieser einen Stelle, wo es um die Lebensleistung und um den Respekt von vielen Arbeitnehmerinnen und Arbeitnehmern geht, da kann man diesen Vorschlag nicht ohne weiteres akzeptieren. Ich tue das zumindest nicht.
2: Der Streit um den Massenandrang in der spanischen Exklave Ceuta in Nordafrika beschäftigt heute die EU-Innenminister. Auf einer Sondersitzung geht es ums weitere Vorgehen. Colin Mock berichtet.
4: Die hatten 22 Mitgliedstaaten angeregt und in einem Brief von der spanischen Regierung gefordert, dass so ein Vorfall wie in Ceuta in Zukunft verhindert werden muss. Auf der anderen Seite wollte Spanien selbst eine Sondersitzung. Regierungschef Sanchez war mit der Reaktion einiger anderer Staaten nicht einverstanden. Zehntausende Menschen waren letzte Woche von Marokko aus in die spanische Exklave an der nordafrikanischen Küste gekommen. Nach Angaben der spanischen Regierung ist ein Großteil aber mittlerweile wieder zurück.
2: Die Spritpreise sind im letzten Monat deutlich gestiegen. Vor allem Diesel wurde teurer. Ein Liter kostete Ende Juli im Schnitt 2,23 Euro. Zum Monatsbeginn, also kurz nach Ende des Tankrabatts, waren es noch unter 2 Euro. Der ADAC fordert, dass das Bundeskartellamt die Raffinerie- und Großhandelspreise überprüft. Was tun mit Blick auf das extreme Niedrigwasser an vielen Flüssen in Deutschland? Das will der neue Bundesverkehrsminister Bilger in dieser Woche abklären. Er trifft sich am Donnerstag mit Experten und Verbänden zu dem Thema. Am Rhein wurden in den letzten Tagen schon Rekordtiefststände erreicht. Nordrhein-Westfalens Verkehrsminister Krischer sagte im ZDF,
5: Wir haben das ja im Jahr 2018 schon erlebt. Damals hatten wir das bisher schlimmste Niedrigwasser. Das droht sich jetzt noch schlimmer zu wiederholen. Und damals konnten teilweise Tankstellen nicht mit Benzin und Mineralöl beliefert werden.
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1: Da sind zwei Typen, beide arbeitslos. Und der eine so, oh scheiße, ich hab Durst wie Sau. Der andere, ich auch. Aber ich hab keine Kohle. Ich auch nicht. Was machen wir denn jetzt? Weißt du was, ich hab doch zu Hause auch ein Glas Wiener Würstchen. Dann nehme ich die mittlere raus. Da gehen wir in eine Kneipe, saufen auf dem Deckel. Dann tue ich durch den Hosenschlitz das Würstchen raus. Du bückst dich, nimm das Würstchen in den Mund. Glaub mir, wir kriegen Hausverbot, wir brauchen nicht bezahlen. Das ist eine gute Idee. Die gehen in die erste Kneipe rein. Alles klar, er das Würstchen raus. Der andere bückt sich nach dem siebten Bier. Ne? Und dann sagt der Wirt, hör mal, ich bin zwar tolerant, aber so eine Sauerei will ich hier nicht haben. Beide raus. So, da habe ich dir gesagt, klappt. Da machen die 7, 8 Mal nach der 9. Kneipe, sagt der eine, hör mal, ich bin total besoffen, ich kriege nichts mehr runter. Sagt der andere, ich auch nicht, ich habe nach der 3. Kneipe schon ein Würstchen verloren.
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1: 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Nach inzwischen 15 Jahren im Musikgeschäft beweist Ariana Grande einmal mehr ihr Gespür für große Gefühle im Pop. 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Ariana Grande hat sich den Status Superstar verdient. 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
1: Im Studio Philipp Nützig.
2: Das Bundeskartellamt soll die hohen Spritpreise unter die Lupe nehmen, das fordert der ADAC. Laut Automobilclub ist der Rohölpreis in den letzten Tagen gesunken. Die Preise für Benzin und Diesel an den Tankstellen sind aber gestiegen. Der ADAC fordert die Behörde zum Handeln auf. Herber Rückschlag für die Energiewende. Die geplante Batteriefabrik im Industriepark Schwarze Pumpe wird es nicht geben. Es gab nicht genug Investoren für die Pläne der australischen Firma. Das Grundstück im Industriepark geht jetzt an die Kommune zurück. In der Fabrik sollte es rund 1000 neue Jobs geben. Die wichtige Pendlerstrecke von und nach Berlin in Teltow-Fläming, die B101 bei Tyrow, bleibt gesperrt. Dort gibt es Risse an einer Brücke. Der Verkehr wird derzeit über Trebin umgeleitet. Der Ort ist dadurch stark belastet. Bei der Brücke handelt es sich um eine sogenannte Wildbrücke, die über die B101 führt. Dort sollen Tiere die Straße überqueren. Und jetzt noch mehr aus unserem Land von unserer BB-Radio Brandenburg-Reporterin Romy Ortwald.
3: In Potsdam gibt es derzeit nur 2 öffentliche Trinkbrunnen. Die Stadt plant jetzt aber weitere Wasserspender, unter anderem am Stolpenplatz in der Innenstadt und später auch in der Brandenburger Straße.
2: Danke, Romy. Das Deutschlandticket wird im nächsten Jahr teurer. Der Preis wird voraussichtlich von 63 Euro auf 66,40 Euro angehoben. Die Verkehrsministerkonferenz hatte beschlossen, den Ticketpreis ab 2027 nicht mehr rein politisch festzulegen, sondern über eine feste Formel, die die steigenden Personal- und Energiekosten berücksichtigt. 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
4: Einen schönen guten Morgen. Na, war es euch gestern noch nicht heiß genug? Na bitteschön, dann ganz viel Spaß heute. Denn heute kriegen wir Temperaturen bis 36 Grad.
5: Oh, Gottes Willen.
4: Naja, aber das war's dann erstmal. Also das wird dann noch einmal übertroffen. Morgen, da wird es auch noch mal so heiß. Und dann geht's langsam wieder ein bisschen in Richtung kühleres Wetter.
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6: Der BB-Radio-Straßenscanner zeigt mir an, dass ihr trotz der Hitze auf jeden Fall im Moment noch sehr, sehr gut vorankommt. Es ist kaum was los auf den Straßen in Brandenburg und auch in Berlin. Geblitzt wird aber unter anderem auf der B96 in Freienhufen. Eure Staus, eure Blitzer bitte melden per Anruf oder WhatsApp 0331 74 40 40.
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8: Guten Morgen!
4: Schönen guten Morgen, es ist Dienstag.
6: Guten Morgen.
4: Es wird heute nochmal richtig heiß, also da fragt man sich gar nicht mehr, was man anziehen muss, sondern was man ausziehen kann.
6: Ja. Nackt zur Arbeit.
4: Ja, wunderbar. Wir haben gleich Goat hier, da freuen sich auch die Kollegen wahrscheinlich, wenn ihr das mal vorhabt. Goat hier haben wir gleich. Somebody That I Used To Know.
6: Oh, schön.
4: Und wer Ohrwürmer mag, liebt J-Lo und David Guetta. Aktuelle Musik jetzt.
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1: Ferienhalbzeit. Die Ersten kommen zurück und haben lustige Geschichten zu erzählen. Wir wollen eure hören.
2: Ja.
1: Im Urlaub waren Frank und ich jetzt noch nicht, aber wir haben den Tag gestern zusammen verbracht. Wir mieten traditionell einmal im Jahr ein führerscheinfreies Boot.
2: Jetzt
1: du
2: richtig.
1: Und deine Frau und ich, wir sind da immer zu dritt. Und eigentlich passiert immer irgendwas und so auch dieses Mal.
2: Ja, also es ging erstmal ziemlich normal los. Ja, du bist nach 5 Minuten eingepennt und nur zum Essen wieder aufgewacht. Das ist soweit so normal.
1: Ja.
2: Aber dann nach dem Ankern wollten wir wieder weiterfahren und dann habe ich versucht, das Boot wieder zu starten und es ging nicht. Es ist nicht angesprungen, haben alles versucht, nichts hat geholfen. Wir sind also praktisch liegen geblieben und du hast das Ganze versucht, mit deinem Handy einmal festzuhalten. Ist ein bisschen schwer zu verstehen, aber ungefähr so klang das an Bord.
3: So, du sagst, wie du das Boot kaputt gemacht hast. Warum wir nicht wieder wegkommen?
4: Weil es nicht mehr angeht. Ich habe den Ball gepumpt, wo Benzin durchkommen soll.
3: Ja.
4: Und es geht aber nichts.
3: Warum findet er es überhaupt nicht lustig? Weil er sauer ist und nicht frühzeitig ins Bett kommt.
5: So morgen.
3: Ja, aber der Bootsverleihmensch hat gesagt, Feierabend. Der kommt jetzt heute nicht mehr. Das ist schon sehr lustig.
5: Nee, der kann nicht.
2: Ja.
1: Wir hatten keinen Paddel, oder? Ich meine, das ist ja ein Riesenboot
2: gewesen. Das hat mich so aufgeregt schon wieder, weil du hast nur Spaß gemacht, hast nur rumgelacht, hast gesagt, oh Gott, komm, jetzt gehe ich erstmal baden. Ja, und dann bist du erstmal schwimmen gegangen. Während ich da die ganze Zeit versucht habe, diesen Motor irgendwie wieder ans Laufen zu kriegen, habe ich nicht geschafft. Und dann, wir dürfen seinen Namen offiziell nicht nennen, wir nennen ihn einfach mal den Gönner. Dann kam ein Gönner, den du kennst von früher, und der hatte ein eigenes Boot und der hat uns dann glücklicherweise abgeschleppt. Ansonsten wären wir jetzt immer noch da auf dem See.
1: Ja, nee, da hatten wir Glück. Da sind wir vorbeigefahren am Haus meines Ex-Freundes, der mittlerweile offensichtlich ein gutes Leben führt.
2: Du sollst es doch nicht sagen.
1: Ist doch echt, so viele Ex-Freunde, wie ich hatte. Da muss man ja stundenlang überlegen, wer das gewesen sein könnte. Ja, außerdem hat er uns ja nur geholfen. Wir waren ja nicht eine Sekunde alleine. Der hat uns dann, also das war toll. Also wir waren ja ganz schnell unterwegs. Weil wir hatten hier nur so ein Pimmelboot, ne? Und er mit seinem riesen Ding uns hinterhergezogen. Ich hatte Wind im Haar. Also mir hat das sehr, sehr viel Spaß gemacht. Toll. Also ich kann euch nur empfehlen, mietet euch ein Boot, bleibt liegen und lasst euch abschleppen. Das war toll. Also es ist Ferienhalbzeit. Die Ersten kommen zurück und haben Geschichten zu erzählen. Eure wollen wir natürlich auch gerne hören. 0331 74 40 40.

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0: Hallo und guten Morgen.
1: Guten Morgen.
0: Und viel Spaß mit, wer ist das denn? Der ist sehr lustig.
1: Ja?
0: Björn von Morgenstern, jetzt bei BB Radio.
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4: Ich komme wirklich aus dem allerletzten Dorf. Das war so weit außerhalb, dass bei uns morgens der Bus immer losgefahren ist, wenn es zur Schule ging. Und da es bei uns losging, hieß es, wir haben jedes andere Dorf im Umkreis von 40 Kilometern auch noch angesteuert. Und wenn wir direkt von unserem Dorf in die Schule gefahren wären, wären es nur 20 Minuten gewesen. Aber da wir alle mitgenommen haben, hat es einfach eine Stunde gedauert. Und die 40 Minuten haben mir am Ende in der Schule gefehlt, um die Hausaufgaben zu machen. Weil ich konnte aus privaten Gründen, das konnte ich nicht zu Hause machen. Einen Morgen auf dem Weg so zur Schule, ich so in den Bus eingestiegen und zu meiner Überraschung war da eine neue Busfahrerin. Und die meinte einfach zu mir, ah, hallo. Ich bin die neue Busfahrerin. Sie meinte dann, hey, ich kenne auch die ganze Strecke noch gar nicht. Kannst du mir sagen, wo wir abbiegen müssen? Und ich dachte nur so, wir biegen heute nicht ab. Wir fahren heute geradeaus, direkt in der Schule eigentlich. Das ist dein erster Tag heute, du kennst die Strecke noch gar nicht. Wir lernen erstmal die Hauptstraße kennen. Und dann waren wir tatsächlich eine halbe Stunde früher in der Schule als sonst. Und ich hatte richtig Zeit, meinen Hausaufgaben aufzuschreiben. Das war mega. Das einzige Problem, ich hatte halt die Mitschülerin nicht eingesammelt, von der ich immer abschreibe.
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1: Mit Frank Philipp, guten Morgen. Das Bundeskartellamt soll die hohen Spritpreise unter die Lupe nehmen, das fordert der ADAC. Laut Automobilclub ist der Rohölpreis in den letzten Tagen gesunken, die Preise für Diesel und Benzin an den Tankstellen aber gestiegen. Die wichtige Pendlerstrecke von und nach Berlin im Kreis Teltow-Fläming, die B101 bei Tyro, bleibt gesperrt. Dort gibt es Risse an einer Brücke. Der Verkehr wird derzeit über Trebin umgeleitet.
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2: Mit Romy Ortwald. Guten Morgen. In Potsdam gibt es derzeit nur 2 Öffentlichkeiten.
1: Rund 350 Moped-Freunde am Samstag und Sonntag erwartet. Gleichzeitig gibt es in Reitwein im Oderbruch ein DDR-Oldtimer-Treffen. Neben den Simson Moped sind dort auch Autos der Marken Trabant und Wartburg zu sehen. Jetzt in den Sommerferien wird in Wendeschrietz am Scharmützelsee ein Surfkurs für Kinder und Jugendliche angeboten. Mit dem Surfbrett geht es dann auf den See. Noch gibt es freie Termine im August. Anmelden geht beim Betreiber Surf & Fun. 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
3: Einen schönen guten Morgen. Na, war es euch gestern noch nicht heiß genug? Na bitteschön, dann ganz viel Spaß heute. Denn heute kriegen wir Temperaturen bis 36 Grad.
4: Oh, Gottes Willen.
3: Ja, aber das war's dann erstmal. Also das wird dann noch einmal übertroffen. Morgen, da wird es auch noch mal so heiß. Und dann geht's langsam wieder ein bisschen in Richtung kühleres Wetter.
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5: Der BB-Radio-Straßenscanner zeigt mir an, dass ihr trotz der Hitze auf jeden Fall im Moment noch sehr, sehr gut vorankommt. Es ist kaum was los auf den Straßen in Brandenburg und auch in Berlin. Geblitzt wird aber unter anderem auf der B96 in Freienhufen. Eure Staus, eure Blitzer bitte melden per Anruf oder WhatsApp 0331 74 40 40.
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7: Guten Morgen.
3: Schönen guten Morgen, es ist Dienstag.
4: Ja.
3: Und es ist heiß heute. Oh. Wir kriegen Temperaturen bis 36 Grad
4: das ist ja
3: teilweise.
4: Gar nicht meins.
3: Ja, wird wirklich heiß. Und ich glaube, wir machen alle was anders. Ne? Wenn es so heiß ist, macht man doch nicht genau das, was man immer macht.
4: Nee,
3: also
4: geht
3: ich gehe
4: ja
3: jetzt
4: nicht
3: mittags drei Stunden mit dem Hund raus, wie normalerweise. Nee. Also was macht ihr heute anders? Darüber wollen wir sprechen heute. 0331 74 40 40. Vielleicht geht er nicht zur Arbeit, weil er sagt, nee, ohne Klimaanlage mache ich das nicht. Da bin ich nicht dabei. Aber lasst euer Radio bitte an. Hier ist The Weeknd, wie eine frische Brise am Dienstagmorgen.
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0: 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Schönen guten Morgen. Es ist Ferienhalbzeit und ihr kommt mit den großartigsten Geschichten aus dem Urlaub zurück. Vielleicht als Inspiration oder vielleicht auch lieber nicht. Für alle, die jetzt erst wegfahren. Vincent ist bei uns. Lieber Kollege, moderiert hier auch mal am Wochenende.
1: Guten Morgen.
0: Was ist dir denn im Urlaub passiert?
1: Das ist schon ein paar Jährchen her, aber meine Eltern haben einen ganz fiesen Streich mir gespielt mit den Nachbarn zusammen.
2: Wieso?
1: Ich bin in Urlaub gefahren. Wir haben eine Wohnung gehabt. Die war im Erdgeschoss, muss man dazu erwähnen. Und wir waren weg. Ich habe mein Fenster auf Kipp gelassen in meinem Zimmer.
2: Ah.
1: Und die Nachbarn hatten den Schlüssel zu unserer Wohnung. Die haben sich ein Späßchen erlaubt und haben mein Zimmer dann in der Zeit komplett verwüstet, meinen PC geklaut, den Fernseher geklaut, mit hochgenommen zu sich in die Wohnung. Und wir kamen wieder und das Erste, was ich sah, war, dass mein Zimmer komplett verunstaltet war. Alles aus dem Schrank rausgerissen, Klamotten überall durchs ganze Zimmer verteilt. Also es war Einbruch par excellence.
2: Was hast du denn für Nachbarn gehabt?
0: Deine Nachbarn haben bei euch eingebrochen, aber die hatten ja, also ich verstehe die Geschichte nicht.
1: Die wollten mir eine Lektion erteilen.
0: Weil du dein Fenster offen gelassen hast.
1: Genau. So.
0: Und deine Eltern wussten die, waren die eingeweiht?
1: Die waren eingeweiht.
0: Das sind ja schlechte Menschen.
2: Jetzt weiß ich, warum du so bist, wie du bist.
0: Nee,
2: jetzt weiß ich, nachvollziehbar.
0: Ja. Jetzt weiß ich, warum, wenn wir am Wochenende hier nicht sind und er alleine ist, warum die Fenster mal alle zu sind, wenn wir am Montag in den Sender kommen.
1: Die Alarmanlage wird auch scharf geschaltet.
2: Ja, krass.
0: Also was für eine Geschichte. Gott sei Dank schon ein paar Jahre her. Was ist euch denn Irres passiert im Urlaub? 0331 74 40 40.
3: Was?

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1: Bernd aus Duisburg, hallo.
2: Ja, schönen guten Morgen.
1: Na, du hast ja ein Glück. Der Highscore liegt bei 4. Das ist zu toppen. Aber es kommt immer ein bisschen auf den Buchstaben an, ne?
2: Ja, genau.
3: Pass auf, ich drück dir die Daumen. Ich gebe dir ein A und dann sagst du Stopp. Und dann gucken wir mal, was bei rumkommt. A.
2: Stopp.
3: Du bist nicht weit gekommen. Das ist nur ein C, wie Cäsar geworden.
2: Ach du Gott.
3: Naja, wir schauen mal.
1: Hat aber schon mal funktioniert. Also es klingt erst schlimm, aber vielleicht ist es das gar nicht. Hier ist eine Stadt mit C.
2: Chemnitz.
1: Land.
2: Chile.
1: Gegenstand, den niemand braucht.
2: Weiter.
1: Schimpfwort.
2: Schick.
1: Junkfood.
2: Weiter.
1: Das mache ich mit meinem Partner auf der Couch, mit C.
2: Kuscheln.
1: TV-Sendung.
2: Weiter.
1: Grund fürs zu spät kommen.
2: Schlafen.
1: Naja, Crash hätte vielleicht gepasst. Also, Kuscheln ist mit K.
3: Ja, ich bin auch nur auf insgesamt 3 gekommen, die
1: Ach
3: wirklich
1: Mensch.
3: Mit
1: also,
3: C waren.
1: C mögen wir nicht.
3: Nee, C mögen wir nicht.
1: Bernd, wir vergessen das, hat keiner gehört.
2: Das war schwer jetzt, der Buchstabe.
3: Ja, das war schwer.
1: Wir sprechen uns wieder.
2: Denke ich mal.
1: Ja, bis dann.
2: Alles
1: tschüss.
2: Danke euch. Tschüss.
1: Ciao.
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0: Dienstagmorgen, es ist Punkt 6.
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2: Mit Frank Philipp, guten Morgen. Das Bundeskartellamt soll die hohen Spritpreise unter die Lupe nehmen, das fordert der ADAC. Laut Automobilclub ist der Rohölpreis in den letzten Tagen gesunken, die Preise für Diesel und Benzin an den Tankstellen aber gestiegen. Der ADAC fordert die Behörde jetzt zum Handeln auf. Herber Rückschlag für die Energiewende in Brandenburg. Die geplante Batteriefabrik im Industriepark Schwarze Pumpe wird es nicht geben. Es gab nicht genügend Investoren für die Pläne der australischen Firma. Das Grundstück geht jetzt zurück an die Kommune. In der Fabrik sollte es mal 1000 Jobs geben. Die wichtige Pendlerstrecke von und nach Berlin im Kreis Teltow-Fläming, die B101 bei Tyro, bleibt gesperrt. Dort gibt es Risse an einer Brücke. Der Verkehr wird über Trebinen umgeleitet. Der Ort ist dadurch stark belastet. Bei der Brücke handelt es sich um eine sogenannte Wildbrücke. Dort sollen Tiere die Straße überqueren. Und jetzt noch mehr aus unserer Region von unserem BB-Radio Brandenburg-Reporter Hannes Gregor.
3: Brandenburger Unternehmen können sich ab sofort für einen Platz in der Brandenburghalle auf der Grünen Woche in Berlin bewerben. Gefragt sind Betriebe aus Landwirtschaft, Ernährung, Gartenbau, Tourismus und Gastronomie. Bewerben geht bis Ende August.
2: Danke, Hannes. Das Deutschland-Ticket wird im nächsten Jahr wohl teurer. Der Preis wird voraussichtlich von 63 Euro auf 66,40 Euro angehoben. Die Verkehrsministerkonferenz hatte beschlossen, den Ticketpreis ab 2027 nicht mehr rein politisch festzulegen, sondern über eine feste Formel, die die steigenden Personal- und Energiekosten berücksichtigt. 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
4: Schönen guten Morgen, 6 Uhr und eine Minute. Ja, heute wird dieser heiße Tag, von dem wir gesprochen haben. Ja. Heute passiert's. In Lübben haben wir jetzt 19 Grad, in Neuruppin 19, in Rathenow 21 Grad. Wird ein interessanter Tag, denn teilweise geht's relativ schnell los mit den Gewittern heute. Starker Regen, Hagel, Sturmböen, kann aber teilweise auch erst im Laufe des Tages so ab 14 Uhr passieren. Das kommt wirklich drauf an, wo ihr gerade seid. Temperaturen heute bis maximal 36 Grad. Könnte sich wärmer anfühlen. Ja, ja.
5: 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Oh ja, gut. Halt mal durch. Der BB-Radio-Straßenscanner zeigt nichts an, gar nichts. Ihr kommt überall sehr gut voran. Marc hat nun Blitzer gemeldet auf der B96 Richtung Senftenberg, kurz vorm Ortseingang. Vielen Dank dafür. Wenn ihr doch schon irgendwas gesehen habt, Staus oder Blitzer, sagt gerne Bescheid. 0331 74 40 40.
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4: Guten Morgen. Guten Morgen, 6 Uhr und 2 Minuten.
5: Guten Morgen.
4: Jetzt WhatsApp an Gerlinde. Tolle Frage heute, beziehungsweise einfach eine, die viele vielleicht nachvollziehen können. Die kommt von Melanie aus Berlin-Steglitz.
5: Ja.
4: Meine beste Freundin hat ein Baby bekommen und es gibt nur das Thema. Ich verstehe das total, ist aber für mich natürlich auch nervig. Soll ich das sagen?
5: Verstehe ich, ja.
4: Nein, sollst du natürlich nicht sagen. Sag mal, du mit deinem Kind, das nervt. Gibt dir vielleicht andere Methoden, um auch mal zu Wort zu kommen. Darüber sprechen wir in 6 Minuten und hier ist ein Welthit. Wirklich überall in den Charts im Moment, ganz weit oben. Alex Warren, Fever Dream.
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0: Guten Morgen, es ist 10 Minuten nach 6.
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2: Ja, wir können jederzeit über alles sprechen. Ich freue mich immer über eine WhatsApp. Melanie aus Berlin-Steglitz hat sich gemeldet. Ihre beste Freundin hat ein Baby bekommen und jetzt gibt es nur noch das eine Thema und das empfindet sie als belastend. Also erstmal abwarten, ne? Das ganze Leben ist ja für sie neu. Der Körper, der Alltag, der Fokus ist jetzt neu. Das wird natürlich irgendwann auch wieder anders. Dann ist Routine da und es wird sich nochmal verändern. Du kannst sie als Tipp natürlich immer mal fragen, wie es ihr geht. Ja. Wie geht's dir, nicht euch? Ja, bewusst, weil das holt sie als eigenständige Person zurück, lenkt das Thema mal gerne mal auch dich, kannst ja machen, ne? Erzähl's von dir, das darfst du dich trauen, denn wenn sie wirklich deine beste Freundin ist, ist natürlich auch mal schön, was aus deinem Leben zu hören und frag sie um Rat. Ja, jeder liebt es, wenn er um seine Meinung gebeten wird und dann habt ihr auf jeden Fall auch mal ein anderes Thema. Und wie gesagt, gib dem Zeit. Es wird auch wieder irgendwann um andere Dinge gehen.
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0: Guten Morgen Berlin, hallo Brandenburg, es ist 6.14 Uhr.
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2: Rein in den Linienbus, Türen schließen, hinsetzen. Und jetzt lernen wir mal bei 30 Grad unser direktes Umfeld etwas näher kennen. Mit etwas Pech sitzt links von dir normalerweise der Leon. Der hat gerade ein neues Eau de Toilette zum Geburtstag gekriegt und glaubt, dass man sich da jeden Morgen eine halbe Flasche in den Nacken kippen muss. Es riecht täuschend echt nach Katzenpipi. Hinter dir sitzt normalerweise der Manfred, der ist erkältet und räuspert sich permanent. Rechts von dir sitzen die Marion und die Karin und unterhalten sich ungefähr 100 Dezibel zu laut über ihren Nagelpilz.
3: Der große Zeh war komplett gelb.
2: Wir lernen, man muss gar nicht in den Urlaub fahren. Du kannst auch hier absolut alles sehen, hören, riechen und fühlen. Oder Manfred?
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0: 6:26 Uhr.
1: Guten Morgen.
0: 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Ja, schönen guten Morgen. Miley Cyrus arbeitet aktuell an einem Album.
1: Ach, gibt guck.
0: Also, ja, mehr Musik von ihr bald und gleich einer ihrer größten Hits hier bei BB Radio. Ein Song, der nicht besser zu diesem Dienstag passen könnte, weil er auch so heißt.
1: Tuesday?
0: Richtig. Aha. Und Katy Perry liefert ein Feuerwerk zum ersten oder vielleicht auch schon dritten Kaffee heute Morgen, nämlich mit
1: Firework.
0: Gleich.
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13: Mit Frank Philipp, guten Morgen. Das Bundeskartellamt soll die hohen Spritpreise unter die Lupe nehmen, das fordert der ADAC. Laut Automobilclub ist der Rohölpreis in den letzten Tagen gesunken, die Preise für Diesel und Benzin an den Tankstellen aber gestiegen. Die wichtige Pendlerstrecke von und nach Berlin im Kreis Teltow-Fläming, die B101 bei Tyro, bleibt gesperrt. Dort gibt es Risse an einer Brücke. Der Verkehr wird derzeit über Trebin umgeleitet.
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13: Gleich zwei Simson-Treffen gibt es am kommenden Wochenende in der Region. In Reutnitz bei Beskow werden rund 350 Moped-Freunde am Samstag und Sonntag erwartet. Gleichzeitig gibt es in Reitwein im Oderbruch ein DDR-Oldtimer-Treffen. Neben den Simson-Mopeds sind dort auch Autos der Marken Trabant und Wartburg zu sehen. Jetzt in den Sommerferien wird in Wendeschrietz am Scharmützelsee ein Surfkurs für Kinder und Jugendliche angeboten. Mit dem Surfbrett geht es dann auf den See. Noch gibt es freie Termine im August. Anmelden geht beim Betreiber Surf and Fun. 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
0: Für ganz Brandenburg und Berlin zuverlässig und genau. Guten Morgen hier in Frankfurt-Oder, in Eisenhüttenstadt und im gesamten Oderland. In Podelzig, Neuzelle und Vogelsang. Heute Temperaturen bis 36 Grad. Es kann immer wieder Regen und Gewitter geben den ganzen Tag. 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
14: Der BB-Radio-Straßenscanner zeigt an, Vorsicht im Kreis Havelland. Hier sind Schafe auf der Fahrbahn und zwar auf der Seeburger Straße zwischen dem Ortseingang Seeburg und der Segefelder Straße. Bitte, bitte Vorsicht hier. Ansonsten kommt ihr aber überall gut durch. Marc hat einen Blitzer gemeldet und zwar auf der B96 Richtung Senftenberg, kurz vom Ortseingang. Vielen Dank dafür. Habt ihr noch irgendwas, Staus oder Blitzer, bitte melden per Anruf oder WhatsApp 0331 74 40 40.
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0: Guten Morgen, 6.31 Uhr.
14: Morgen.
0: Es ist Lachen und was Lernen.
14: Ja,
0: das
14: super.
0: Geht mit Christian Ehring. Der ist schlau und sehr lustig und deswegen ist er auch bei den besten Comedians Deutschlands. Um 7:45 in dieser Show. Und jetzt gibt es einen der schönsten Hits von Miley Cyrus. Den hat sie rausgebracht an dem Tag, irgendwie, als sie sich getrennt hat von ihrem Mann. Ich kann mir selber Blumen kaufen, sagt sie. Hier ist Flowers.
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0: Dienstagmorgen, 6.35 Uhr.
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0: BB Radio, der guten Kaiser Morgen. Und Gerlinde Jenicke, guten Morgen, es ist 6.39 Uhr, wir müssen über das Wetter sprechen, anders geht's ja nicht. Wir kriegen ja 36 Grad heute, gefühlt teilweise über 40, da machst du einfach die Dinge nicht so wie jeden Tag, oder?
1: Auf gar keinen Fall.
0: Man macht ja immer irgendwas anders, wenn es so heiß ist. Was macht denn ihr anders? Also Beispiel natürlich der Hund, mit dem gehe ich nur raus, wenn die Sonne nicht scheint. Ne? Also sehr, sehr, sehr früh und dann wieder sehr spät abends und dann zwischendurch wird sie nur mal ganz kurz vor der Tür ausgekippt, weil das ist ja nicht gut für die Hundepfoten und der Hund ist 16, also das ist einfach viel zu heiß. Was macht ihr anders an den heißen Tagen?
1: Also ich mache erstmal keinen Sport. Das klingt jetzt erstmal schön. Ach, ja. Zum Glück hat man eine Ausrede. Ja. Ist aber gar nicht schön, weil wenn man so einen Sportplan hat und meiner ist halt dienstags eigentlich immer joggen gehen.
0: Ja.
1: Das geht aber nicht bei den Temperaturen. Und ich muss ganz ehrlich sagen, ich sehe oft Leute, die trotz dieser heißen Temperaturen joggen gehen draußen. Und ich glaube, das ist nicht gesund. Was heißt, ich glaube, ich bin mir sicher, es ist nicht gesund. Aber man muss ja auch sagen, Berlin-Marathon kommt Ende September. Wenn du da mitlaufen willst, ist es jetzt die Hardcore-Trainingsphase.
0: Ja.
1: Und da kannst du nicht einfach sagen, ich mache heute mal nix. Meine Frau übrigens wird bei Hitze ein komplett anderer Mensch.
0: Ja.
1: Alle Rollos im Haus sind runter. Ich darf die auch nicht hochmachen. Fenster sind geschlossen.
0: Ja.
1: Und wenn ich heute Mittag nach Hause komme, muss ich im Dunkeln sitzen. Wehe, sie kommt irgendwann und stellt fest, ich habe irgendwas hochgemacht. Dann ist aber richtig Rambazamba.
0: Also wir kriegen heute Temperaturen bis 36 Grad. Was macht ihr an so einem heißen Tag anders als sonst? Das wollen wir gerne wissen. 0331 74 40 40 und ÖSBB Radio.

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1: Lisa aus Berlin, guten Morgen.
2: Guten Morgen.
1: Mach den Frank fertig, wenn du möchtest. Sicher dir die exklusive, streng limitierte BB-Radio-Morgenshow-Tasse mit diesem Begriff. Hier ist Tipp Nummer 1 dafür. Euer erster Gedanke zu mir ist meist negativ, aber beim zweiten Mal drüber nachdenken findet ihr mich doch schön.
3: Oho. Weiter.
1: Kurz und heftig, so kennst du mich am besten.
3: Ich hab eine Idee, aber...
1: Ich komme oft direkt nach drückend schwüler Luft, aber ohne Blitz und Donner.
3: Hä?
2: Sommerregen.
1: Ja!
3: Ich hätte jetzt Gewitter gesagt, aber...
1: Nee! Oh. Es ist der Sommerregen. Oh, und jetzt hast du eine Tasse, da kannst du das reinlaufen lassen. Den Sommerregen. Du, ganz viel Spaß damit. Gut, dass es geklappt hat. Wir freuen uns.
2: Dankeschön.
1: Ich freue mich. Frank guckt ein bisschen trübe nach unten, ja, aber ist in Ordnung. Er wird wieder mit Gesicht nach unten schlafen den ganzen Tag, aus Verzweiflung. Okay, vielen, vielen Dank fürs Mitspielen. Hab einen schönen Tag.
2: Dankeschön, ihr auch.
1: Tschüss, danke.
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0: ich hatte letztens eine in der Hose und ich dachte aber, es ist nur Ameise oder irgendwas und wollte das so rausschütteln und schüttel und dann irgendwie ist sie weggeflogen. Und dann wusste ich, die Tiere wissen, dass ich sie mag.
1: Ja,
0: und
1: ja, du hattest letztens auch eine, das war gefährlich, da hatten wir hier eine Senderfeier und da war eine Wespe in der Flasche drin.
0: Ja.
1: Und das habe ich gesehen. Ja. Und bevor du getrunken hast, habe ich dir quasi ich habe dir das Leben gerettet.
0: Du hast mir ja nicht das Glas aus der Hand geschlagen.
1: Doch, natürlich. Zeig mal Dankbarkeit.
0: Also noch sitzen wir beide hier. Bei Frank weiß man nicht, wie lange. Ich bin froh, dass ich es noch bin. Und ihr seid genau richtig, denn für einige von uns war es der Sommer 2024. Stumbling In vom australischen DJ Cyril. Auf jeden Fall ein Ohrwurm. Hören wir gleich. Großartiger Hit. Hurts mit ihrem Größten. Der hat was ganz Episches. Und dann gibt es einen ganz aktuellen Pop-Hit. Macht mehr wach, als sich mit einem nassen Lappen ins Gesicht zu schleudern. Und macht auch mehr Spaß. Drive safe gleich.
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11: Dienstagmorgen, es ist kurz vor 7.
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13: Mit Frank Philipp, guten Morgen. Das Bundeskartellamt soll die hohen Spritpreise unter die Lupe nehmen, das fordert der ADAC. Laut Automobilclub ist der Rohölpreis in den letzten Tagen gesunken, die Preise für Diesel und Benzin an den Tankstellen aber gestiegen. Der ADAC fordert die Behörde jetzt zum Handeln auf. Herber Rückschlag für die Energiewende in Brandenburg. Die geplante Batteriefabrik im Industriepark Schwarze Pumpe wird es nicht geben. Es gab nicht genügend Investoren für die Pläne der australischen Firma. Das Grundstück geht jetzt zurück an die Kommune. In der Fabrik sollte es mal 1000 Jobs geben. Die wichtige Pendlerstrecke von und nach Berlin im Kreis Teltow-Fläming, die B101 bei Tyro, bleibt gesperrt. Dort gibt es Risse an einer Brücke. Der Verkehr wird über Trebin umgeleitet. Der Ort ist dadurch stark belastet. Bei der Brücke handelt es sich um eine sogenannte Wildbrücke. Dort sollen Tiere die Straße überqueren. Und jetzt noch mehr aus unserer Region von unserem BB Radio Brandenburg-Reporter Jens Herrmann.
14: In Bernau können Bürger heute ihr Brunnenwasser testen lassen. Das Labormobil des VSR Gewässerschutzes steht von 15 bis 17 Uhr auf dem Marktplatz und informiert auch über Grundwasserschutz.
13: Danke, Jens. Das Deutschland-Ticket wird im nächsten Jahr wohl teurer. Der Preis wird voraussichtlich von 63 Euro auf 66,40 Euro angehoben. Die Verkehrsministerkonferenz hatte beschlossen, den Ticketpreis ab 2027 nicht mehr rein politisch festzulegen, sondern über eine feste Formel, die die steigenden Personal- und Energie

0: Energiekosten berücksichtigt. 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
2: Schönen guten Morgen.
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2: 7:01 Uhr. Jetzt. Heute wird dieser heiße Tag, von dem wir schon den ganzen Morgen sprechen und schon seit ein paar Tagen schon. Und dann haben wir es aber auch geschafft. Es wird ein bisschen angenehmer. Ab morgen 20 Grad jetzt in Nauen, 20 in Potsdam, in Schönefeld haben wir auch 20 Grad. Es werden heute 36 sogar teilweise, gefühlt natürlich ein bisschen mehr. Und es kann den ganzen Tag über immer wieder Regen und Gewitter dazu geben.
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4: Der BB-Radio-Straßenscanner zeigt an, wir haben die A9 Richtung Leipzig. Ab Niemeck bitte 15 Minuten mehr einplanen. Dann Vorsicht, auf der A13 Richtung Berlin liegen Gegenstände auf der rechten Spur. Und zwar zwischen Großköris und Bestensee. Und dann haben wir auch nochmal die A24 mit Gegenständen. Sondern hier auf der linken Spur zwischen Suckow und Putlitz in Richtung Berlin. Und auf der A115 Richtung Berlin haben wir einen Liegenbleiber zwischen Kleinmachnow und Kreuz-Zehlendorf. Im Stadtverkehr Berlin, was soll ich sagen, es läuft, da gibt es gar keine Probleme und geblitzt wird auf der B168 Richtung Beeskow, kurz vor Friedland. Habt ihr noch irgendwas gesehen, Staus oder Blitzer? Bitte melden per Anruf oder WhatsApp 0331 74 40 40.
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6: Guten Morgen!
4: Ja, morgen!
2: Schönen guten Morgen, es ist 7:02 Uhr. Eigentlich weißt du, die Party hat keinen Sinn, wenn man anfängt, über das Wetter zu reden. Aber wenn es so heiß wird, dann haben wir keine andere Wahl.
4: Ja.
2: Wir merken diese Temperatur natürlich auch in dem, was wir im Alltag tun. Wir machen heute einiges anders. Frank macht keinen Sport.
4: Nee.
2: Ja, ich gehe mit dem Hund nur, wenn die Sonne nicht scheint. Zwischendurch wird er nur ausgekippt, ganz kurz auf dem Bürgersteig. Und bei euch ist auch einiges anders. Von Handtüchern im Auto bis zum Backofen. Was da los ist, da sprechen wir gleich drüber in 7 Minuten. Und jetzt gibt es einen aktuellen Ohrwurm von Miles Smith. Den können wir, glaube ich, im September können wir den mitsingen auf der Bühne. Da ist er hier zusammen mit Niall Horan. Drive safe.
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0: 7.06 Uhr.
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0: Das ist ein toller Song, oder? Der macht so viel Spaß. Der klingt nach Grillparty und nach Sommer und überhaupt. Das ist wirklich toll. Cyril Stumblin' in BB Radio. Der Kaiser und Gerlinde Jenike. 7:10 Und apropos Sommer. Gefühlt 40 Grad heute. Das ist schon Grund genug, um heute nicht alles so zu machen wie immer. Frank macht keinen Sport.
1: Ja, darüber freue ich mich nicht, muss ich sagen.
0: Ja, ich gehe mit meinem Hund nur raus, wenn es dunkel ist. Und ansonsten wird er halt nur mal auf die Straße gelassen. Was macht ihr denn bei so einem Wetter anders als sonst?
2: Also jetzt, wo es so heiß ist, mache ich es mal ganz gerne, dass ich ein Handtuch mit ins Auto nehme und das entweder aufs Armaturenbrett oder übers Lenkrad lege, damit ich mich bei der Hitze dann nicht an dem Leder verbrenne. Hm.
3: Also ich versuche die Hitze zu nutzen und deswegen läuft meine Waschmaschine durchgängig. Mein ganzer Balkon ist voller Wäsche gehängt. Ich musste auch schon Waschklammern nachkaufen, aber das lohnt sich.
4: Ich gucke immer, dass ich mein Auto unter einen Baum geparkt bekomme und damit ich die besten Plätze bekomme, wo durchgehend Schatten ist, fahre ich sogar 10 Minuten früher zur Arbeit.
5: Ich wohne direkt unterm Dach und habe einen Gasherd. Heißt, bei den Temperaturen bleibt der auf jeden Fall aus. Ich versuche dann am meisten so frische Salate aus dem Kühlschrank oder Obstsalate zu essen.
1: Ja, es gibt ganz viele Tipps. Ja. Es gibt ja auch Leute, die mögen dieses Wetter. Also es verteufeln ja nicht alle. Ja. Und ich gehöre nicht dazu. Das habe ich, glaube ich, schon ein paar Mal gesagt. Und wenn man mich dann eigentlich fragt, warum findest du denn eigentlich Winter viel besser, viel angenehmer als Sommer, dann ist meine Antwort, naja, du kannst im Winter was gegen die Temperaturen und gegen das Wetter machen. Ja, ist kalt, kannst dich halt dick anziehen. Mhm. So, im Sommer, wenn es so extrem heiß ist, irgendwann bin ich halt nackt. Dann kann ich nicht noch mehr ausziehen. Nackt ist
0: ja,
1: nackt.
0: Aber da kannst du ein Eis essen oder in den Pool springen.
1: Hast du einen Pool? Dann komm ich vorbei.
0: Find mal Freunde, die einen haben zum Beispiel. Das wäre doch eine schöne Aufgabe. Aber nur wissen wir ja, der Sommer ist sehr schnell wieder vorbei, früher als wir denken. Was macht ihr denn bei der Hitze anders heute? 0331 74 40 40. Was ist nicht so wie sonst bei euch?

0: Episch auch, ne? Guten Morgen.
1: Guten Morgen.
0: Hier ist BB Radio, der Kaiser und Gerlinde Jenicke. Es ist 7.15 Uhr. Viel Spaß jetzt mit Christian Ehring.
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4: Wenn Sie keine Ahnung von Wein haben, aber es wird erwartet, dass Sie was zum Wein sagen. Also mehr als, lecker. Manchmal erwarten das Gastgeber ja. Dann können Sie natürlich improvisieren und irgendwas erzählen und sagen, was Sie da rausschmecken. Irgendwas können Sie dann sagen von Aromen, von Beeren und dunkler Schokolade, ein Hauch von Leder und Bratwurst. Also Sie können sich furchtbar blamieren. Deswegen meine Empfehlung, nehmen Sie einen neutralen Standardsatz. Sagen Sie sowas wie, das Terroir wurde sehr differenziert herausgearbeitet. Das geht immer. Das Terroir wurde sehr differenziert herausgearbeitet. Geht immer. Nur bei Wein, nicht bei Bier. Ist klar. Ne? Bei Wein geht's immer. Wenn Sie sich das nicht merken können, es geht auch noch einfacher, aber dann müssen Sie hochpokern. Was Sie auch machen können, wenn Sie sich das trauen, Sie können auch einfach nur das Glas nehmen und so ein bisschen schauen und dann sagen Sie, Mensch, hätte ich nicht gedacht.
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0: 7.27 Uhr.
1: Guten Morgen.
0: BB Radio, der Kaiser und Gerlinde Jenicke. Einen schönen guten Morgen. Genau so heiß wie der Tag. Heute wird es auch in der nächsten halben Stunde hier bei uns musikalisch. Geiler Rock von den Imagine Dragons. Frontman Dan Reynolds, der ist ja schon bei jedem Konzert oberkörperfrei rumgelaufen. Das warum war ich denn da noch nicht? Na gut. Das heißeste Duo des Jahres, J-Lo und David Guetta mit ihrer aktuellen Save Me Tonight. Und so neu, dass sie auch noch ganz heiß ist, von Bebe Rexha, New Religion. Wird euch gefallen,
1: super.
0: Wird euch auch bekannt vorkommen.
1: Ja.
0: Ist nämlich ein Sample vom Elektro-Dance-Klassiker Insomnia aus 1995. Gibt's gleich.
1: Geil.
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17: Mit Frank Philipp, guten Morgen. Das Bundeskartellamt soll die hohen Spritpreise unter die Lupe nehmen, das fordert der ADAC. Laut Automobilclub ist der Rohölpreis in den letzten Tagen gesunken, die Preise für Diesel und Benzin an den Tankstellen aber gestiegen. Die wichtige Pendlerstrecke von und nach Berlin im Kreis Teltow-Fläming, die B101 bei Tyro, bleibt gesperrt. Dort gibt es Risse an einer Brücke. Der Verkehr wird derzeit über Trebin umgeleitet.
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17: Gleich zwei Simson-Treffen gibt es am kommenden Wochenende in der Region. In Reutnitz bei Beskow werden rund 350 Moped-Freunde am Samstag und Sonntag erwartet. Gleichzeitig gibt es in Reitwein im Oderbruch ein DDR-Oldtimer-Treffen. Neben den Simson-Mopeds sind dort auch Autos der Marken Trabant und Wartburg zu sehen. Jetzt in den Sommerferien wird in Wendeschrietz am Scharmützelsee ein Surfkurs für Kinder und Jugendliche angeboten. Mit dem Surfbrett geht es dann auf den See. Noch gibt es freie Termine im August. Anmelden geht beim Betreiber Surf and Fun. 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
0: für ganz Brandenburg und Berlin zuverlässig und genau. Guten Morgen hier in Frankfurt-Oder, in Eisenhüttenstadt und im gesamten Oderland. In Podelzig, Neuzelle und Vogelsang. Heute Temperaturen bis 36 Grad. Es kann immer wieder Regen und Gewitter geben den ganzen Tag. 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
1: 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Der BB-Radio Straßenscanner zeigt an, Achtung, es dauert 35 Minuten länger auf der A9 Richtung Leipzig. Ab Niemeck geht das Ganze hier los. Und vor einer halben Stunde habe ich noch gesagt, Mensch, da ist ja gar nichts los in Berlin. Jetzt ist leider richtig viel los, und zwar auf der A100 Richtung Süden. Aktuell eine Stunde mehr Zeit einplanen. Ab Schmargendorf Grund ist hier eine Fahrbahnverengung. Geblitzt wird aktuell in Neuruppin auf der B167. Was ist denn hier los? Stadt einwärts. Ich bin so aufgeregt, weil gleich die Gewitter kommen, da habe ich doch wieder Angst. So, wenn ihr noch irgendwas gesehen habt, Staus oder Blitzer, bitte melden per Anruf oder WhatsApp 0331 74 40 40. 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
0: Guten Morgen. Ja, schönen guten Morgen, 7:33 Uhr. Das mit den Gewittern, das kann jederzeit passieren. Wir sehen gerade so ab 10 könnte das schon losgehen.
1: Ja.
0: Mit dem Regen, das zieht hier schon alles gerade zu uns.
1: Ist vielleicht dann doch nicht ganz so heiß. Das wäre ja wiederum schön.
0: Vor allen Dingen sehr, sehr schwül.
1: Ja,
0: also
1: stimmt,
0: klar,
1: ja.
0: Die Temperaturen, die gehen dann nach oben, aber das wird schwül. Also heute müssen wir wirklich ein bisschen langsamer machen. Was schwerfällt unter anderem zu Jennifer Lopez und David Guetta, wobei jetzt geht's noch.
1: Jetzt
0: also
1: geht's
0: vor
1: noch,
0: 10
1: ja.
0: Können wir die ganze Energie rauslachen lassen, und lachen machen wir jetzt mit Save Me Tonight.
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0: Oder? Mhm. Geiler Song. BB Radio, der Kaiser und Gerlin diejenige. Guten Morgen, es ist 7.40 Uhr.
1: Ja, wird richtig heiß heute und ich muss jetzt mal hier ein Statement loswerden, was mir schon lange auf der Seele brennt. Brandenburg ist ja Pferdeland. Ja, fast jeder Zweite hat irgendwie ein Pferd. Es gibt 50.000 Ställe. Meine Frau hat ja auch einen Stall, deswegen bin ich da auch thematisch so ein bisschen drin. Mhm. Und weißt du, was ich ganz, ganz schlimm finde?
0: Was?
1: Dass bei solchen Temperaturen, wie wir sie auch heute haben werden, bisher trotzdem immer noch Reitturniere stattgefunden haben. Ja, also wo quasi die ganzen Privatleute, die ein Pferd haben, hingegangen sind und quasi Wettkampfsport betrieben haben.
0: Ja.
1: Vollkommen egal, ob es 40 Grad hat oder nicht. Ja, und da denke ich immer, da stand ich daneben und dachte, oh Gott, was seid ihr denn für Menschen, ey, das arme Tier. Also meine Frau macht das nicht, die hat dann immer gleich alles abgesagt. Ich finde, das musst du auch tun. Mhm. Und jetzt soll es wohl auch eine gesetzliche Regelung geben, dass das verboten wird bei solchen Temperaturen. Aber liebe Pferdebesitzer, also auf der einen Seite habt ihr nichts anderes als Pferd im Kopf, aber wenn es dann darum geht, vielleicht mal irgendwie auf ein Turnier zu gehen, ist egal, ob das Tier bei 40 Grad läuft. Finde ich furchtbar, muss ich jetzt hier mal sagen.
0: Bei mir rennst du da offene Türen ein, also nehmt euer Pferd, euer Pony, geht mit ihm ins Freibad, dann hat es mehr Spaß.
1: Oder irgendwo in See oder einfach in Ruhe lassen. Das ist denen heute wahrscheinlich eh am liebsten.
0: Schönen guten Morgen. Was für ein genialer, aktueller Hit jetzt von Bibi Rexha bei BB Radio. Heißt New Religion. Und jetzt ist es 7.

0: 7.45 Uhr.
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2: Bernd aus Duisburg, hallo.
3: Ja, schönen guten Morgen.
2: Na, du hast ja ein Glück. Der Highscore liegt bei 4. Das ist zu toppen. Das ist zu toppen. Aber es kommt immer ein bisschen auf den Buchstaben an, ne?
3: Ja, genau.
0: Pass auf, ich drück dir die Daumen, ich gebe dir ein A und dann sagst du Stopp. Und dann gucken wir mal, was bei rumkommt. A.
3: Stopp.
0: Du bist nicht weit gekommen. Das ist nur ein C, wie Cäsar geworden.
3: Ach du Gott.
0: Naja, wir schauen mal.
2: Hat aber schon mal funktioniert. Also es klingt erst schlimm, aber vielleicht ist es das gar nicht. Hier ist eine Stadt mit C.
3: Chemnitz.
2: Land.
3: Chile.
2: Gegenstand, den niemand braucht.
3: Weiter.
2: Schimpfwort.
3: Schick.
2: Junkfood.
3: Weiter.
2: Das mache ich mit meinem Partner auf der Couch, mit C.
3: Kuscheln.
2: TV-Sendung.
3: Weiter.
2: Grund fürs zu spät kommen.
3: Schlafen.
2: Naja, Crash hätte vielleicht gepasst. Also,
3: Kuscheln
2: ist mit K.
0: Ja, ich bin auch nur auf insgesamt 3 gekommen, die
2: Ach
0: wirklich
2: Mensch.
0: Mit
2: also,
0: C waren.
2: Also C mögen wir nicht.
0: Nee, C mögen wir nicht.
2: Nee, Bernd, wir vergessen das, hat keiner gehört.
3: Das war schwer jetzt, der Buchstabe.
0: Ja, das war schwer.
2: Wir sprechen uns wieder.
3: Denke ich mal.
2: Ja, bis dann.
3: Alles
2: tschüss.
3: Danke euch. Jo, tschüss.
2: Ciao.
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0: 7.57 Uhr, BB Radio. Morgen. Der Kaiser und Gerlinde Jenicke, ein Hit, bei dem wir gar nicht anders können, als abzugehen, selbst bei 35 Grad nachher. Wir müssen uns ja irgendwie darauf vorbereiten. Shut up and dance. Gleich die Frau mit dem schönsten Namen auf diesem Planeten. Wie
1: Holly
0: eine
1: Zuckerwatte.
0: Ja, fast Holly Humberstone, aber
2: ist
0: okay.
2: Bitte.
0: Bisschen französisch machen wir auch heute früh in der Musik mit Stromae. Der hat seinen Durchbruch-Hit dabei. Allons rondons gleich.
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17: Mit Frank Philipp, guten Morgen. Das Bundeskartellamt soll die hohen Spritpreise unter die Lupe nehmen, das fordert der ADAC. Laut Automobilclub ist der Rohölpreis in den letzten Tagen gesunken, die Preise für Diesel und Benzin an den Tankstellen aber gestiegen. Der ADAC fordert die Behörde jetzt zum Handeln auf. Herber Rückschlag für die Energiewende in Brandenburg. Die geplante Batteriefabrik im Industriepark Schwarze Pumpe wird es nicht geben. Es gab nicht genügend Investoren für die Pläne der australischen Firma. Das Grundstück geht jetzt zurück an die Kommune. In der Fabrik sollte es mal 1000 Jobs geben. Die wichtige Pendlerstrecke von und nach Berlin im Kreis Teltow-Fläming, die B101 bei Tyro, bleibt gesperrt. Dort gibt es Risse an einer Brücke. Der Verkehr wird über Trebin umgeleitet. Der Ort ist dadurch stark belastet. Bei der Brücke handelt es sich um eine sogenannte Wildbrücke. Dort sollen Tiere die Straße überqueren. Und jetzt noch mehr aus unserer Region von unserem BB Radio Brandenburg Reporter Hannes.

0: ist Gregor.
1: Brandenburger Unternehmen können sich ab sofort für einen Platz in der Brandenburghalle auf der Grünen Woche in Berlin bewerben. Gefragt sind Betriebe aus Landwirtschaft, Ernährung, Gartenbau, Tourismus und Gastronomie. Bewerben geht bis Ende August.
2: Danke, Hannes. Das Deutschland-Ticket wird im nächsten Jahr wohl teurer. Der Preis wird voraussichtlich von 63 Euro auf 66,40 Euro angehoben. Die Verkehrsministerkonferenz hatte beschlossen, den Ticketpreis ab 2027 nicht mehr rein politisch festzulegen, sondern über eine feste Formel, die steigenden Personal- und Energiekosten berücksichtigt. 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
4: Schönen guten Morgen. Und 2 Minuten, 21 Grad. Jetzt in Lindenberg, in Pritzwalk, 21 Grad. Stechlin, 19 Grad. Der Regen zieht langsam ein bisschen zu uns rüber. Es wird heute immer wieder Regen und Gewitter geben können. Dazu wird es sehr, sehr warm. Temperaturen heute bis maximal 36 Grad.
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5: Der BB-Radio Straßenscanner zeigt an, Achtung, wir haben Hunde auf der Fahrbahn auf der B2 zwischen Beelitz und Buchholz. Bei Beelitz bitte Vorsicht hier in beiden Richtungen. Dann hat's gekracht auf der A2 Richtung Berlin und zwar direkt auf der mittleren Spur gab's einen Unfall zwischen Ziesa und Wollin. Und anstehen heißt es auch auf der A9 Richtung Leipzig ab Niemeck aktuell bitte 35 Minuten mehr einplanen. Im Stadtverkehr Berlin, ja, da macht's Probleme, die A100 aber ein bisschen mehr als sonst. Aktuell eine Stunde mehr Zeit einplanen Richtung Süden ab Schmargendorf. Grund ist hier eine Fahrbahnverengung. Geblitzt wird aktuell auf der L40 Richtung Falkenberg-Elster, kurz hinter Schönborn. Habt ihr noch irgendwas gesehen, Staus oder Blitzer? Dann gerne anrufen und melden 0331 74 40 40.
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4: Guten Morgen! Guten Morgen. Und 3 Minuten. Ja, heute ist dieser heiße Tag, von dem Sie alle gesprochen haben. Aber ja. Uns geht es noch ganz gut. Also vor allen Dingen im Süden von Deutschland wird es heute wirklich unerträglich heiß.
5: Noch schlimmer. Wir froh sein, dass wir hier sind.
4: Es geht uns noch einigermaßen gut. Und es geht uns sowieso gut, denn wir haben hier unseren Kumpel Kamrat. Der ist schlau, schön, talentiert und unglaublich nett. Hier ist seine aktuelle Nummer. Du kannst mich mal, aber sehr viel freundlicher formuliert. Umarm dich mal selbst. Hallo yourself.
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0: Babette. Bonjour, guten Morgen. 8:10 Uhr, hier ist BB-Radio.
1: Guten Morgen.
0: Der Kaiser und Gerlinde Jeneke. Ja, heute wird uns das Gehirn ein bisschen wegschmelzen können, weil das einfach so heiß wird. Ne? Gefühlt über 40 Grad, da kannst du nicht alles so machen wie immer. Nee. Jeder macht ja an so einem Tag ein bisschen was anders. Also ich gehe mit dem Hund nur raus, wenn es noch dunkel ist oder schon dunkel ist. Zwischendurch wird der Hund mal kurz ausgekippt. Nachher, wenn es regnet, wird es kurz gehen.
1: Ja.
0: Aber so richtig lange Touren einfach nicht tagsüber, nicht bei 35 Grad mit dem Hund. So.
1: Nee, geht nicht.
0: Und was macht ihr anders?
1: Naja, also bei mir ist Dienstag eigentlich immer mein Jogging-Tag. Das geht jetzt natürlich nicht, weil wenn ich nach Hause komme, ist die Hochphase der Hitze heute Nachmittag.
0: Ja.
1: Meine Frau, die macht mir das Leben auch nochmal extra schwer, weil bei uns im Haus macht sie verständlicherweise alle Rollos runter, damit halt die Hitze ein bisschen abgehalten wird. Ist ja auch nachvollziehbar. Ja. Das Problem ist nur, wenn ich nach Hause komme, ich darf sie auch nicht hochmachen. Das heißt, ich komme irgendwann heute Nachmittag nach Hause und muss dann da im Dunkeln sitzen. Ich darf auch kein Fenster aufmachen und nix. Erst wenn sie nach Hause kommt, wird sie entscheiden, ob die Temperatur außen mittlerweile so ist, dass man wieder ein bisschen was hochmachen kann. Und wer sie kommt nach Hause und irgendein Fenster ist sichtbar. Da wird sie wahnsinnig.
0: Ich sehe angestoßene kleine Zehen heute und eine große Beule auf der Stirn bei Franken morgen früh. Geht wahrscheinlich vielen so. Was macht ihr denn an heißen Tagen anders als sonst, so wie heute? 0331 74 40 40. Aktuelle Musik hier jetzt mit Holly Humberstone.

0: Guten Morgen, Brandenburg. Hallo Berlin, es ist 8.15 Uhr, Punkt Viertel neun.
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2: Rein in den Linienbus, Türen schließen, hinsetzen. Und jetzt lernen wir mal bei 30 Grad unser direktes Umfeld etwas näher kennen. Mit etwas Pech sitzt links von dir normalerweise der Leon. Der hat gerade ein neues Eau de Toilette zum Geburtstag gekriegt und glaubt, dass man sich da jeden Morgen eine halbe Flasche in den Nacken kippen muss. Es riecht täuschend echt nach Katzenpipi. Hinter dir sitzt normalerweise der Manfred. Der ist erkältet und räuspert sich permanent. Rechts von dir sitzen die Marion und die Karin und unterhalten sich ungefähr 100 Dezibel zu laut über ihren Nagelpilz.
3: Der große Zeh war komplett gelb.
2: Wir lernen, man muss gar nicht in den Urlaub fahren. Du kannst auch hier absolut alles sehen, hören, riechen und fühlen. Oder, Manfred?
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0: Guten Morgen. Hier ist BB-Radio, 8.25 Uhr jetzt. Justin Timberlake hören wir gleich aus dem Zehner. Den haben wir lange nicht gehört. Stimmt. Hier am Morgen in der Show. Der machte richtig gute Laune mit Can't Stop the Feeling. Dann haben wir einen Hit, der sich von ganz alleine auftritt. Da muss man gar nichts machen. I Like the Way You Kiss Me. Und was ganz Neues von Leonie und Callum Scott.
1: Dass die beiden
0: sich, dass die sich gefunden haben, ist ein großes Glück. Die sollten ein ganzes Album zusammen machen. Dieser Song ist so toll. Mehr Vielfalt. Zehner, 20er. Und die besten aktuellen Hits. Gleich.
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17: Mit Frank Philipp, guten Morgen. Das Bundeskartellamt soll die hohen Spritpreise unter die Lupe nehmen, das fordert der ADAC. Laut Automobilclub ist der Rohölpreis in den letzten Tagen gesunken, die Preise für Diesel und Benzin an den Tankstellen aber gestiegen. Die wichtige Pendlerstrecke von und nach Berlin im Kreis Teltow-Fläming, die B101 bei Tyro, bleibt gesperrt. Dort gibt es Risse an einer Brücke. Der Verkehr wird derzeit über Trebin umgeleitet.
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17: Gleich zwei Simson-Treffen gibt es am kommenden Wochenende in der Region. In Reutnitz bei Beeskow werden rund 350 Moped-Freunde am Samstag und Sonntag erwartet. Gleichzeitig gibt es in Reitwein im Oderbruch ein DDR-Oldtimer-Treffen. Neben den Simson-Mopeds sind dort auch Autos der Marken Trabant und Wartburg zu sehen. Jetzt in den Sommerferien wird in Wendeschrietz am Scharmützelsee ein Surfkurs für Kinder und Jugendliche angeboten. Mit dem Surfbrett geht es dann auf den See. Noch gibt es freie Termine im August. Anmelden geht beim Betreiber Surf and Fun. 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
0: 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Guten Morgen hier in Frankfurt-Oder, in Eisenhüttenstadt und im gesamten Oderland. In Podelzig, Neuzelle und Vogelsang. Heute Temperaturen bis 36 Grad. Es kann immer wieder Regen und Gewitter geben den ganzen Tag. 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
1: Der BB-Radio-Straßenscanner zeigt an, Achtung, wir haben einen Unfall auf der A2 Richtung Berlin und zwar zwischen Ziesa und Wollin. Betroffen ist hier die mittlere Spur und 35 Minuten länger dauert es mittlerweile auf der A9 Richtung Leipzig ab Niemek. Im Stadtverkehr Berlin haben wir große Probleme heute auf der A100 Richtung Süden. Ab Schmargendorf bitte mindestens eine Stunde mehr einplanen. Grund ist eine Fahrbahnverengung. Geblitzt wird aktuell in Pritzwalk auf der Perleberger Straße beidseitig. Höhe des Friedhofs hat Uwe gemeldet. Danke dafür. Eure Staus, eure Blitzer könnt ihr auch gern melden per Anruf oder WhatsApp 0331 74 40 40.
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18: Guten Morgen!
0: Schönen guten Morgen, es ist 8.31 Uhr, WhatsApp an Gerlinde. Tolle Frage heute, beziehungsweise einfach eine, die viele vielleicht nachvollziehen können. Die kommt von Melanie aus Berlin-Steglitz. Meine beste Freundin hat ein Baby bekommen und es gibt nur das Thema.
12: Oh, kenne ich.
0: Ich verstehe das total, ist aber für mich natürlich auch nervig, sagt sie. Soll ich das sagen? Naja, besser nicht.
12: Spannend.
0: Aber was du sonst noch machen kannst, damit es in der Beziehung zu der besten Freundin nicht kriselt aus diesem Grund, darüber sprechen wir in 6 Minuten und jetzt drehen wir das Radio nicht auf, weil das macht das von ganz alleine. Achtet mal drauf, atmet mal.
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0: 8.38 Uhr.
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2: Ja, wir können jederzeit über alles sprechen. Ich freue mich immer über eine WhatsApp. Melanie aus Berlin-Steglitz hat sich gemeldet. Ihre beste Freundin hat ein Baby bekommen und jetzt gibt es nur noch das eine Thema und das empfindet sie als belastend. Also erstmal abwarten. Ne? Das ganze Leben ist ja für sie neu. Der Körper, der Alltag, der Fokus ist jetzt neu. Das wird natürlich irgendwann auch wieder anders. Dann ist Routine da und es wird sich nochmal verändern. Du kannst sie als Tipp natürlich immer mal fragen, wie es ihr geht. Ja. Ja, wie geht's dir, nicht euch? Ja, bewusst, weil das holt sie als eigenständige Person zurück, lenkt das Thema gerne mal auch dich, kannst ja machen, ne? Erzähl's von dir, das darfst du dich trauen, denn wenn sie wirklich deine beste Freundin ist, ist natürlich auch mal schön, was aus deinem Leben zu hören und frag sie um Rat. Ja, jeder liebt es, wenn er um seine Meinung gebeten wird und dann habt ihr auf jeden Fall auch mal ein anderes Thema. Und wie gesagt, gib dem Zeit. Es wird auch wieder irgendwann um andere Dinge gehen.
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1: Lisa aus Berlin, guten Morgen.
2: Guten Morgen.
1: Mach den Frank fertig, wenn du möchtest. Sicher dir die exklusive, streng limitierte BB-Radio-Morgenshow-Tasse mit diesem Begriff. Hier ist Tipp Nummer 1 dafür. Euer erster Gedanke zu mir ist meist negativ, aber beim zweiten Mal drüber nachdenken findet ihr mich doch schön.
3: Oho. Weiter.
1: Kurz und heftig, so kennst du mich am besten.
3: Ich hab eine Idee, aber...
1: Ich komme oft direkt nach drückend schwüler Luft, aber ohne Blitz und Donner.
3: Hä?
2: Sommerregen.
1: Ja!
3: Ich hätte jetzt Gewitter gesagt, aber...
1: Nee! Oh. Es ist der Sommerregen. Oh, und jetzt hast du eine Tasse, da kannst du das reinlaufen lassen. Den Sommerregen. Du, ganz viel Spaß damit. Gut, dass es geklappt hat. Wir freuen uns.
2: Dankeschön.
1: Ich freue mich. Frank guckt ein bisschen trübe nach unten, ja, aber ist in Ordnung. Er wird wieder mit dem Gesicht nach unten schlafen den ganzen Tag, aus Verzweiflung. Okay, vielen, vielen Dank fürs Mitspielen. Hab einen schönen Tag.
2: Dankeschön, ihr auch.
1: Tschüss, danke.
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0: 8.57 Uhr.
1: Guten Morgen.
0: Guten Morgen, hier ist BB-Radio, der Kaiser und Gerlinde Jenicke. Und bei Frank weiß man im Moment immer, wo er ist, weil er
1: Wieso?
0: Sehr laut diesen einen Song mitsingt von Teddy Swims. Aber auch nur diese
1: Mr.
0: eine Stelle.
1: Mr. Know-It-All.
0: Ja, mehr kann er gar nicht.
2: Ist aber auch sehr eingängig.
0: Ist aber wirklich
2: auch.
0: Nur das.
2: Ja, es
0: mehr
2: reicht
0: das
2: auch.
0: Nicht.
2: Mehr
0: weiß
2: muss man
0: mal.
2: Über diesen
0: ja,
2: Song nicht
0: wirklich.
2: Wissen.
0: Richtig schöner, gute Laune-Song. Gleich auch ganz aktuell neu von Olivia Rodrigo. Geht in ihrem Hit Drop Dead um diesen Nervenkitzel beim Verknallen. Also worum es halt immer geht. Aber wirklich ein schönes Gefühl, schöner Song. Und frisch reingeschwungen auf der Abrissbirne Miley Cyrus mit einem Pop-Welthit aus den Zehnern für mehr Vielfalt gleich.
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13: Mit Frank Philipp, guten Morgen. Das Bundeskartellamt soll die hohen Spritpreise unter die Lupe nehmen, das fordert der ADAC. Laut Automobilclub ist der Rohölpreis in den letzten Tagen gesunken, die Preise für Diesel und Benzin an den Tankstellen aber gestiegen. Der ADAC fordert die Behörde jetzt zum Handeln auf. Herber Rückschlag für die Energiewende in Brandenburg. Die geplante Batteriefabrik im Industriepark Schwarze Pumpe wird es nicht geben. Es gab nicht genügend Investoren für die Pläne der australischen Firma. Das Grundstück geht jetzt zurück an die Kommune. In der Fabrik sollte es mal 1000 Jobs geben. Die wichtige Pendlerstrecke von und nach Berlin im Kreis Teltow-Fläming, die B101 bei Tyro, bleibt gesperrt. Dort gibt es Risse an einer Brücke. Der Verkehr wird über Trebin umgeleitet. Der Ort ist dadurch stark belastet. Bei der Brücke handelt es sich um eine sogenannte Wildbrücke. Dort sollen Tiere die Straße überqueren. Und jetzt noch mehr aus unserer Region von unserem BB Radio Brandenburg Reporter Jens Herrmann.
14: In Bernau können Bürger heute ihr Brunnenwasser testen lassen. Das Labormobil des VSR Gewässerschutzes steht von 15 bis 17 Uhr auf dem Marktplatz und informiert auch über Grundwasserschutz.
13: Danke, Jens. Das Deutschland-Ticket wird im nächsten Jahr wohl teurer. Der Preis wird voraussichtlich von 63 Euro auf 66,40 Euro angehoben. Die Verkehrsministerkonferenz hatte beschlossen, den Ticketpreis ab 2027 nicht mehr rein politisch festzulegen, sondern über eine feste Formel, die die steigenden Personal- und Energiekosten berücksichtigt. 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
0: Schönen guten Morgen, 9:01 Uhr jetzt. Das sieht so grau aus und oll und es kann ja sofort eigentlich losgehen mit dem Regen überall, ne? Durchaus möglich, dass den ganzen Tag da was runterkommt. Im Moment bei Temperaturen

0: 23 Grad oder um. In Schönefeld, Rathenow haben wir 22 Grad. Hier in Potsdam bei uns sind es 22 Grad. Es können heute bis zu 36 Grad werden, aber dazu eben immer wieder Regen und Gewitter möglich.
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2: Der BB-Radio-Straßenscanner zeigt an, Achtung, auf der A2 Richtung Berlin gab es einen Unfall zwischen Zieser und Wollin. Aktuell hier 30 Minuten mehr einplanen. Das war es soweit aus Brandenburg im Stadtverkehr Berlin. Da macht die A100 ziemlich Rabatz Richtung Süden ab Schmargendorf. Bitte eine Stunde mehr einplanen. Und geblitzt wird aktuell auf der B96 Richtung Finsterwalde, kurz vorm Ortseingang. Habt ihr noch irgendwas gesehen, Staus oder Blitzer? Bitte melden per Anruf oder WhatsApp 0331 74 40 40.
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0: Guten Morgen! Schönen guten Morgen.
2: Guten Morgen.
0: 9:02. Ja, wir haben es ja gerade gehört. Ne? Gefühlt 40 Grad bei 36. Das könnte ganz schön heiß werden heute. Und wir machen einfach Dinge anders, wenn es so heiß ist.
2: Richtig,
0: ne? Der Tag ist ja nicht derselbe. Frank macht keinen Sport.
2: Nee.
0: Ja, ich gehe mit dem Hund nur, wenn die Sonne nicht scheint, weil es sonst zu heiß ist. Und bei euch ändert sich auch einiges. Von Handtüchern im Auto bis zum Backofen. Haben wir alles gleich so in 12 Minuten. Und jetzt kommt dieser Song, den ich in meinem Leben nicht vergessen werde, weil Frank nur diese eine Stelle kann.
2: Mr. Know-It-All.
0: Und hier ist der Rest von Teddy Swims.
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0: Das ist ein toller Song, oder? Der macht so viel Spaß. Der klingt nach Grillparty und nach Sommer und überhaupt, das ist wirklich toll. 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Der Kaiser und Gerlinde Jenicke. Und apropos Sommer, gefühlt 40 Grad heute, das ist schon Grund genug, um heute nicht alles so zu machen wie immer. Frank macht keinen Sport.
1: Ja, darüber freue ich mich nicht, muss ich sagen.
0: Ja, ich gehe mit meinem Hund nur raus, wenn es dunkel ist. Und ansonsten wird er halt nur mal auf die Straße gelassen. Was macht ihr denn bei so einem Wetter anders als sonst?
2: Also jetzt, wo es so heiß ist, mache ich es mal ganz gerne, dass ich ein Handtuch mit ins Auto nehme und das entweder aufs Armaturenbrett oder übers Lenkrad lege, damit ich mich bei der Hitze dann nicht an dem Leder verbrenne.
3: Also ich versuche die Hitze zu nutzen und deswegen läuft meine Waschmaschine durchgängig. Mein ganzer Balkon ist voller Wäsche gehängt. Ich musste auch schon Waschklammern nachkaufen, aber das lohnt sich.
4: Ich gucke immer, dass ich mein Auto unter einen Baum geparkt bekomme. Und damit ich die besten Plätze bekomme, wo durchgehend Schatten ist, fahre ich sogar 10 Minuten früher zur Arbeit.
5: Ich wohne direkt unterm Dach und habe einen Gasherd. Heißt, bei den Temperaturen bleibt der auf jeden Fall aus. Ich versuche dann am meisten so frische Salate aus dem Kühlschrank oder Obstsalate zu essen.
1: Oh, ja, es gibt ganz viele Tipps. Ja. Es gibt ja auch Leute, die mögen dieses Wetter. Also es verteufeln ja nicht alle. Ja. Und ich gehöre nicht dazu. Das habe ich, glaube ich, schon ein paar Mal gesagt. Und wenn man mich dann eigentlich fragt, warum findest du denn eigentlich Winter viel besser, viel angenehmer als Sommer, dann ist meine Antwort, naja, du kannst im Winter was gegen die Temperaturen und gegen das Wetter machen. Ja, ist kalt, kannst dich halt dick anziehen. Mhm. So, im Sommer, wenn es so extrem heiß ist, irgendwann bin ich halt nackt. Dann kann ich nicht noch mehr ausziehen. Nackt ist
0: ja,
1: nackt.
0: Aber da kannst du ein Eis essen oder in den Pool springen.
1: Hast du einen Pool? Dann komme ich vorbei.
0: Find mal Freunde, die einen haben zum Beispiel. Das wäre doch eine schöne Aufgabe. Aber nur wissen wir ja, der Sommer ist sehr schnell wieder vorbei, früher als wir denken. Was macht ihr denn bei der Hitze anders heute? 0331 74 40 40. Was ist nicht so wie sonst bei euch?
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0: Gut, nur habe ich Glück, dass ich mit dem Rücken zum Fenster sitze und nicht rausgucken kann, wie das aussieht.
1: Ja, wird immer dunkler jetzt.
0: Ich wollte gerade sagen, also Shawn Mendes Stitches, ja, was wir gerade gehört haben, das macht die Laune einfach gut. Aber dann drehe ich mich um. Ja, die wird auch nicht schlechter, muss man auch wirklich sagen. Nicht bei dieser guten Musik hier, bei BB Radio. 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Es wird ja gemunkelt, dass Taylor Swift demnächst auf Europa-Tour geht. Da werden wir euch natürlich informieren, wenn das passieren sollte.
1: Na, ob da jemand ein Ticket kauft.
0: Noch eine krasse Frauenstimme, Alicia Keys, die zeigt gleich wieder, was man mit so einer menschlichen Stimme alles machen kann in Empire State of Mind. Und dann noch ein Song, um die nächste Fahrt zum Kunden ein bisschen angenehmer zu machen. Laut aufdrehen, mitsingen, DJ Got Us Falling in Love Again gleich.
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18: Mit Frank Philipp, guten Morgen. Das Bundeskartellamt soll die hohen Spritpreise unter die Lupe nehmen, das fordert der ADAC. Laut Automobilclub ist der Rohölpreis in den letzten Tagen gesunken, die Preise für Diesel und Benzin an den Tankstellen aber gestiegen. Die wichtige Pendlerstrecke von und nach Berlin im Kreis Teltow-Fläming, die B101 bei Tyro, bleibt gesperrt. Dort gibt es Risse an einer Brücke. Der Verkehr wird derzeit über Trebin umgeleitet.
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18: Gleich zwei Simson-Treffen gibt es am kommenden Wochenende in der Region. In Reutnitz bei Beskow werden rund 350 Moped-Freunde am Samstag und Sonntag erwartet. Gleichzeitig gibt es in Reitwein im Oderbruch ein DDR-Oldtimer-Treffen. Neben den Simson-Treffen Simson Moped sind dort auch Autos der Marken Trabant und Wartburg zu sehen. Jetzt in den Sommerferien wird in Wendeschrietz am Scharmützelsee ein Surfkurs für Kinder und Jugendliche angeboten. Mit dem Surfbrett geht es dann auf den See. Noch gibt es freie Termine im August. Anmelden geht beim Betreiber Surf and Fun. 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
0: 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Guten Morgen hier in Frankfurt-Oder, in Eisenhüttenstadt und im gesamten Oderland. In Podelzig, Neuzelle und Vogelsang. Heute Temperaturen bis 36 Grad. Es kann immer wieder Regen und Gewitter geben den ganzen Tag. 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
12: Und der BB-Radio Straßenscanner zeigt an. Um 9.31 Uhr, Achtung, wir haben einen Unfall und deswegen eine Sperrung der A24 Richtung Berlin zwischen Suckow und Putlitz. Im Stadtverkehr Berlin, da dauert es heute deutlich länger auf der A100 Richtung Süden. Ab Schmargendorf aktuell eine Stunde mehr bitte einplanen. Und wo wird geblitzt? Unter anderem, das hat der Uwe gemeldet, in Pritzwalk auf der Perleberger Straße beidseitig. Staus und Blitzer, wenn ihr noch welche gesehen habt, bitte melden per Anruf oder WhatsApp 0331 74 40 40. 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
0: Guten Morgen! Schon guten Morgen, guten Morgen. Es ist 9.32 Uhr, so dunkel draußen, ich habe das Gefühl, ich muss gleich schon wieder ins Bett gehen, einfach weil es merkwürdig ist, oder?
12: Gedanke.
0: Also ein bisschen was lachen und lernen werden wir noch in dieser Stunde mit Christian Ehring, der ist schlau und lustig und deswegen gehört er auch zu den besten Comedians Deutschlands. Hören wir rein um 9:45 und jetzt gibt's Dinoro und In My Mind, Ohrwurm-Alarm.
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0: Schönen guten Morgen, es ist 9.45 Uhr, hier ist BB Radio, jetzt mit Christian Ehring.
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3: Wenn Sie keine Ahnung von Wein haben, aber es wird erwartet, dass Sie was zum Wein sagen. Also mehr als, lecker. Manchmal erwarten das Gastgeber ja. Dann können Sie natürlich improvisieren und irgendwas erzählen und sagen, was Sie da rausschmecken. Irgendwas können Sie dann sagen von Aromen, von Beeren und dunkler Schokolade. Ein Hauch von Leder und Bratwurst. Also Sie können sich furchtbar blamieren. Deswegen meine Empfehlung, nehmen Sie einen neutralen Standardsatz. Sagen Sie sowas wie, das Terroir wurde sehr differenziert herausgearbeitet. Das geht immer. Das Terroir wurde sehr differenziert herausgearbeitet. Geht immer. Nur bei Wein, nicht bei Bier. Ist klar. Ne? Bei Wein geht's immer. Wenn Sie sich das nicht merken können, es geht auch noch einfacher, aber dann müssen Sie hochpokern. Was Sie auch machen können, wenn Sie sich das trauen, Sie können auch einfach nur das Glas nehmen und so ein bisschen schauen und dann sagen Sie, Mensch, hätte ich nicht gedacht.
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6: Es ist 10 Uhr am Dienstag.
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8: Mit Frank Philipp. Guten Tag. Die Diskussion um die Rente mit 63 geht weiter. Laut Bild-Zeitung sollen 7 der 16 Ministerpräsidenten der Bundesländer bereits für den Beibehalt der bisherigen Regel sein. In der geplanten Rentenreform soll die Rente mit 63 abgeschafft werden. Wer 45 Arbeitsjahre hat, konnte damit bereits früher in Rente gehen. Um die Deiche in Brandenburg besser zu schützen, soll es dem Biber an den Kragen gehen. Brandenburg will den Schutzstatus der Nagetiere herabsetzen lassen. Dies müsste mit der EU und dem Bund besprochen werden, so Brandenburgs Landwirtschaftsministerin Hanka Mittelstädt in einem Interview mit der Matz. Rund 4000 Biber gibt es im Land. Die Diakonie Berlin-Brandenburg hat ein Online-Tool mit dem Namen Sozialomat freigeschaltet. Darauf können die Wähler die Parteien auf ihr soziales Programm hin prüfen. Der Sozialomat soll eine Entscheidungshilfe für die kommende Wahl zum Berliner Abgeordnetenhaus sein. 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
10: Ich sag mal so, heute ist irgendwie alles möglich. Also es wird sehr, sehr warm, bis zu 35 Grad. Aber man sieht's ja auch, wir haben einige dicke Wolken am Himmel und zwischendurch

0: es dann doch auch mal Regen und Gewitter, dann kühlt es natürlich ab. Vor allem, wenn dann auch Richtung Nachmittag mal Starkregen und Hagel richtig loslegen. Morgen am Mittwoch geht es so weiter, auch da meistens wieder sehr, sehr warm. Zwischendurch wird es aber ungemütlich. 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
0: Der BB-Radio Straßenscanner zeigt uns auf der L93 zwischen Glienicke und Ciesa eine Sperrung wegen Bauarbeiten. Außerdem unser Sorgenkind gerade im Stadtverkehr Berlin, die 100 Richtung Süden. Ab Schmargendorf steht ihr da eine Stunde an. Auch da wird gebaut. Außerdem blitzt es in Pritzwalk auf der Perleberger Straße beidseitig Höhe des Friedhofs. Danke Uwe. Und wenn ihr noch was habt, Staus oder Blitzer, sagt uns gern Bescheid. Nummer zu uns ist die 0331 74 40 40. Und kommt gut und vor allem sicher an.
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0: Es ist ein Sommerdienstag. Ich hoffe, ihr habt eine gute Zeit. Es ist euch nicht zu warm. Wenn doch, die Möglichkeit, euch abzukühlen. Wir geben hier trotzdem nochmal richtig Gas gleich, laden zum Tanzen ein mit Jennifer Lopez und David Guetta und vorher jetzt hier ein Chartbreaker aus dem Jahr 2010, aber er schafft es trotzdem wieder an die Charts. Turn the Lights Off gibt's jetzt.
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0: 10.16 Uhr, hier ist BB Radio am Dienstag. Hier hat es gerade angefangen zu regnen. Eigentlich auch schön, oder? So ein bisschen Sommerregen, dabei genießen gleich das BB Radio mehr Musikversprechen mit ganz aktuellem Sound von Tiffany Harris, eine Newcomerin hier bei uns aus Deutschland. Wir haben fette Beats zum Beispiel von Lost Frequencies am Start und natürlich auch Megastars wie Harry Styles oder Lady Gaga in ein paar Minuten.
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0: Für ganz Brandenburg und Berlin zuverlässig und genau für eure Region. Mal Wolken, mal Regenschauer, mal Gewitter. Heute Nachmittag dann noch mehr. Da sind auch Starkregen und Hagel möglich. Ansonsten aber auch lange trockene Phasen bei Temperaturen zwischen 32 und im Süden Brandenburgs sogar 37 Grad. Auch morgen wird es wieder heiß und zwischendurch ungemütlich. 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
0: Der BB-Radio-Straßenscanner zeigt auf der A11 Richtung Stettin zwischen Bernau-Nord und Wandlitz eine Vollsperrung nach einem Unfall. Im Stadtverkehr Berlin, 100 Richtung Süden ab Schmargendorf, braucht ihr eine Stunde länger, da ist die Fahrbahn verengt. Und es wird außerdem geblitzt auf der B96 Richtung Finsterwalde, kurz vorm Ortseingang. Wenn ihr noch was seht, Staus, Blitzer, sagt uns gerne Bescheid. Nummer zu uns ist die 0331 74 40 40 und kommt gut und vor allem sicher an.
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Radio, jetzt mit feinstem Newcomer-Pop. Das hier ist Tiffany Harris, ganz frisch bei uns in der Playlist. Und ihr direkt mal so eine richtige Pop-Hymne rausgehauen. Vertigo hier für euren Dienstagvormittag.

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Hier ist BB Radio am Dienstag. Und ihr in Brandenburg und Berlin seid zum Teil arbeiten, zum Teil aber auch im Urlaub. So wie Elke, und die teilt ein kleines Urlaubsgefühl mit uns. Ja, die steht nämlich am Wasser in Schweden und hört dabei zum Glück trotzdem BB Radio. Also ein bisschen Entspannung gibt's hier. Habt eine schöne Zeit, egal wo ihr uns gerade hört, könnt ihr es natürlich auch gerne erzählen. Und ansonsten jetzt hier die besten aktuellen Hits für euch. Das ist Kamrat mit Hug Yourself.

0: Gleich 11, BB-Radio läuft und mit mehr Vielfalt bringen wir euch durch den Dienstag. 10er, 20er und die besten aktuellen Hits gibt's bei uns. In Form dann zum Beispiel von Calvin Harris und Sam Smith. Wir haben die Jungs von The Script am Start. Oder auch gleich der Weltmeisterschaftssit von Shakira und Burna Boy hier als nächstes.
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0: 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Und es ist 11 Uhr am Dienstag.
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10: Mit Frank Philipp, guten Tag. Die Diskussion um die Rente mit 63 geht weiter. Laut Bild-Zeitung sollen 7 der 16 Ministerpräsidenten der Bundesländer bereits für den Beibehalt der bisherigen Regel sein. In der geplanten Rentenreform soll die Rente mit 63 abgeschafft werden. Wer 45 Arbeitsjahre hat, konnte damit bereits früher in Rente gehen. Um die Deiche in Brandenburg besser zu schützen, soll es dem Biber an den Kragen gehen. Brandenburg will den Schutzstatus der Nagetiere herabsetzen lassen. Dies müsste mit der EU und dem Bund besprochen werden, so Brandenburgs Landwirtschaftsministerin Hanka Mittelstädt in einem Interview mit der MAZ. Rund 4000 Biber gibt es im Land. Die Diakonie Berlin-Brandenburg hat ein Online-Tool mit dem Namen Sozialomat freigeschaltet. Darauf können die Wähler die Parteien auf ihr soziales Programm hinprüfen. Der Sozialomat soll eine Entscheidungshilfe für die kommende Wahl zum Berliner Abgeordnetenhaus sein. 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
2: Heute am Dienstag zwischendurch mit Regen, auch Gewitter sind möglich, sonst länger trocken. Ab heute Nachmittag ist dann noch mehr los, auch mit Starkregen und Hagel. Ansonsten aber sehr, sehr warm bei 32 bis 37 Grad. Morgen am Mittwoch geht's so weiter, grundsätzlich warm oder sogar heiß, zwischendurch wird's aber auch mal ungemütlich.
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2: Der BB-Radio Straßenscanner zeigt uns auf der A11 Richtung Stettin. Ist alles wieder frei, ihr kommt da gut durch. Wir haben außerdem im Stadtverkehr Berlin auf der A100 Richtung Süden ab Schmargendorf eine Stunde plus wegen Bauarbeiten. Und es blitzt auf der B96 Richtung Senftenberg kurz vorm Ortseingang. Wenn ihr noch was seht, Staus oder Blitzer, sagt uns gern Bescheid. Nummer zu uns ist die 0331 74 40 40 und kommt gut und vor allem sicher an euer Ziel.
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2: Ja, schöne Grüße an alle, vor allem leeren Büros. Ja, vielleicht ist bei euch heute auch wirklich gefühlt gar keiner da. Alle sind im Urlaub, kosten ihre Sommerferien aus, aber wir sind bei euch natürlich hier gleich mit The Script. Ganz viel Gefühl bei Wall of Fame und vorher hier ein Fußballhit von Shakira und Burna Boy.
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0: Hier ist BB Radio mit Ida. Es ist Dienstag. Immer wieder gibt's heute Regen oder auch richtig dicke Gewitter. Und damit ihr trotzdem gut durch diesen Tag kommt und ein bisschen Sonne mit euch mitnehmen könnt, haben wir natürlich wieder eine Playlist zusammengestellt, wo für jede Möglichkeit was dabei ist. Wir haben im BB Radio mehr Musikverbrechen, zum Beispiel Partypop von Charlie XCX, Break the Rules. Wir haben richtig dicke Beats mit Offenbach am Start. Oder auch was ganz Aktuelles, ist zum Beispiel auf Instagram und TikTok gerade überall in den ganzen Reels immer so im Hintergrund dabei. Temper City mit Self-Aware gibt's gleich für euch hier.
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0: Für ganz Brandenburg und Berlin zuverlässig und genau für eure Region. Ja, so ein Tag, wo man Regenjacke trägt, damit man nicht komplett nass wird und dann aber ordentlich drunter schwitzt, weil es ist sehr warm. Bis zu 35 Grad heute im Süden Brandenburgs, sogar bis zu 37. Es ist immer mal wieder auch lange trocken, aber dann kommen eben auch Regenschauer, auch Gewitter. Und vor allem heute Nachmittag sind auch Starkregen und Hagel mit dabei. Morgen am Mittwoch geht es so weiter, auch da wieder bis zu 35 Grad und zwischendurch mal Regen und Gewitter. 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
0: Und der BB-Radio-Straßenscanner zeigt jetzt an: A10 westlicher Berliner Ring Richtung Dreieck Havelland. Ab Großkreuz braucht ihr 15 Minuten länger, da wird gebaut. Im Stadtverkehr Berlin A100 Richtung Süden ab Schmargendorf eine Stunde plus. Auch da laufen Bauarbeiten und die Fahrbahn ist verengt. Und es wird außerdem geblitzt auf der L40 Richtung Falkenberg kurz hinter Schönborn. Wenn ihr noch was seht, Staus oder Blitzer, sagt uns gerne Bescheid. Nummer zu uns ist die 0331 74 40 40. Und kommt gut und vor allem sicher an. 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

RBB Radio mit den besten aktuellen Hits. Jahrelang schon zusammen Musik gemacht, haben die drei Männer, die hinter Tempest City stehen. Und dann ist ihnen irgendwann aufgefallen, boah, am meisten Spaß macht es eigentlich immer, wenn wir für uns selber einfach so vor uns hin musizieren. Naja, und dann haben sie sich gedacht, okay, komm, wir machen mal was Eigenes. Und haben ihre Debütsingle direkt mal weltweit in die Charts geschafft. Hier ist Self-Aware bei BB Radio.

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0: Hier ist BB Radio mit Ida und mit einem besonderen Tipp für die restlichen Sommerferien. 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
1: 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Wer Lust hat, meldet sich unter www.gläsernes-labor.de bei uns an.
0: Montag geht's da los und für Jugendliche ab der 9. Klasse sind noch Plätze frei. Viel Spaß!

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1: BB Radio mit Ida und heute immer wieder mit Regenschauern, auch Gewitter sind mit dabei. Und erst dachte ich so, oh, dass es jetzt regnet, weiß ich gar nicht, ob das so toll ist, weil hier bei uns auf der Straße finden gerade so Bauarbeiten statt. Andererseits wahrscheinlich lieber ein bisschen Regen als irgendwie 35 Grad und die Sonne knallt, ne? Dadurch kühlt es wenigstens ein bisschen ab. Naja, mit dabei auf jeden Fall mehr Vielfalt in der Playlist, nicht nur beim Wetter, sondern auch in der Musik. 10er, 20er und die besten aktuellen Hits haben wir wieder für euch zusammengestellt. Nämlich zum Beispiel eine der unfassbarsten Stimmen, die es so gibt im Popgeschäft. Das ist natürlich die von Adele gleich am Start. Außerdem Matt Smith und Neil Horan, zwei sehr, sehr talentierte Künstler in einem Hit, haben wir aktuell mit Drive Safe. Und dann geht's noch richtig nach vorne mit My Love. Alles gleich bei uns.
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4: Und damit ist es gleich 12 Uhr am Dienstagmittag.
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6: Mit Frank Philipp. Guten Tag. Die Diskussion um die Rente mit 63 geht weiter. Laut Bild-Zeitung sollen 7 der 16 Ministerpräsidenten der Bundesländer bereits für den Beibehalt der bisherigen Regel sein. In der geplanten Rentenreform soll die Rente mit 63 abgeschafft werden. Wer 45 Arbeitsjahre hat, konnte damit bereits früher in Rente gehen. Um die Deiche in Brandenburg besser zu schützen, soll es dem Biber an den Kragen gehen. Brandenburg will den Schutzstatus der Nagetiere herabsetzen lassen. Dies müsste mit der EU und dem Bund besprochen werden, so Brandenburgs Landwirtschaftsministerin Hanka Mittelstädt in einem Interview mit der MAZ. Rund 4000 Biber gibt es im Land. Die Diakonie Berlin-Brandenburg hat ein Online-Tool mit dem Namen Sozialomat freigeschaltet. Darauf können die Wähler die Parteien auf ihr soziales Programm hin prüfen. Der Sozialomat soll eine Entscheidungshilfe für die kommende Wahl zum Berliner Abgeordnetenhaus sein. 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
4: Heute am Dienstag mit Temperaturen bis 35 Grad im Süden Brandenburgs, sogar bis zu 37. Aber es ist halt nicht nur wolkig, sondern zwischendurch kommen auch Regenschauer und Gewitter. Vor allem heute Nachmittag dann auch richtig mit Starkregen und Hagel. Morgen am Mittwoch geht es genauso weiter. Auch da ist es meistens sehr warm und trocken, aber zwischendurch wird es dann nass und ein bisschen ungemütlich.
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4: Der BB-Radio-Straßenscanner zeigt auf der A10 den westlichen Berliner Ring Richtung Dreieck Havelland. Ab Großkreuz 10 Minuten Baustellenstau und in der Gegenrichtung ab Leest genauso. Außerdem im Stadtverkehr Berlin 100 Richtung Süden ab Schmargendorf eine Stunde mehr. Da wird auch gebaut und die Fahrbahn ist verengt. Und es wird außerdem geblitzt direkt im Dreieck Werder, wenn ihr vom südlichen Ring auf die A2 rüberfahrt. Wenn ihr noch was habt, Staus, Blitzer, gerne melden. Nummer zu uns ist die 0331 74 40 40 und kommt gut und vor allem sicher an.
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4: Um kurz nach 12. Ja, ist doch schön, wenn es mal ein bisschen abkühlt. Also gut, fühlt sich dann auch an wie im Tropenhaus, aber da spart man sich auch den Eintritt, weil man das einfach bei sich zu Hause erleben kann. Wir machen hier weiter, gleich noch mit Adele und ihrer Hammerstimme Someone Like You. Und davor hier gibt's was ganz Aktuelles von Bibi Rexha für euch.
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0: Falschen Knopf gedrückt. Naja, jetzt bin ich da. BB Radio um 12.15 Uhr. Gleich geht's hier weiter mit dem BB Radio mehr Musikversprechen. Das heißt, eine halbe Stunde Musik ohne Unterbrechung mit ganz frischen Sachen, wie zum Beispiel Holly Humberstone, finde ich ja, klingt nach einer Comicfigur. To Love Somebody, die klingt dann so richtig süß und ja, einfach sehr, sehr romantisch. Wir haben einen Song über einen Ort, den ich auch sehr gerne mal besuchen würde. Ja, nämlich die Jungs von Bastille mit Pompeji oder auch Megastar Alarm zum Beispiel mit Elton John und Dua Lipa und ihrem Mega-Hit Cold Heart. Alles gleich am Start.
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0: Für ganz Brandenburg und Berlin zuverlässig und genau für eure Region. Mal wolkig und länger trocken, mal Regenschauer, vor allem heute Nachmittag auch Gewitter mit Starkregen und Hagel. Temperaturen dabei zwischen 32 und im Süden Brandenburgs bis zu 37 Grad. Morgen am Mittwoch auch bis zu 35 Grad, auch da mal länger trocken, zwischendurch dann mal nass. 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
0: Und der BB-Radio-Straßenscanner zeigt jetzt an: A10, westlicher Berliner Ring Richtung Dreieck Havelland. Auf Höhe von Großkreuz 10 Minuten plus wegen Bauarbeiten. Und in der Gegenrichtung ab Leest genauso. Im Stadtverkehr Berlin 100 Richtung Süden ab Schmargendorf eine Stunde plus, da ist die Fahrbahn verengt. Und es wird außerdem geblitzt auf der B102 zwischen Schwanebeck und Bad Belzig. Habt ihr noch was? Staus, Blitzer? Sagt uns gerne Bescheid. Nummer zu uns ist die 0331 74 40 40 und kommt gut und vor allem sicher an. 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

besten aktuellen Hits hier bei WW Radio, jetzt sehr lokal, nämlich mit Fastboy. Das sind Musiker aus Berlin. Die haben zum Beispiel schon Songs mit Nico Santos, mit Offenbach. Und hier sind sie jetzt solo mit Beautiful Life.

heute schon jemandem mit bestem Gewissen gegen den Kopf getreten? Hier ist BB Radio mit Ida und keine Angst, bin ich nicht völlig durchgeknallt, sondern diese Woche sind die Weltmeisterschaften im Kickboxen in Berlin. Na? Insgesamt 2000 Teilnehmer aus der ganzen Welt, natürlich auch bei uns aus der Region, treten da in allen möglichen Altersklassen gegeneinander an. Ich finde das sehr, sehr cool. Ich war auch mal eine Zeit lang beim Kickboxen, war aber nicht so mega gut. Naja, aber es macht viel Spaß. Falls ihr jetzt auch Sport macht, hier der passende Sound dazu.

0: BB Radio, gleich 13 Uhr. Wir sind für euch da, hier mit mehr Vielfalt in der Playlist. 10er, 20er und die besten aktuellen Hits gibt's bei uns. Zum Beispiel gleich mit aktuellem Pop von zwei der beliebtesten Künstler in Brandenburg und Berlin, Leonie und Callum Scott, nämlich mit Stay. Wir haben außerdem aus den 10ern so richtig viel Emotionen von Megastar Rihanna. Und ein 20er kommt mit Ava Max um die Ecke. Also, bis gleich.
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6: Im Studio Christiane Hampe. Schönen guten Tag. Schwarz-Rot bereitet offenbar das Comeback des Zivildienstes vor. Laut Bild-Zeitung prüft die Bundesregierung bereits, wer Plätze für Ersatzdienstleistende zur Verfügung stellen kann, für den Fall, dass die Bundeswehr nicht genug freiwillige Rekruten findet und die Wehrpflicht wieder aktiviert wird. Die EU-Innenminister sprechen heute über den Flüchtlingsansturm auf Ceuta. Auf der Dringlichkeitssitzung soll es unter anderem um die Frage gehen, wie man unkontrollierte Grenzübertritte in Zukunft verhindern kann. Zehntausende Menschen hatten ja letzte Woche von Marokko aus die spanische Exklave erreicht. In der Nähe von Athen kämpft die griechische Feuerwehr weiter gegen Waldbrände. Die Lage hat sich wettertechnisch etwas gebessert, allerdings mussten auch 3 weitere Ortschaften geräumt werden. Rund 500 Feuerwehrleute sind im Einsatz. Sie werden von Dutzenden Löschflugzeugen unterstützt.
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4: 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Mal Wolken mit längeren trockenen Phasen, vor allem heute Nachmittag auch nochmal Regenschauer und Gewitter, da sind auch Starkregen und Hagel möglich. Außerdem ist es sehr warm heute bei 32 bis 37 Grad. Morgen am Mittwoch auch wieder um 35 Grad, auch da wird es mal nass und es kann mal gewittern. 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
4: Der BB-Radio Straßenscanner zeigt auf der A10, dem westlichen Berliner Ring Richtung Dreieck Havelland, ab Großkreuz 20 Minuten Baustellenstau und in der Gegenrichtung ab Leest sieht's genauso aus. Im Stadtverkehr Berlin 100 Richtung Süden, ab Schmargendorf 1 Stunde plus. Und es wird außerdem geblitzt, da hat Manu sich gemeldet.
7: In Schönborn in der Bahnhofstraße, 50er Zone Richtung Doberlug-Kirchhain.
4: Vielen lieben Dank und wenn ihr noch was habt, Staus, Blitzer, auch immer gerne melden. Nummer zu uns ist die 0331 74 40 40. Kommt gut und sicher an.
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4: Um kurz nach 1 ist die Spätschicht bei euch in vollem Gange und da wollen wir natürlich hier auch keine Müdigkeit aufkommen lassen. Deswegen gibt's gleich ganz viel Power mit Evermax und ihrem 20er-Hit Kings and Queens. Und vorher jetzt 2 der schönsten Stimmen, die wir so haben, die bei uns so laufen, Leonie und Callum Scott hier mit ihrer aktuellen Das ist Stay.
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0: BB Radio am Dienstag. Sehr, sehr warm heute, stellenweise sogar bis zu 37 Grad bei uns in Brandenburg und Berlin. Also denkt dran, immer genug trinken, genug Pausen machen und währenddessen gleich das BB Radio mehr Musikversprechen genießen mit 10 Hits am Stück. Ein Song, der ist so schön. Olivia Rodrigo, Drop Dead, läuft auch bei TikTok zum Beispiel bei mir im Algorithmus hoch und runter. Ich mag den sehr gerne. Wir haben außerdem Sarah Larsson mit ihrem größten Hit Lush Life dabei oder auch hier bei uns Fette Beats zum Beispiel mit den Jungs von Two Colors. Alles gleich in ein paar Minuten.
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0: Für ganz Brandenburg und Berlin zuverlässig und genau für eure Region. Oft mit Wolken heute. Örtlich gibt's Schauer und Gewitter. Da können auch Starkregen und Hagel dabei sein. Ansonsten auch längere trockene Phasen. Es ist warm bei 32 bis im Süden Brandenburgs 37 Grad. Auch morgen nochmal bis zu 35 Grad. Auch da kann es zwischendurch Regen und Gewitter geben. 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
0: Der BB-Radio-Straßenscanner zeigt auf der A10 dem westlichen Berliner Ring Richtung Dreieck Havelland. Abgrußkreuz, 20 Minuten Baustellenstau. In der Gegenrichtung ab Leest genauso. A13 Richtung Dresden zwischen Freiwalde und Duben 25 Minuten mehr. Und im Stadtverkehr Berlin 100 Richtung Süden ab Schmargendorf eine Stunde plus. Da ist die Fahrbahn verengt. Es wird außerdem geblitzt, da hat sich Manu bei uns gemeldet.
20: In Schönborn in der Bahnhofstraße, 50er Zone, Richtung Doberlug-Kirchheim.
0: Vielen lieben Dank und wenn ihr noch was habt, Staus oder Blitzer, auch immer gern melden. Nummer zu uns ist die 0331 74 40 40. Kommt gut und sicher an.
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Hier ist BB Radio mit Ida. Es ist einfach schon August, ja? Und wenn wir auf den Kalender gucken, ja, ich muss wirklich nochmal nachschauen. Heute in 4 Wochen ist der 1. September. Ja, also so lange ist nicht mehr Sommer, denn, und da halte ich mich an eine Serie, die ihr vielleicht auch noch kennt, nämlich Big Bang Theory. Da wurde gesagt, Sommer ist in Monaten ohne R. Ja, also Mai, Juni, Juli, August. Das sind die warmen Monate. Und das heißt, September ist dann schon nicht mehr so ein richtig warmer Monat. Bis dahin nochmal heiße Hits. Hier ist Viva.

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Von dem einen Popstar geht sie direkt zum nächsten. Ihr hört BB Radio jetzt bei den besten aktuellen Hits. Olivia Rodrigo hat ein Album gemacht, das wirklich ganz viele Leute sehr, sehr abfeiern. Und davon jetzt die Single Drop Dead.

0: RBB-Radio mit Ida. Ich war gestern noch auf einem Geburtstag nach Feierabend. Wir saßen im Park, haben uns das einfach gut gehen lassen mit ein bisschen Essen, Getränken. Und ich sag mal so, also solange man einfach nur auf dem kühlen Boden sitzt, unter Bäumen, im Park, ja, in der Natur, ist es gar nicht so warm. Ja? Dann geht's eigentlich. Nur dieses Arbeiten, das kommt einem da immer in den Weg. Wir machen hier weiter mit mehr Vielfalt für euren Dienstag. Also falls ihr noch fleißig seid, dann lasst euch so ein bisschen tragen. Zum Beispiel von Pink, mal ganz auch von ihrer sanften Seite mit Try. Wir haben aus den 10ern Lucas Graham noch mit seinem Mega-Hit Seven Years dabei. Oder auch aktueller Sound von Olivia Dean, den gibt's gleich hier nach.
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3: Es ist gleich 14 Uhr am Dienstagnachmittag.
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5: Im Studio Lisa Schwarzkopf. Schönen guten Tag. Der Streit um den Massenandrang in Ceuta beschäftigt heute die EU-Innenminister. Auf einer Sondersitzung geht es ums weitere Vorgehen. Zehntausende Menschen waren letzte Woche von Marokko aus in die spanische Exklave an der nordafrikanischen Küste gekommen. Ein Großteil ist wohl wieder zurück. Die Bundesregierung bereitet offenbar einen neuen Zivildienst vor. Laut Bild fragt sie Sozialverbände, wie viele potenzielle Wehrdienstverweigerer sie aufnehmen könnten, mit offenbar positiven Rückmeldungen. Hintergrund ist eine mögliche Rückkehr der Wehrpflicht, falls die Bundeswehr nicht genug Freiwillige findet. Kurz vor der neuen Saison in der Fußball-Bundesliga hat der DFB die Strafen für das Abfackeln von Feuerwerk im Stadion angepasst. Gefährliche Pyrotechnik wie Böller und Raketen wird härter bestraft. Dagegen fallen die Strafen in Zukunft milder aus, wenn es lediglich um in der Hand gehaltene Bengalos geht.
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3: Heute am Dienstag mit Temperaturen zwischen 32 und 37 Grad. Dabei ist es im Süden Brandenburgs am wärmsten. Meistens Wolken und trocken. Zwischendurch kommen aber Regenschauer und auch Gewitter. Morgen am Mittwoch immer noch zwischendurch nass und es kracht auch noch mal bei bis zu 35 Grad. Also eigentlich wie heute.
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3: Der BB Radio Straßenscanner zeigt auf der A10 den westlichen Berliner Ring Richtung Dreikafeland. Abrusskreuz, 10 Minuten Baustellenstau. In der Gegenrichtung ab Leest genauso. A13 Richtung Dresden zwischen Freiwalde und Duben, 15 Minuten plus. Und dann im Stadtverkehr Berlin, 100 Richtung Süden, ab Schmargendorf, eine Stunde mehr, da ist die Fahrbahn verengt. Außerdem wird geblitzt, und zwar auf der A13 Richtung Berlin, Höhe Karlau. Und wenn ihr noch was seht, Staus oder Blitzer, dann gern Bescheid sagen. Nummer zu uns ist die 0331 74 40 40. Kommt gut und sicher an.
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3: Einen schönen Start in den Dienstagnachmittag. Also hier ist es inzwischen eigentlich fast schon wieder aufgelockert. Ja, ich hoffe bei euch auch, falls ihr vielleicht noch eine Runde schwimmen gehen wollt. Natürlich nicht bei Gewitter, aber jetzt, vielleicht geht's bei euch auch schon wieder. Weiter geht's hier außerdem gleich mit Lucas Graham und seinem Mega-Hit 7 Years. Und hier ist Newcomer Sound von Olivia Dean.
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0: Anke Pink. Hier ist BB Radio mit Ida. Und für die nächste halbe Stunde übergeben wir dann wieder an unser BB Radio mehr Musikversprechen, nämlich mit einer halben Stunde Musik ohne Unterbrechung. Newcomer Sound mit Tiffany Harris kommt aus Deutschland, jetzt zurück zu uns in die Charts. Megastar Alarm zum Beispiel mit Miley Cyrus oder auch Avicii und gleich zum Beispiel auch noch Katy Perry mit ihrem Hammerhit Raw. Alles dabei.
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4: Und hier die Wettervorhersage für die nächsten Tage. 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
0: Für ganz Brandenburg und Berlin zuverlässig und genau für eure Region. Mal Wolken, mal Regenschauer, mal Gewitter, aber auch längere trockene Phasen bei Temperaturen zwischen 32 und 37 Grad. Morgen geht's so weiter bis 35 Grad, auch da wird's nochmal nass und ungemütlich. 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
0: Der BB-Radio-Straßenscanner zeigt auf der A13 Richtung Dresden zwischen Freiwalde und Duben 25 Minuten Baustellenstau. Und im Stadtverkehr Berlin, A100 Richtung Norden zwischen Tunnel Rathenauplatz und Dreieck Funkturm ist nur eine Spur frei, ihr braucht eine halbe Stunde länger. In der Gegenrichtung Abschmargendorf eine Stunde plus. Außerdem wird geblitzt, direkt im Dreieck Spreeau, wenn ihr von der A12 auf den südlichen Ring fahrt. Und wenn ihr noch was seht, Staus, Blitzer, sagt uns gern Bescheid. Nummer zu uns ist die 0331 74 40 40. Kommt gut und vor allem sicher an.
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Hier ist BB Radio mit Ida. Habt ihr auch diese diffuse Angst, wenn ich mit dem Auto fahre, dass mir eine Wespe ins Auto fliegt und dann, keine Ahnung, im schlimmsten Fall bei euch einen Unfall, weil die mich irgendwie nervt. Also beim Einsteigen immer checken, nicht, dass da irgendwelche Ungeziefer rumfliegen, und ansonsten gut und sicher ankommen hier mit Drive Safe bei BB Radio.

Die besten aktuellen Hits bei BB Radio für euren Dienstagnachmittag. Jetzt mit Tiffany Harris. Hat eine sehr, sehr coole Stimme, wie ich finde. So schön voll. Die füllt einfach den ganzen Raum hier bei Vertigo.

0: BB Radio. Gleich drei, ich bin Ida und bin jetzt hier raus. Hier übernimmt mein Kollege Ben The Beat für euch mit mehr Vielfalt. Harry Styles mit seinem aktuellen American Girls ist gleich mit dabei. Jennifer Lopez und David Guetta mit feinstem Dance. Und Mark Ronson und Bruno Mars mit ihrem Zehnerhit Uptown Funk. Bis morgen.
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0: umgehen soll. Mehr von Tim Britztrup.
1: Bundesinnenminister Dobrindt fordert etwa, dass sie standardmäßig Fußfesseln tragen sollen. Außerdem sollen Gefährder leichter vorsorglich in Haft genommen werden, um mögliche Anschläge zu verhindern. Bei dem Anschlag vor 10 Tagen war der mutmaßliche Attentäter mit einem Kleintransporter in eine Menschenmenge gefahren. Eine Frau kam ums Leben, über 30 Menschen wurden verletzt. Der 21-Jährige war als Gefährder eingestuft. Beim Versuch, ihn festzunehmen, wurde er von der Polizei erschossen.
0: Wirtschaftsexperten warnen vor den Folgen des Niedrigwassers auf den Flüssen fürs Wirtschaftswachstum. Aktuell können unter anderem auf dem Rhein kaum Frachtschiffe fahren. Thilo Schäfer vom Institut der Deutschen Wirtschaft befürchtet in der Bild-Zeitung, dass das Wachstum dadurch um 0,4 Prozentpunkte geringer ausfallen könnte. Das Luxushotel Adlon in Berlin soll verkauft werden. Als Preis werden mindestens 280 Millionen Euro aufgerufen. Darüber entscheiden jetzt die Anleger eines Fonds, dem das Hotel gehört. Für Hotelgäste ändert sich erstmal nichts.
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3: Heiß und schwül ist es hier heute Nachmittag. Die letzten Regenwolken ziehen zwar gerade übers Oderland ab, aber da kommen schon wieder neue nach. Teilweise dann auch über den Nachmittag und Abend verteilt mit Blitz und Donner. Wir messen derzeit um die 30 Grad bei euch in Cottbus, in Frankfurt-Oder, in Wittstock, in Potsdam und auch in Berlin. Morgen nochmal ganz ähnlich. Sonne, Wolken, ab und zu auch immer mal wieder ein bisschen Regen bei nochmal über 30 Grad.
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3: So, und der laufende Feierabendverkehr hat schon wieder so seine Problemstellen, vor allem aktuell auf der A13 Richtung Dresden. Hier haben wir schon wieder 20 Minuten Baustellenstau laut Straßenscanner zwischen Freiwalde und Duben. Und auch im Stadtverkehr Berlin 15 Minuten mehr einplanen auf der Stadtautobahn der A100 Richtung Norden raus ab der Oberlandstraße. Und in der Gegenrichtung Richtung Süden auf der A100 dauert es fast eine Stunde länger ab Schmargendorf. Geblitzt wird dann noch auf der A12 in der Überfahrt zur A10, dem südlichen Berliner Ring in Richtung Dreieck Werder. Da stehen sie direkt im Dreieck Spreeau. Und eure Staus und eure Blitzer per Anruf oder WhatsApp geht ja auch weiterhin immer alles an die 0331 74 40 40. Kommt gut an.
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3: Und auch mit einer Schwüle hier heute Nachmittag. Ey, ist das eine feuchte Luft? Es klebt einfach alles. Man setzt sich hin und steht als Abdruck wieder auf. Ich meine, normalerweise schwitzen wir und der ganze Schweiß, der da verdunstet, der kühlt uns ab. Aber bei der Schwüle da draußen scheint die Luft schon so voll mit Wasser zu sein, das hat einfach nicht mehr funktioniert. Es ist nur eklig. Gleich Bruno Mars mit Uptown Funk hier bei mir in der Show. Aber so spontan, wie die Nummer klingt, war es wohl gar nicht, weil über ein halbes Jahr saß er da dran. Und los geht's mit einer weiteren Nummer 1 für J-Lo und David Guetta. Hier ist Save Me Tonight.
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0: Also der Bass rüttelt ja auch noch die letzten Plumpen aus den Zähnen raus. Nico und Vince waren das hier gerade noch mit Am I Wrong. Sondern gleich hier noch im nächsten BB Radio mehr Musikversprechen, der Soundtrack zur Fußball-WM dieses Jahr. Shakira ist das mit Dai Dai in der meisten Musik ohne Unterbrechung. Wo sie ja nun auf Japanisch, Spanisch, Französisch, Englisch und auch Italienisch singt, dass es jetzt losgeht. Wobei sie für Italien ehrlicherweise bei dieser WM gar nicht erst angefangen hat. Die haben sich ja nicht mal qualifiziert. Aber umso schöner, dass sie wenigstens hier auftauchen. Und dann gleich auch noch Gitarrenpop von Shawn Mendes. Und diese beiden Songs sind ja tatsächlich nur ein Bruchteil der nächsten halben Stunden Nonstop-Musik. Hört ihr alles gleich in voller Länge hier nach.
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15: Mit Frank Philipp. Guten Tag. Um die Deiche in Brandenburg besser zu schützen, soll es dem Biber bald an den Kragen gehen. Brandenburg will den Schutzstatus der Nagetiere herabsetzen lassen, so Brandenburgs Landwirtschaftsministerin Hanka Mittelstädt in einem Interview mit der Matz. Rund 4000 Biber gibt es im Land. Sie graben vielfach die Deiche an, wie an der Oder. Die geplante Sanierung der Brücke über die B112 bei Frankfurt-Oder wird verschoben. Eigentlich sollten seit gestern bereits die Bauarbeiten laufen, doch es gab Unstimmigkeiten mit der Verkehrsführung. Diese soll einspurig werden. Gebaut wird dann bis Dezember. Das Collegium Polonicum in Zwubice bietet einen neuen Bachelor-Studiengang an. Innere Sicherheit und Grenzschutz kann dort studiert werden. Praktischen Unterricht gibt es auch bei polnischen und deutschen Grenzbehörden. Das schreibt heute die Märkische Oder-Zeitung. 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
0: Für ganz Brandenburg und Berlin zuverlässig und genau für eure Region. Es ist etwas bewölkt, die Sonne kommt hier und da trotzdem immer mal wieder durch, aber es ist echt schwül hier heute Nachmittag. Die letzten Regenwolken ziehen gerade übers Oderland ab, aber da kommen schon wieder neue nach, teilweise dann jetzt hier auch über den Nachmittag und Abend verteilt mit Blitz und Donner. Wir messen derzeit um die 30 Grad bei euch in Frankfurt-Oder, in Brandenburg an der Havel, in Angermünde, in Potsdam und auch in Berlin. Morgen nochmal ganz ähnlich, Sonne, Wolken, ab und zu auch dann immer mal wieder ein bisschen Regen bei nochmal über 30 Grad. 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
0: Der WB-Radio-Straßenscanner zeigt hier aktuell Folgendes an. So, und jetzt hat es auch noch gekracht hier im ohnehin schon so vollen Feierabendverkehr im Baustellenbereich auf der A13 Richtung Dresden zwischen Freiwalde und Duben. Dauert momentan schon 40 Minuten länger. Die Unfallstelle ist noch ungesichert, aber Einsatzkräfte sind jetzt hier schon auf der Anfahrt. Und im Stadtverkehr Berlin besser nochmal eine Stunde mehr einplanen auf der Stadtautobahn der A100 Richtung Süden. Hier haben wir Baustellenstau ab Schmargendorf nämlich. Und geblitzt wird dann noch auf der A9 in der Überfahrt zur A10, dem südlichen Berliner Ring in Richtung Dreieck Spreeau. Da stehen sie direkt im Dreieck Potsdam. Und eure Staus und eure Blitzer per Anruf oder WhatsApp geht ja auch weiterhin immer alles an die 0331 74 40 40. 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

Und jetzt mal ein kurzer Saisonhinweis. Und vor allem auch die Erklärung hier zum BB-Radio-Feierabend, warum ich heute mit blauen Fingern und Lippen zur Arbeit gekommen bin. Es ist nämlich gerade wieder die beste Zeit, um Brombeeren zu pflücken. Gerade Anfang August. Die Dinger platzen richtig vor Saft. Aber zwischendrin gibt's halt auch immer noch ein paar, die so sauer sind, dass sich deine Fußnägel einrollen. Und die finde ich ja eigentlich immer am geilsten. Jetzt die besten aktuellen Hits. Hier ist Tampa City.

0: So, und was da innerhalb der nächsten 2 Stunden noch so alles auf uns zurollt, gewittertechnisch, das klären wir hier gleich zum BB-Radio Feierabend noch im Wetter. Und direkt danach ein Mega-Club-Hit aus Schweden von Icona Pop. Das ist I Love It aus den 10ern in unserer Vielfalt. Dann einer, der den amerikanischen Traum wirklich lebt. Alex Warren aus den 20ern. Er ist der obdachlose Teenie, der im Auto seiner Freunde pennen muss und mittlerweile Millionen schwer ist mit seiner Musik. Und für viele ist er ja der verlorene Zwilling von Ed Sheeran. Das ist Michael Schulz. Dann auch gleich noch in den besten aktuellen Hits. Hier da.
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10: Im Studio Cornelius Dreger. Schönen guten Tag. Die Bundesregierung plant einen neuen Zivildienst und das sorgt für gemischte Reaktionen. Mehrere Organisationen zeigten sich bereit, Plätze anzubieten, warnen aber davor, bisherige Freiwilligendienste nicht zu schwächen. Mehr von Colin Mock.
11: Caritas-Präsidentin Welskop-Deffer fordert zum Beispiel ein Taschengeld auf BAföG-Niveau und ein gratis Deutschland-Ticket als Anreiz. Der Chef des Paritätischen Gesamtverbands ROC sagt, wer bereits einen Freiwilligendienst geleistet hat, darf nicht zusätzlich zu einem Zivildienst herangezogen werden. Deutliche Kritik gab es von der Opposition. Junge Menschen sind keine Lückenbüßer für einen über Jahre kaputtgesparten Sozialstaat, sagte Linken-Chefin Schwertner der Funke Mediengruppe.
10: Die EU-Krisensitzung zum Massenandrang von Migranten auf die spanische Exklave Ceuta hat keine konkreten Konsequenzen gebracht. Allerdings ist der Ton jetzt offenbar ein ganz anderer als vorher. Es gab in der Runde volle Solidarität mit Spanien, sagte EU-Innenkommissar Brunner. Vorher gab es teilweise schwere Vorwürfe von anderen Staaten. Internetnutzer setzen weiter aufs in die Jahre gekommene DSL. Etwa die Hälfte surft laut Vergleichsportal Verivox noch immer übers Kupferkabel. Die Geschwindigkeit reicht den meisten aus. Außerdem ist die Technik, im Gegensatz zu Glasfaser, fast überall verfügbar.
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7: 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So, und die Hitze drückt hier heute tatsächlich ganz ordentlich, wa? Es ist eine Feuchte da draußen. Jetzt innerhalb der nächsten zwei Stunden dann auch immer mal wieder Blitz und Donner. Regen ist angesagt, das alles bei aktuell um die 30 Grad bei euch in Brandenburg an der Havel, in Wittstock, in Angermünde, in Potsdam und auch in Berlin. Die ersten Regenwolken ziehen jetzt hier bereits vom aus der Ostprignitz ran, über die Niederlausitz, dann Richtung Oderland. Behaltet das im Hinterkopf. Morgen auch nochmal ganz ähnlich. Sonne, Wolken, Regen und das Ganze dann nochmal bei über 30 Grad. 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
7: So, und es gibt eine gute, aber auch eine schlechte Nachricht hier vom laufenden Feierabendverkehr. Die gute ist erst einmal von der A13 Richtung Dresden. Die Unfallstelle hier im Baustellenbereich zwischen Freiwalde und Dubin, die ist geräumt. Aber das dauert derzeit trotzdem noch eine halbe Stunde länger hier in diesem Bereich. Das baut sich etwas schwerfälliger ab. Und im Stadtverkehr Berlin auch nochmal eine halbe Stunde mehr einplanen. Auch hier haben wir Baustellenstau, nämlich auf der Stadtautobahn der A100 Richtung Süden, und zwar ab Schmargendorf. Geblitzt wird's auf der A10 in dem nördlichen Berliner Ring in Richtung Dreieck Havelland, direkt im Dreieck Barnim. Und eure Staus und eure Blitzer per Anruf oder WhatsApp geht hier auch weiterhin immer alles an die 0.

0: 0331 74 40 40. Kommt gut durch.
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0: Ja, und auch immer noch mit diesen Gewächshaustemperaturen. Ey, ist das schwül? Mein Duschhandtuch von gestern Abend war heute Morgen irgendwie immer noch klamm. Und der Salzstreuer hier in unserer Küche hat auch schon gefühlt die komplette Luftfeuchtigkeit aufgesaugt. Ist hier im Innern schon so ein richtig schöner, fester Block geworden. Es ist zum Heulen. Gleich die beiden Mädels von Icona Pop, die mit Vollgas ihr Auto in eine Brücke krachen lassen. Und er rockt nächstes Jahr im Februar das Berliner Columbia Theater. Hier ist Michael Schulte für euren Feierabend.
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0: So, wie sagt man immer so schön, man muss die Feste feiern, wie sie fallen. Und wenn es nur der Dienstagfeierabend ist. Es ist das Heiligtum des Trends. Dieses unverkennbare Insomnia-Riff von Faithless. Hier gleich noch im nächsten BB-Radio mehr Musikversprechen. Eine Bibi Rexha durfte das für ihren aktuellen New Religion benutzen. Und jetzt tanzen hier die Rave-Veteranen von früher neben den TikTok-Kids von heute. Ist doch herrlich. Hört ihr gleich hier noch in der meisten Musik ohne Unterbrechung. Und dann auch noch Flow Riders Geniestreich Whistle. Ich meine, der schreibt hier einen Song über eine wirklich sehr, sehr eindeutige und vor allem auch nicht jugendfreie Bettaktivität. Verpackt das Ganze aber so harmlos, dass der Song ohne Probleme im Radio laufen kann und eure Kinder das im Auto fröhlich mitpfeifen. Hört ihr ebenfalls gleich noch innerhalb dieser nächsten halben Stunde Nonstop-Musik. Bis gleich.
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11: Mit Frank Philipp, guten Tag. Um die Deiche in Brandenburg besser zu schützen, soll es dem Biber bald an den Kragen gehen. Brandenburg will den Schutzstatus der Nagetiere herabsetzen lassen, so Brandenburgs Landwirtschaftsministerin Hanka Mittelstädt in einem Interview mit der Matz. Rund 4000 Biber gibt es im Land. Sie graben vielfach die Deiche an wie an der Oder. Die geplante Sanierung der Brücke über die B112 bei Frankfurt-Oder wird verschoben. Eigentlich sollten seit gestern bereits die Bauarbeiten laufen, doch es gab Unstimmigkeiten mit der Verkehrsführung. Diese soll einspurig werden. Gebaut wird dann bis Dezember. Das Kollegium Polonicum in Zwubice bietet einen neuen Bachelor-Studiengang an. Innere Sicherheit und Grenzschutz kann dort studiert werden. Praktischen Unterricht gibt es auch bei polnischen und deutschen Grenzbehörden. Das schreibt heute die Märkische Oder-Zeitung. 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
0: 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Ey, du schwitzt hier wirklich vom Nischtun bei dem Wetter. Jetzt rauschen hier innerhalb der nächsten 2 Stunden auch wieder neue Regenwolken ran. Innerhalb der nächsten 2 Stunden vereinzelt sind dann da auch Gewitter mit bei. Und dazu sind das momentan um die 30 Grad für euch in Frankfurt oder in Angermünde, in Potsdam und auch in Berlin. Morgen auch nochmal ganz ähnlich. Sonne, Wolken, ab und zu auch mal ein bisschen Regen bei nochmal um über 30 Grad. 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
0: 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So, jetzt haben wir hier schon wieder eine halbe Stunde Baustellenstau auf der A12 Richtung Frankfurt-Oder. Das stockt bereits ab Storkow. Und im Stadtverkehr Berlin plant da mal besser auch eine halbe Stunde mehr ein auf der Stadtautobahn der A100 Richtung Süden. Hier haben wir nämlich eine gute halbe Stunde Baustellenstau ab Schmargendorf. Und geblitzt wird es dann noch auf der A24 zum Beispiel Richtung Berlin. Da stehen sie höher, Rastplatz Kiebitzberg. Und eure Staus und eure Blitzer, egal was ihr da draußen gesehen haben solltet, per Anruf oder WhatsApp geht hier auch weiterhin immer alles an die 0331 74 40 40. 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

0: Und Ed Sheeran singt hier gleich noch bei BB Radio von seinen Zitteranfällen. Ich meine, jeder Hausarzt wird wahrscheinlich erstmal auf Schüttelfrost oder was weiß ich, Unterkühlung tippen. Aber für ihn ist das hier gleich in Shivers dann doch eher die große Liebe. Dann der Song, bei dem der erste Refrain ganz anders klingt als der zweite. Das sind Leonie und Callum Scott hier gleich noch mit Say. Und dann noch Soft Rock Pop von Holly Humberstone. Und genau diesen Mix ja aus 10ern, 20ern und den besten aktuellen Hits, den hört ihr hier gleich noch in unserer Vielfalt.
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15: Im Studio Cornelius Dreger. Schönen guten Tag. Der Innenausschuss des Bundestags beschäftigt sich gerade mit dem CSD-Anschlag. Es geht unter anderem um die Frage, ob man in Zukunft härter mit bekannten Gefährdern umgeht. Unionsfraktionschef Frei sagte bei NTV:
16: Es kann die Ausweitung der Präventivhaft sein, das kann der Einsatz der Fußfessel sein oder das kann eben auch die Tatsache sein, dass man im Strafrecht schaut, dass wenn es einschlägige Vorstrafen gibt, staatsgefährdende Taten,

0: Bundespräsidentin Welskop Deffa zum Beispiel fordert Taschengeld auf BAföG-Niveau und ein gratis Deutschland-Ticket als Anreiz. Die Lufthansa hat im zweiten Quartal nur halb so viel Gewinn gemacht wie im ersten. Die Fluglinie hat von April bis Juli 383 Millionen Euro verdient. Gründe dafür sind unter anderem der Iran-Krieg und die hohen Kerosinpreise.
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2: Dieses Wetter macht mich langsam wirklich irre. Also ich meine nicht nur diese tropische Luft da draußen, sondern auch, dass hier Gewitter angesagt waren, die jetzt sich schon wieder allmählich auflösen. Die großen Gewitterwolken jetzt hier am Nachmittag und frühen Abend auf einmal weg. Gibt jetzt tatsächlich nur noch so ein kleines bisschen, wohl rund um 19 Uhr, aber mal sehen, wie das enden wird. Wir messen derzeit um die 30 Grad, der Himmel schön. Ja, größtenteils blau tatsächlich. So sonderlich viele Wolken sind jetzt hier gar nicht am Start. Und das gleiche Spiel haben wir bei euch in Cottbus, in Brandenburg an der Havel, in Wittstock, genauso wie auch hier bei uns in Potsdam und Berlin. Morgen dann nochmal ganz ähnlich. Sonne, ein paar Wolken und ab und zu soll es dann wohl Regen geben. Bei nochmal über 30 Grad.
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2: So, und im laufenden Feierabendverkehr haben wir so ein paar Probleme, vor allem aktuell auf der A12 Richtung Frankfurt-Oder. Hier haben wir nämlich gleich drei Schlaglöcher zwischen dem Dreieck Spreeau und Friedersdorf, befinden sich alle auf der rechten Spur. Und im Stadtverkehr Berlin besser nochmal eine halbe Stunde mehr einplanen, und zwar auf der Stadtautobahn der A100 Richtung Süden ab Schmargendorf. Geblitzt wird's ansonsten noch auf der A13 Richtung Berlin, Höhe Karlau. Und eure Staus und eure Blitzer per Anruf oder WhatsApp geht ja auch weiterhin immer alles an die 0331 74 40 40.
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2: Und das vor allem auch nach wie vor mit einer Schwüle hier in den Räumen. Ey, alleine jetzt hier gerade wieder beim Arbeiten. Wie schnell ja auch immer wieder der Unterarm an diesem Pult festklebt. Jedes Mal, wenn ich hier die Maus bewege, ziehe ich gefühlt den halben Tisch mit. Ihr werdet es wahrscheinlich kennen. Gleich die konservierte gute Laune, das ist Pharrell Williams mit Happy gleich noch in der Show. Nach einer Frau, die gerade wirklich alle als Vorband haben wollen. Ob es Taylor Swift ist, Olivia Rodrigo oder Luis Capaldi. Hier ist Holly Humberstone für euch.
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0: So völlig egal, ob ihr jetzt hier vielleicht noch gerade am Ackern seid, auf dem Weg nach Hause, in der Küche steht oder dann doch schon längst mit den Füßen oben irgendwo auf der Couch liegt. Der perfekte Soundtrack für euren Dienstagfeierabend, den hört ihr hier gleich noch im nächsten BB-Radio mehr Musikversprechen. Da singt dann Miles Smith gleich, unter anderem auch noch in der meisten Musik ohne Unterbrechung. Ist auch immer wieder geil, dass es hier für einige so rüberkommt, als wäre der über Nacht berühmt geworden. Nee, ey, der schrammelt da wirklich schon, seitdem er 11 ist, auf seiner Gitarre rum. In diesem Fall gleich zusammen mit seinem Buddy Niall Horan. Und dann noch eine Nummer von Coldplay, bei der auch der DJ Avicii mitgemacht hat. Ist Sky Full of Stars. Hier gleich noch innerhalb dieser nächsten halben Stunde Nonstop-Musik. Bis gleich.
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16: Mit Frank Philipp, guten Tag. Um die Deiche in Brandenburg besser zu schützen, soll es dem Biber bald an den Kragen gehen. Brandenburg will den Schutzstatus der Nagetiere herabsetzen lassen, so Brandenburgs Landwirtschaftsministerin Hanka Mittelstädt in einem Interview mit der Matz. Rund 4000 Biber gibt es im Land. Sie graben vielfach die Deiche an, wie an der Oder. Die geplante Sanierung der Brücke über die B112 bei Frankfurt-Oder wird verschoben. Eigentlich sollten seit gestern bereits die Bauarbeiten laufen, doch es gab Unstimmigkeiten mit der Verkehrsführung. Diese soll einspurig werden. Gebaut wird dann bis Dezember. Das Collegium Polonicum in Zwubice bietet einen neuen Bachelor-Studiengang an. Innere Sicherheit und Grenzschutz kann dort studiert werden. Praktischen Unterricht gibt es auch bei polnischen und deutschen Grenzbehörden. Das schreibt heute die Märkische Oder-Zeitung. 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
0: 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So, wer hier heute Nachmittag auf ein bisschen Abkühlung gehofft hatte oder für ein bisschen Wasser für den Garten oder ähnliches, das können wir uns wohl abschminken, weil sämtliche Gewitterwolken haben sich hier gerade aufgelöst. Ich sehe nichts mehr auf dem Radar. Dafür bleibt es aber weiterhin heiß und schwül bei aktuell um die 30 Grad bei euch in Wittstock, in Angermünde, in Brandenburg an der Havel, in Potsdam und auch in Berlin. Morgen auch nochmal ganz ähnlich Sonne und Wolken, aber dann soll es wohl ab und zu mal ein bisschen Regen geben bei nochmal über 30 Grad. 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
0: Der BB-Radio-Straßenscanner zeigt hier aktuell Folgendes an. So, und unterdessen ist der Fuß aktuell öfter auf der Bremse als auf dem Gaspedal, weil zum einen Baustellenstau auf der A12 hier laut der Systeme in Richtung Frankfurt-Oder. Plant hier mal besser eine halbe Stunde mehr ein ab Storkow. Und eine Stunde länger dauert es im Stadtverkehr Berlin nach einem Unfall auf der A111 stadteinwärts zwischen am Festplatz und Seidelstraße. Das stockt hier bereits ab dem Weidmannsluster Damm. Und geblitzt wird dann auch ganz aktuell auf der A9 in der Überfahrt zur A10, dem südlichen Berliner Ring in Richtung Dreieck Spreeau. Da stehen sie im Dreieck Potsdam. Und eure Staus und eure Blitzer per Anruf oder WhatsApp geht auch weiterhin immer alles an die 0331 74 40 40. Kommt gut an. 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

aus ihrem neuen dritten Album jetzt hier in den besten aktuellen Hits bei BB Radio. Das ist Olivia Rodrigo. Momentan tatsächlich eine der größten Popstars unserer Zeit. Hat zuletzt auch ordentlich bei den Grammys abgesahnt. Hier ist Ben the Beat für euch mit Drop Dead von ihr.

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David Guetta und J-Lo, beide Mitte 50, aber mit Musik für 20-Jährige, die auf Ibiza Schaumpartys feiern wollen. Das sind die besten aktuellen Hits hier bei BB Radio. Das ist Spin the Beat für euch mit Save My Love von den beiden. 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

0: Es gibt Weine, die mit den Jahren besser werden. Es gibt aber gleichzeitig auch Jahre, die nur mit Wein besser werden. Und wie gut man über Weine philosophieren kann, das weiß unser nächster Comedian. Hier ist Ben The Beat für euch mit Christian Ehring bei BB Radio.
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3: Wenn Sie keine Ahnung von Wein haben, aber es wird erwartet, dass Sie was zum Wein sagen. Also mehr als, lecker. Manchmal erwarten das Gastgeber ja. Dann können Sie natürlich improvisieren und irgendwas erzählen und sagen, was Sie da rausschmecken. Irgendwas können Sie dann sagen von Aromen, von Beeren und dunkler Schokolade. Ein Hauch von Leder und Bratwurst. Also Sie können sich furchtbar blamieren. Deswegen meine Empfehlung, nehmen Sie einen neutralen Standardsatz. Sagen Sie sowas wie, das Terroir wurde sehr differenziert herausgearbeitet. Das geht immer. Das Terroir wurde sehr differenziert herausgearbeitet. Geht immer. Nur bei Wein, nicht bei Bier. Ist klar. Ne? Bei Wein geht's immer. Wenn Sie sich das nicht merken können, es geht auch noch einfacher, aber dann müssen Sie hochpokern. Was Sie auch machen können, wenn Sie sich das trauen, Sie können auch einfach nur das Glas nehmen und so ein bisschen schauen und dann sagen Sie, Mensch, hätte ich nicht gedacht.
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19: Im Studio Cornelius Dreger. Schönen guten Abend. Die Bundesregierung plant einen neuen Zivildienst und das sorgt für gemischte Reaktionen. Mehrere Organisationen zeigten sich bereit, Plätze anzubieten, warnen aber davor, bisherige Freiwilligendienste nicht zu schwächen. Mehr von Colin Mock.
20: Caritas-Präsidentin Welskop-Deffer fordert zum Beispiel ein Taschengeld auf BAföG-Niveau und ein gratis Deutschland-Ticket als Anreiz. Der Chef des Paritätischen Gesamtverbands ROC sagt, wer bereits einen Freiwilligendienst geleistet hat, darf nicht zusätzlich zu einem Zivildienst herangezogen werden. Deutliche Kritik gab es von der Opposition. Junge Menschen sind keine Lückenbüßer für einen über Jahre kaputtgesparten Sozialstaat, sagte Linken-Chefin Schwertner der Funke Mediengruppe.
19: Der Innenausschuss des Bundestags beschäftigt sich gerade mit dem islamistischen Anschlag auf den Berliner CSD. Es geht unter anderem um die Frage, wie man in Zukunft mit Gefährdern umgehen soll. Bundesinnenminister Dobrindt fordert etwa, dass sie standardmäßig Fußfesseln tragen sollen.

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1: Die Luft steht hier zum Feierabend. Ey, wirklich, das ist eine richtige Wand, gegen die du da draußen rennst. Und weit und breit ist nichts von Abkühlung oder Wasser zu sehen, weil sämtliche Regen- und Gewitterwolken sind einfach auf dem Wetterradar verschwunden. Ich habe keine Ahnung, wo die hin sind. Es ist und bleibt jetzt zumindest erst einmal trocken bei um die 30 Grad und verändert bei euch in Cottbus, in Frankfurt oder in Angermünde, in Potsdam und auch in Berlin. Die Nacht bleibt auch weiterhin tropisch. Bis Mitternacht haben wir alleine über 20 Grad und morgen dann auch nochmal ganz ähnlich wie heute. Sonne und Wolken gemixt bei nochmal über 30 Grad, aber vormittags dann wohl Regen. Also das wird auch morgen nochmal so ein bisschen schwüler werden.
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1: Und unterdessen zieht die heutige Blechprozession hier gerade sehr, sehr langsam über die A12 in Richtung Frankfurt-Oder. Plant hier mal besser unverändert mit einer guten halben Stunde Baustellenstau ab Storkow. Und im Stadtverkehr Berlin sind es jetzt glücklicherweise nur noch in Anführungszeichen 10 Minuten mehr auf der Stadtautobahn der A100 Richtung Norden ab der Weckstraße. Genauso wie auch in der Gegenrichtung auf der A100 Richtung Süden ab dem Innsbrucker Platz. Und geblitzt wird dann auch auf der A24 Richtung Berlin Höhe Rastplatz Kiebitzberg. Und eure Staus und eure Blitzer per Anruf oder WhatsApp, egal was ihr da draußen gesehen habt, es geht immer alles an die 0331 74 40 40.
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1: Und der Schweiß läuft hier nach wie vor bei dieser Schwüle. Der Kollege schiebt hier alle 3 Sekunden wieder seine Brille, die verschwitzte Nase hoch. Es ist das Problem der Brillenträger. Er wird's deshalb auch kennen. Kamerad jetzt hier mit Hack Yourself in a Show.
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0: Der Kerl, der für viele immer so ein bisschen so klingt, als würde er nuscheln, das ist Sean Paul. Aber der singt halt hier Jamaika Patois, das ist so eine kreolische Sprache. Und das mag vielleicht für ungeübte Ohren erst einmal so klingen, als würde er dir da mit ein paar Kartoffeln im Mund irgendwas erzählen wollen. Aber nein. So, und das hier gleich ist Taylor Swift im nächsten BB-Radio mehr Musikversprechen. Der nächste Nummer 1 Hit aus ihrem Mega-Album The Life of a Showgirl. Das ist Opelite, hier gleich noch in der meisten Musik ohne Unterbrechung. Und dann noch der größte finnische Pop-Rock-Export der 10er, Sunrise Avenue, spielen wir euch dann auch gleich noch. Und das sind nur zwei der nächsten 10 Hits am Stück. Je nach.
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8: Mit Frank Philipp, guten Abend. Um die Deiche in Brandenburg besser zu schützen, soll es dem Biber bald an den Kragen gehen. Brandenburg will den Schutzstatus der Nagetiere herabsetzen lassen, so Brandenburgs Landwirtschaftsministerin Hanka Mittelstädt in einem Interview mit der Matz. Rund 4000 Biber gibt es im Land. Sie graben vielfach die Deiche an, wie an der Oder. Die geplante Sanierung der Brücke über die B112 bei Frankfurt-Oder wird verschoben. Eigentlich sollten seit gestern bereits die Bauarbeiten laufen, doch es gab Unstimmigkeiten mit der Verkehrsführung. Diese soll einspurig werden. Gebaut wird dann bis Dezember. Das Collegium Polonicum in Swubice bietet einen neuen Bachelor-Studiengang an. Innere Sicherheit und Grenzschutz kann dort studiert werden. Praktischen Unterricht gibt es auch bei polnischen und deutschen Grenzbehörden. Das schreibt heute die Märkische Oder-Zeitung. 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
9: Es gibt dann wohl offenbar doch keine Abkühlung hier heute Abend. Ey, ganz ehrlich, sämtliche Regen- und Gewitterwolken sind einfach verschwunden auf dem Wetterradar. Ich habe keine Ahnung, wo die hin sind. Es bleibt dafür bei diesen Gewächshaustemperaturen bei immer noch um die 30 Grad bei euch in Frankfurt-Oder, in Brandenburg an der Havel, in Wittstock, in Potsdam und auch in Berlin. Das wird auch nochmal eine tropische Nacht. Alleine bis Mitternacht haben wir über 20 Grad. Morgen dann nochmal ganz ähnlich wie heute. Sonne und Wolken gemixt. Aber vormittags soll es dann wohl mal Regen geben, bei immer noch über 30 Grad morgen. 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
0: Und es gibt ein neues Problem hier im laufenden Feierabendverkehr und zwar auf der A12 Richtung Frankfurt-Oder. Hier haben wir nämlich laut Straßenscanner gleich drei neue Schlaglöcher zwischen dem Dreieck Spreeau und Friedersdorf. Die befinden sich hier alle auf der rechten Spur. Und im Stadtverkehr Berlin besser nochmal 10 Minuten mehr einplanen auf der Stadtautobahn der A100 Richtung Norden ab der Wegstraße. Genauso wie auch in der Gegenrichtung Richtung Süden ab dem Innsbrucker Platz. Und geblitzt wird auf der A13 zum Beispiel Richtung Berlin, da stehen sie Höhe Karlau. Und eure Staus und eure Blitzer, egal was ihr da draußen gesehen habt, klingelt durch oder schickt uns auch gerne eine WhatsApp. Es geht hier immer alles an die 0331 74 40 40. Danke schon mal.
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Als Alex Warren diesen Song jetzt hier bei BB Radio aufgenommen hat, soll er sich wohl so reingesteigert haben, dass er echt Tränen in den Augen hatte. Und das hört man der Nummer auch an. Also ich meine, das kannst du doch nicht schauspielern. Das ist echter Stress hier auf dem Kehlkopf. Die besten aktuellen Hits, Burn the Beat für euch mit Fever Dream.

Die Frau mit der gefühlten 2-Kilo-Lunge jetzt hier in den besten aktuellen Hits. Tiffany Iris bei BB Radio. Ja, wirklich, die hat eine Power in der Stimme. Du stellst dir eigentlich eher so eine kräftige Gospelsängerin aus New Orleans vor als so ein zierliches Hamburger Dern. Aber wenn du immer und jeden Tag aufs Neue wieder gegen die Hamburger Elbluft anschreien musst, dann scheint das tatsächlich auch ein gutes Training gewesen zu sein. Hier ist Burn the Beat für euch mit Tiffany Iris und Vertigo.

0: 19 Uhr, der Dienstagfeierabend.
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2: Im Studio Cornelius Dreger. Schönen guten Abend. Keine konkreten Konsequenzen, aber überraschende Einigkeit. Die gibt's nach der EU-Sondersitzung zum Massenandrang von Migranten auf die spanische Exklave Ceuta. Colin Mock mit den Einzelheiten.
3: Es gab in der Runde volle Solidarität mit Spanien, sagt der EU-Innenkommissar Brunner. Vorher hatte sich die Regierung von mehreren anderen Mitgliedstaaten schwere Vorwürfe anhören müssen. Der Andrang auf Ceuta sei ein Test für die Sicherheit der europäischen Außengrenzen gewesen und Europa habe ihn für den Moment definitiv bestanden, so Brunner weiter. Ein konkretes Ergebnis brachte das Treffen dann aber doch. Öffentliche Streits wie im Fall Ceuta sollen in Zukunft vermieden werden.
2: Das Niedrigwasser auf den Flüssen bedroht das Wirtschaftswachstum. Thilo Schäfer vom Institut der Deutschen Wirtschaft sagte der Bild-Zeitung, das klitzekleine Pflänzchen Wachstum könnte komplett ersticken. Mehr von Tim Britztrup.
4: Die Pegelstände am Rhein waren am Wochenende auf einen historischen Tiefststand gefallen. Frachtschiffe kommen nur noch mit einem Bruchteil ihrer normalen Ladung durch die Fahrrinne. Wichtige Waren für die Chemie- und Stahlindustrie können nur noch schwer an die Standorte geliefert werden. Wirtschaftsexperten befürchten, dass das Wachstum durch die Lieferengpässe um 0,4 Prozentpunkte schwächer ausfallen könnte.
2: Bei der Deutschen Bahn sieht es in Sachen Pünktlichkeit weiter mau aus. Im Juli kam nur etwa jeder zweite Fernzug rechtzeitig an, wie schon im Juni. Die Bahn begründet das mit den vielen Baustellen und den Hitzewellen. Dazu kam noch eine Sabotageaktion auf der Strecke Köln-Düsseldorf. Im Regionalverkehr hat sich die Pünktlichkeit dagegen verbessert. Fast 9 von 10 Zügen sind da nach Plan gefahren. Dass der Zivildienst wiederkommen soll, sorgt bei den betroffenen Organisationen für gemischte Reaktionen. Einige zeigen Bereitschaft, Plätze dafür anzubieten. Allerdings mahnen sie auch vor einer Schwächung bisheriger Freiwilligendienste. Unter anderem fordert der AWO-Bundesverband eine sinnvolle Verzahnung.

0: Immer mehr Brauereien machen dicht. Ein Grund dafür ist, dass immer weniger Bier getrunken wird. Im vergangenen Jahr wurden nur noch 7,8 Milliarden Liter verkauft, 16% weniger als 2019.
1: Das Luxushotel Adlon in Berlin soll verkauft werden. Als Preis werden mindestens 280 Millionen Euro aufgerufen. Darüber entscheiden jetzt die Anleger eines Fonds, dem das Hotel gehört. Für Hotelgäste ändert sich erstmal nichts.
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3: Also mein kleines Patenkind und auch alle anderen Sommerferienkinder werden sich natürlich freuen wie Bolle, dass da draußen jetzt doch keine Regen- und Gewitterwolken aufgezogen sind. Das ist und bleibt trocken. Alles, was hier angesagt war, es ist nicht mehr zu sehen auf dem Radar. Ich habe keine Ahnung, wo das Ganze hin ist. Es bleibt dafür aber weiterhin so schwül, tropisch, warm bei immer noch um die 30 Grad bei euch. In Cottbus, in Brandenburg, an der Havel, in Angermünde, in Potsdam und auch in Berlin. Morgen Vormittag dann wohl aber endlich mal wieder ein kleines bisschen Regen. Danach wieder Sonne und Wolken und wieder über 30 Grad.
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3: Und der Weg rein in euren Feierabend ist hier schon wieder gepflastert mit diversen Baustellen. Unter anderem wird laut Straßenscanner gebaut auf der A117 stadteinwärts. Deshalb fällt hier auch gerade noch zwischen dem Rastplatz Waldeck Ost und dem Dreieck Treptow die linke Spur weg. Da werdet ihr über die Gegenfahrbahn geleitet. Und dann haben wir noch einen Wasserrohrbruch im Stadtverkehr Berlin auf der Straße der Pariser Kommune in Friedrichshain. Deshalb ist hier noch bis übermorgen wahrscheinlich am Ostbahnhof beidseitig alles gesperrt. Und geblitzt wird's heute Abend dann noch auf der A13 Richtung Berlin, zum Beispiel Höhe Karlau. Und sobald ihr jetzt noch Staus oder Blitzer gesehen haben solltet, klingelt durch oder schickt uns auch gerne eine WhatsApp. Es geht hier immer alles an die 0331 74 40 40.
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3: Und vor allem mit einer Schwüle hier nach wie vor in den Räumen. Oder ist denn eine feuchte Luft? Das klebt alles. Man setzt sich hin und steht als Abdruck wieder auf. Ich meine, normalerweise schwitzen wir und der ganze Schweiß, der da verdunstet, der kühlt uns nach und nach ab. Aber bei der Schwüle da draußen scheint die Luft schon so voll mit Wasser zu sein, dass das irgendwie gar nicht mehr funktioniert. Es ist nur eklig. Gleich noch eine der am einfachsten wiedererkennbaren Stimmen der Welt. Das ist Lana Del Rey, direkt nach Dance. Hier ist Save My Love von Kygo. Tari sagt nochmal in die Runde.
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0: Ich habe mich hier gerade eben noch mal schlau gemacht. Es gibt 13 Minerale, die absolut notwendig für unseren menschlichen Körper sind. Und das Geile ist, alle 13 finden wir im Wein. Was mit Sicherheit auch kein Zufall ist. Einer, der uns noch ein bisschen mehr zum Thema Wein sagen kann, jetzt. Hier ist unser nächster Comedian bei BB Radio. Hier ist Blend the Beat für euch mit Christian Ehring.
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3: Wenn Sie keine Ahnung von Wein haben, aber es wird erwartet, dass Sie was zum Wein sagen. Also mehr als, lecker. Manchmal erwarten das Gastgeber ja. Dann können Sie natürlich improvisieren und irgendwas erzählen und sagen, was Sie da rausschmecken. Irgendwas können Sie dann sagen von Aromen, von Beeren und dunkler Schokolade. Ein Hauch von Leder und Bratwurst. Also Sie können sich furchtbar blamieren. Deswegen meine Empfehlung, nehmen Sie einen neutralen Standardsatz. Sagen Sie sowas wie, das Terroir wurde sehr differenziert herausgearbeitet. Das geht immer. Das Terroir wurde sehr differenziert herausgearbeitet. Geht immer. Nur bei Wein, nicht bei Bier. Ist klar. Ne? Bei Wein geht's immer. Wenn Sie sich das nicht merken können, es geht auch noch einfacher, aber dann müssen Sie hochpokern. Was Sie auch machen können, wenn Sie sich das trauen, Sie können auch einfach nur das Glas nehmen und so ein bisschen schauen und dann sagen Sie, Mensch, hätte ich nicht gedacht.
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5: Mit Frank Philipp, guten Abend. Um die Deiche in Brandenburg besser zu schützen, soll es dem Biber bald an den Kragen gehen. Brandenburg will den Schutzstatus der Nagetiere herabsetzen lassen, so Brandenburgs Landwirtschaftsministerin Hanka Mittelstädt in einem Interview mit der Matz. Rund 4000 Biber gibt es im Land. Sie graben vielfach die Deiche an, wie an der Oder. Die geplante Sanierung der Brücke über die B112 bei Frankfurt-Oder wird verschoben. Eigentlich sollten seit gestern bereits die Bauarbeiten laufen, doch es gab Unstimmigkeiten mit der Verkehrsführung. Diese soll einspurig werden. Gebaut wird dann bis Dezember. Das Collegium Polonicum in Zwubice bietet einen neuen Bachelor-Studiengang an. Innere Sicherheit und Grenzschutz kann dort studiert werden. Praktischen Unterricht gibt es auch bei polnischen und deutschen Grenzbehörden. Das schreibt heute die Märkische Oder-Zeitung. 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
0: Also wer hier heute Abend wenigstens auf so ein bisschen Abkühlung gehofft hatte oder zumindest für so ein bisschen Wasser für den Garten oder ähnliches, da können wir uns wohl abschminken, weil sämtliche Regen- und Gewitterwolken haben sich hier einfach aufgelöst. Ich weiß nicht, wo sie hin sind. Auf dem Radar ist nichts zu sehen. Dafür bleibt es aber weiterhin so heiß, schwül da draußen bei immer noch um die 30 Grad bei euch in Frankfurt oder im Brandenburg an der Havel, in Wittstock, in Potsdam und auch in Berlin. Die Nacht bleibt auch weiterhin bei um die 20 Grad warm. Morgen dann auch nochmal ganz ähnlich. Sonne, Wolken, aber vormittags wohl dann endlich mal wieder ein kleines bisschen Regen bei nochmal über 30 Grad. Also morgen wird es auch wieder schwül.
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0: So, mittlerweile rollt es dann doch relativ gut hier im laufenden Feierabendverkehr. Einzig und alleine so ein paar Minuten mehr würde ich sicherheitshalber noch einplanen aufgrund diverser Baustellen, weil zum einen blinkt hier immer mal wieder die A117 Rinn in der Stadt auf. Hier fällt deshalb gerade noch zwischen dem Rastplatz Waldeck Ost zu dem Dreieck Treptow die linke Spur weg. Aber laut Straßenscanner werdet ihr hier über die Gegenfahrbahn geleitet. Und dann haben wir noch einen Wasserrohrbruch im Stadtverkehr Berlin und zwar in Friedrichshain auf der Straße der Pariser Kommune. Und deshalb ist hier noch voraussichtlich bis übermorgen am Ostbahnhof beidseitig alles gesperrt. Geblitzt wird heute Abend ansonsten noch auf der A24 Richtung Berlin. Hier stehen sie Höhe Rastplatz Kiebitzberg. Und eure Staus und eure Blitzer, es geht nach wie vor per Anruf oder WhatsApp immer alles an die 0331 74 40 40. Danke schon mal und kommt gut an.
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1: Und jetzt mal ein kurzer Saisonhinweis. Und vor allem auch die Erklärung hier zum BB-Radio-Feierabend, warum ich heute mit blauen Fingern und Lippen zur Arbeit gekommen bin. Es ist nämlich gerade wieder die beste Zeit, um Brombeeren zu pflücken. Gerade Anfang August. Die Dinger platzen richtig vor Saft. Aber zwischendrin gibt's halt auch immer noch ein paar, die so sauer sind, dass sich deine Fußnägel einrollen. Und die finde ich ja eigentlich immer am geilsten. Jetzt die besten aktuellen Hits. Hier ist Tampa City. Los,

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2: Im Studio Cornelius Dreger. Schönen guten Abend. Haben die Behörden im Fall des Berliner CSD-Attentäters versagt? Darauf fordert die Opposition nach der Sitzung im Innenausschuss des Bundestags Antworten. Hanna Messerschmidt fasst zusammen.
3: Die Ausschusssitzung habe gezeigt, dass noch viele Fragen offen sind, sagte der Grünen-Innenexperte Emmerich. Minister Dobrindt soll eine Chronologie des Handelns der Behörden vorlegen. Der bereits als Gefährder eingestufte mutmaßliche Attentäter war verurteilt worden, aber wegen Bewährung auf freiem Fuß. Das sei für Dobrindt nicht nachvollziehbar. Er will weiter Jugendstrafrecht, Bewährungsregeln und Präventivhaft verschärfen und Fußfesseln für Gefährder ausweiten.
2: Deutschlands Flusspegel sinken, die Preise an den Zapfsäulen steigen. Davor warnt Thilo Schäfer vom Institut der Deutschen Wirtschaft. Er sagte dem Spiegel, Sprit könne in einigen Regionen knapp und damit auch wieder teurer werden. Hintergrund sind Lieferengpässe, zum Beispiel durch das Niedrigwasser im Rhein. Frachtschiffe kommen hier nur noch leicht beladen durch die Fahrrinne. Das Ganze könnte auch das Wirtschaftswachstum in Gefahr bringen, so Schäfer. Der geplante neue Zivildienst sorgt für gemischte Reaktionen. Mehrere Organisationen zeigten sich bereit, Plätze anzubieten, warnen aber davor, bisherige Freiwilligendienste zu schwächen. Caritas-Präsidentin Welskop-Deffer zum Beispiel fordert Taschengeld auf BAföG-Niveau und ein gratis Deutschland-Ticket als Anreiz. Die EU-Krisensitzung zum Massenandrang von Migranten auf die spanische Exklave Ceuta hat keine konkreten Konsequenzen gebracht. Allerdings ist der Ton jetzt offenbar ein ganz anderer als vorher. Es gab in der Runde volle Solidarität mit Spanien, sagte EU-Innenkommissar Brunner. Mehrere Mitgliedsländer hatten der Regierung vorher schwere Vorwürfe gemacht. Solche öffentlichen Streits wie im Fall Ceuta soll es in Zukunft nicht mehr geben. Darauf hat man sich in der Sitzung geeinigt. Bei der Deutschen Bahn ist weiter nur etwa jeder zweite Fernzug pünktlich am Ziel. Im Juli blieb die Quote damit genauso gering wie im Juni, Colin Mock.
4: Ja, nur knapp 53% der Fernzüge waren rechtzeitig da, wo sie sein sollten. Die Bahn begründet den mauen Wert mit den vielen Baustellen und den Hitzewellen. Bei Temperaturen von zeitweise über 41 Grad hätten Arbeiten nicht wie geplant erledigt werden können. Dazu kommt dann noch ein Sabotageakt auf der Strecke Köln-Düsseldorf und ein plötzlicher Brückenschaden in NRW. Immerhin, die Pünktlichkeit im Regionalverkehr hat sich auf fast 88% verbessert.
2: In Griechenland meldet die Feuerwehr Fortschritte bei der

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1: Aktuell ist es in Potsdam, Frankfurt Oder und in Angermünde etwa 29 Grad warm. Heute Nacht bleibt es bewölkt und regnerisch mit vereinzelten Gewittern. Dabei kühlt es sich runter auf bis zu 20 Grad. Morgen Vormittag ziehen die letzten Schauer dann ab. Danach wird sonnig mit wenigen Wolken. Erst am Abend kehren dann Regen und Gewitter wieder zurück. Die Höchsttemperaturen erreichen morgen bis zu 35 Grad.
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1: Schauen wir auf den BB-Radio-Straßenscanner. Der zeigt mir die L68 an im Landkreis Elbe-Elster. Hier läuft ein Brückenneubau zwischen Schlieben und Oelzig. Deswegen ist hier momentan alles dicht. Eine Umleitung ist eingerichtet und dauert hier noch bis Ende November. Im Stadtverkehr Berlin ist wegen Wartungs- und Bauarbeiten in Wilmersdorf die Westfälische Straße komplett gesperrt. Zwischen Konstanzer und Brandenburgische Straße geht hier noch bis Ende Oktober erstmal gar nichts mehr. Und geblitzt wird auf der B320 in Redeneck. Wenn ihr noch was gesehen habt, dann schickt uns eure Staus und Blitzer per Anruf oder WhatsApp einfach an die 0331 74 40 40 und bis dann habt eine gute Fahrt und kommt gut an.
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1: Gleich habe ich eine Single für euch mit dabei, die für viele auf keinem Roadtrip fehlen darf. Also wenn ihr vielleicht gerade durch unser schönes Land fahrt, dann dreht gleich auf bei Empire of the Sun und ihrer Single We Are the People. Vorher starten wir rein mit der aktuellen von Latin Queen Jennifer Lopez und DJ Titan David Guetta. Ich bin Vincent, viel Spaß jetzt mit Save Me Tonight. Cool, dass ihr da seid. Moin.
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1: Im Studio Cornelius Dreger. Schönen guten Abend. Die Opposition im Bundestag fordert nach dem Anschlag auf den Berliner CSD Aufklärung. Für die linken Politikerin Clara Bünger sind nach einer Sondersitzung des Innenausschusses dazu noch viele Fragen offen. Sie sagte im Zweiten:
2: Wie es sein kann, dass eine Person, die als hoher Risikofall eingestuft wurde, dass diese Informationen nicht an das Gericht offensichtlich so weitergegeben wurden. Das heißt, die Frage, welche Informationen an das Gericht weitergegeben wurde, die wurde nicht geklärt.
1: Innenminister Dobrindt sieht sich nach der Sitzung in seinen Plänen für ein schärferes Vorgehen gegen sogenannte Gefährder bestärkt. Deutschlands Flüsse führen derzeit deutlich zu wenig Wasser. Das könnte sich bald auch an den Zapfsäulen bemerkbar machen. Hanna Messerschmidt.
3: Durch das Niedrigwasser könnten Benzin und Diesel in einigen Regionen knapp und damit auch wieder teurer werden. Das sagte Thilo Schäfer vom Institut der Deutschen Wirtschaft im Spiegel. Dabei spielt zum Beispiel der niedrige Rheinpegel eine Rolle. Frachtschiffe können hier nur noch mit einem Bruchteil ihrer normalen Ladung fahren. Laut Schäfer bedroht das Niedrigwasser auch das Wirtschaftswachstum. Das könnte durch die Lieferengpässe um 0,4 Prozentpunkte schwächer ausfallen.
1: Die Bundesregierung plant einen neuen Zivildienst und das sorgt für gemischte Reaktionen. Mehrere Organisationen zeigten sich bereit, Plätze anzubieten, warnen aber davor, bisherige Freiwilligendienste nicht zu schwächen. Mehr von Colin Mock.
4: Caritas-Präsidentin Welzko-Pleffer fordert zum Beispiel ein Taschengeld auf BAföG-Niveau und ein gratis Deutschland-Ticket als Anreiz. Der Chef des Paritätischen Gesamtverbands ROC sagt, wer bereits einen Freiwilligendienst geleistet hat, darf nicht zusätzlich zu einem Zivildienst herangezogen werden. Deutliche Kritik gab es von der Opposition. Junge Menschen sind keine Lückenbüßer für einen über Jahre kaputtgesparten Sozialstaat, sagte Linken-Chefin Schwertner der Funke Mediengruppe.
1: Bei der Deutschen Bahn sieht es in Sachen Pünktlichkeit weiter mau aus. Im Juli kam nur etwa jeder zweite Fernzug rechtzeitig an. Die Bahn begründet das mit den vielen Baustellen und den Hitzewellen. Die Zahl der Brauereien in Deutschland schrumpft weiter. Im vergangenen Jahr gab es laut Statistischem Bundesamt noch 1415 Betriebe. Mehr von Imme Kasten.
5: Bis 2019 war die Zahl der Brauereien kontinuierlich bis auf 1552 gewachsen, unter anderem durch immer mehr Craft-Bier-Unternehmen. Seit Corona hat sich der Trend umgekehrt. Immer mehr Brauereien machen dicht. Ein Grund dafür ist, dass immer weniger Bier getrunken wird. Im vergangenen Jahr wurden nur noch 7,8 Milliarden Liter verkauft, 16% weniger als 2019.
1: In Italien hat die Müllabfuhr eine filmreife Suchaktion abgeliefert. Eine Frau hatte ihren Lottoschein im Wert von 1 Million Euro weggeworfen. Und tatsächlich, zu ihrem Glück, konnte er fast unbeschadet gefunden werden. Sie hatte ihn entsorgt, weil sie fälschlicherweise dachte, dass ihre Zahlen verloren hatten.
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2: Im Studio von Riebesel Freundlieb. Schönen guten Abend. Haben die Behörden im Fall des Berliner CSD-Attentäters versagt? Darauf fordert die Opposition nach der Sitzung im Innenausschuss des Bundestags Antworten. Hanna Messerschmidt fasst zusammen.
3: Die Ausschusssitzung habe gezeigt, dass noch viele Fragen offen sind, sagte der Grünen-Innenexperte Emmerich. Innenminister Dobrindt soll eine Chronologie des Handelns der Behörden vorlegen. Der bereits als Gefährder eingestufte mutmaßliche Attentäter war verurteilt worden, aber wegen Bewährung auf freiem Fuß. Das sei für Dobrindt nicht nachvollziehbar. Er will weiter Jugendstrafrecht, Bewährungsregeln und Präventivhaft verschärfen und Fußfesseln für Gefährder ausweiten.
2: Bei der Deutschen Bahn ist weiter nur etwa jeder zweite Fernzug pünktlich am Ziel. Im Juli blieb die Quote damit genauso gering wie im Juni, Colin Mock.
4: Ja, nur knapp 53% der Fernzüge waren rechtzeitig da, wo sie sein sollten. Die Bahn begründet den mauen Wert mit den vielen Baustellen und den Hitzewellen. Bei Temperaturen von zeitweise über 41 Grad hätten Arbeiten nicht wie geplant erledigt werden können. Dazu kommt dann noch ein Sabotageakt auf der Strecke Köln-Düsseldorf und ein plötzlicher Brückenschaden in NRW. Immerhin, die Pünktlichkeit im Regionalverkehr hat sich auf fast 88% verbessert.
2: Der geplante neue Zivildienst sorgt für gemischte Reaktionen. Mehrere Organisationen zeigten sich bereit, Plätze anzubieten, warnen aber davor, bisherige Freiwilligendienste zu schwächen. Caritas-Präsidentin Welskop de Farm fordert zum Beispiel Taschengeld auf BAföG-Niveau und ein gratis Deutschland-Ticket als Anreiz. Deutschlands Flusspegel sinken, die Preise an den Zapfsäulen steigen. Davor warnt Thilo Schäfer vom Institut der Deutschen Wirtschaft. Er sagte dem Spiegel, Sprit könne in einigen Regionen knapp und damit auch wieder teurer werden. Hintergrund sind Lieferengpässe, zum Beispiel durch das Niedrigwasser im Rhein. Frachtschiffe kommen hier nur noch leicht beladen durch die Fahrrinne. Das Ganze könnte auch das Wirtschaftswachstum in Gefahr bringen, so Schäfer. Die Zahl der Brauereien in Deutschland schrumpft weiter. Im vergangenen Jahr gab es laut Statistischem Bundesamt noch 1.415 Betriebe. Imme Kasten mit den Einzelheiten.
5: Bis 2019 war die Zahl der Brauereien kontinuierlich bis auf 1552 gewachsen, unter anderem durch immer mehr Craft-Bier-Unternehmen. Seit Corona hat sich der Trend umgekehrt, immer mehr Brauereien machen dicht. Ein Grund dafür ist, dass immer weniger Bier getrunken wird. Im vergangenen Jahr wurden nur noch 7,8 Milliarden Liter verkauft, 16% weniger als 2019.
2: Florian Wellbrock hat bei der Schwimm-EM in Paris Gold geholt. Über 10 Kilometer Freiwasser in der Seine siegte der Bremer vor David Bethlehem aus Ungarn. Bronze sicherte sich Oliver Klemet aus Bad Homburg.
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1: Im Studio Fenribe sehr freundlich. Schönen guten Abend. Viele Fragen zum Anschlag auf den Berliner CSD sind weiter offen. So sieht es die Opposition nach der Innenausschuss-Sondersitzung. Bundesinnenminister Dobrindt soll die Behördenkommunikation im Vorfeld offenlegen. Der hingegen sieht sich in seinen Plänen für ein schärferes Vorgehen gegen sogenannte Gefährder bestärkt. Der mutmaßliche Attentäter war vor dem Anschlag verurteilt worden, aber auf Bewährung draußen. Deutschlands Flüsse führen derzeit deutlich zu wenig Wasser. Das könnte sich bald auch an den Zapfsäulen bemerkbar machen. Hanna Messerschmidt.
2: Durch das Niedrigwasser könnten Benzin und Diesel in einigen Regionen knapp und damit auch wieder teurer werden. Das sagte Thilo Schäfer vom Institut der Deutschen Wirtschaft dem Spiegel. Dabei spielt zum Beispiel der niedrige Rheinpegel eine Rolle. Frachtschiffe können hier nur noch mit einem Bruchteil ihrer normalen Ladung fahren. Laut Schäfer bedroht das Niedrigwasser auch das Wirtschaftswachstum. Das könnte durch die Lieferengpässe um 0,4 Prozentpunkte schwächer ausfallen.
1: Bei der Deutschen Bahn sieht es in Sachen Pünktlichkeit weiter mau aus. Im Juli kam nur etwa jeder zweite Fernzug rechtzeitig an, wie schon im Juni. Die Bahn begründet das mit den vielen Baustellen und den Hitzewellen. Dazu kam noch eine Sabotageaktion auf der Strecke Köln-Düsseldorf. Im Regionalverkehr hat sich die Pünktlichkeit dagegen verbessert. Fast 9 von 10 Zügen sind danach Plan gefahren. Dass der Zivildienst wiederkommen soll, sorgt bei den betroffenen Organisationen für gemischte Reaktionen. Einige zeigen Bereitschaft, Plätze dafür anzubieten, allerdings mahnen sie auch vor einer Schwächung bisheriger Freiwilligendienste. Unter anderem fordert der AWO-Bundesverband eine sinnvolle Verzahnung. Keine konkreten Konsequenzen, aber überraschende Einigkeit. Die gibt's nach der EU-Sondersitzung zum Massenandrang auf die spanische Exklave Ceuta in Nordafrika. Lisa Schwarzkopf.
3: Es gab in der Runde volle Solidarität mit Spanien, sagte EU-Innenkommissar Brunner. Vorher hatte sich die spanische Regierung von mehreren anderen Mitgliedstaaten schwere Vorwürfe anhören müssen. Der Andrang auf Ceuta sei ein Test für die Sicherheit der europäischen Außengrenzen gewesen und Europa habe ihn für den Moment definitiv bestanden, sagte Brunner. Ein konkretes Ergebnis brachte das Treffen dann aber doch. Öffentliche Streits wie im Fall Ceuta sollen in Zukunft vermieden werden.
1: In Italien hat die Müllabfuhr eine filmreife Suchaktion abgeliefert. Eine Frau hatte ihren Lottoschein im Wert von 1 Million Euro weggeworfen. Und tatsächlich, zu ihrem Glück, konnte er fast unbeschadet gefunden werden. Sie hatte ihn entsorgt, weil sie fälschlicherweise dachte, dass ihre Zahlen verloren hatten.
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2: Im Studio Finn Riebesel-Freundlieb. Schönen guten Abend. Der Anschlag auf den Berliner CSD hat den Innenausschuss des Bundestags beschäftigt. Nach der Sondersitzung sind weiter viele Fragen offen. So sieht es jedenfalls die Opposition. Bundesinnenminister Dobrindt soll nun eine Chronologie des Behördenhandelns vorlegen. Auf die Frage, wie in Zukunft mit Gefährdern umgegangen werden soll, sagte Unionsfraktionschef Frei vorab bei NTV.
3: Es kann die Ausweitung der Präventivhaft sein, das kann der Einsatz der Fußfessel sein oder das kann eben auch die Tatsache sein, dass man im Strafrecht schaut, dass wenn es einschlägige Vorstrafen gibt, staatsgefährdende Taten, dass es dann jedenfalls keine Bewährungsstrafen geben darf.
2: Dass die Bundesregierung einen neuen Zivildienst plant, sorgt für gemischte Reaktionen. Mehrere Organisationen zeigten sich bereit, Plätze anzubieten, warnen aber davor, bisherige Freiwilligendienste nicht zu schwächen. Mehr von Colin Mock.
4: Caritas-Präsidentin Welskop-Deffer fordert zum Beispiel ein Taschengeld auf BAföG-Niveau und ein gratis Deutschland-Ticket als Anreiz. Der Chef des Paritätischen Gesamtverbands ROC sagt, wer bereits einen Freiwilligendienst geleistet hat, darf nicht zusätzlich zu einem Zivildienst herangezogen werden. Deutliche Kritik gab es von der Opposition. Junge Menschen sind keine Lückenbüßer für einen über Jahre kaputtgesparten Sozialstaat, sagte Linken-Chefin Schwertner der Funke Mediengruppe.
2: Keine konkreten Konsequenzen, aber überraschende Einigkeit. Die gibt's nach der EU-Sondersitzung zum Massenandrang auf die spanische Exklave Ceuta in Nordafrika. Es gab in der Runde volle Solidarität mit Spanien, sagte EU-Innenkommissar Brunner. Vorher hatte sich die Regierung schwere Vorwürfe anhören müssen. Der Waldbrand in den Niederlanden an der Grenze zu Deutschland ist weiter nicht unter Kontrolle. Behörden zufolge ist in dem Naturschutzgebiet im Südosten des Landes mittlerweile eine Fläche von gut 140 Fußballfeldern betroffen. Hunderte Feuerwehrleute kämpfen mit Löschhubschraubern gegen die Flammen. Die Zahl der Brauereien in Deutschland schrumpft weiter. Im vergangenen Jahr gab es laut Statistischem Bundesamt noch 1415 Betriebe. Imme Kasten mit den Einzelheiten.
5: Bis 2019 war die Zahl der Brauereien kontinuierlich bis auf 1552 gewachsen, unter anderem durch immer mehr Craft-Bier-Unternehmen. Seit Corona hat sich der Trend umgekehrt, immer mehr Brauereien machen dicht. Ein Grund dafür ist, dass immer weniger Bier getrunken wird. Im vergangenen Jahr wurden nur noch 7,8 Milliarden Liter verkauft, 16% weniger als 2019.
2: Nationaltorwart Marc-André Ter Stegen hat einen neuen Verein. Der 34-Jährige wird vom FC Barcelona an Ajax Amsterdam verliehen. Ter Stegen hatte zuletzt viel Verletzungspech, deswegen hat er auch die WM verpasst.
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6: Ich freue mich sehr über meine heutigen beiden Gäste. Es ist zum einen Dorothee Berger. Sie ist die Vorstandsvorsitzende von ProAgro. Das ist der ländliche Vermarkter in Brandenburg. Und sie wird begleitet durch Kai Rückewold. Er ist der Geschäftsführer von ProAgro. Ich freue mich sehr, dass ihr da seid. Herzlich willkommen bei uns.
7: Hallo, schön, dass wir da sein können.
8: Schön, dass wir hier sein dürfen.
6: Ja. Fangen wir am Anfang an. Kai, ich hoffe, du hast nichts dagegen, dass ich sage Ladies first. Ja?
8: Kein Problem.
6: Also, Dorothee, du bist Potsdamerin, geboren 1979. Aber du hast hier gar nicht lange gelebt in der Landeshauptstadt.
7: Nee, es hat uns gleich ins Ländliche gezogen, beziehungsweise haben meine Eltern entschieden, dass es uns gleich nach Werder zieht und von daher bin ich eine Ur-Werderaner Pflanze.
6: Das heißt, deine Familie kommt aus der Landwirtschaft?
7: Meine Familie kommt aus der Landwirtschaft und wir haben in der Nähe von Potsdam schon familiär auch Landwirtschaft betrieben und uns entwickelt.
6: Und habt Obst angebaut, unter anderem auch Sanddorn.
7: Ja, also Werder, das Obstanbaugebiet und meine Eltern haben dort Flächen mit diesen typischen Obstsorten gehabt. Äpfel, Kirschen und Sanddorn halt. Und der Sanddorn hat sich für uns als die Frucht entwickelt, worauf wir uns konzentriert haben.
6: Hattest du früher mit Landwirtschaft schon irgendwas am Hut und sollte es in diese Richtung gehen?
7: Das ist eine gute Frage, ja. Wenn man mich zur Zeit des Abiturs gefragt hat, ob ich mal das Unternehmen meiner Eltern übernehmen möchte, habe ich immer gesagt, nee, nix für mich. Im Übrigen, meine Kinder sagen heute das Gleiche. Und ich bin natürlich erstmal meine Wege gegangen und hatte auch die Möglichkeit, mich zu entfalten, meinen Studienplatz zu wählen, so wie ich das wollte. Und habe auch nach dem Studium meinen ersten Job angenommen, der mir auch viel Spaß gemacht hat, wo ich sehr international arbeiten durfte. Und habe aber ziemlich schnell festgestellt, dass ich in einer Unternehmerfamilie groß geworden bin und dass ich doch mehr Freiheiten benötige und dass das Angestellten da

0: nicht, dass der sich langweilt hier bei uns im Laden. Weil Kai Rückewoldt als Geschäftsführer von ProAgro hat natürlich auch eine interessante Geschichte. Wir kommen zur ersten Gemeinsamkeit. Es ist Potsdam. Kai, du bist hier geboren, ne?
1: Genau. Ich bin hier geboren, hier aufgewachsen und bin ja immer noch in der Region. Nicht weit weg, genau.
0: Aber mit Landwirtschaft hattest du zu der Zeit noch nichts am Hut, oder?
1: Naja, meine Eltern hatten einen Strebergarten gehabt. Da hat man ein bisschen Kartoffeln angebaut oder die üblichen Sachen, die man in so einer Kleingartensparte hatte. Das war auch mein einziger Berührungspunkt mit dem Thema Landwirtschaft.
0: Das ist immer witzig, dass einige, die einen Schrebergarten betreiben, einen Strebergarten daraus machen. Aber ich kann das durchaus nachvollziehen, weil nämlich, wenn man in einer Kleingartensparte ist, dann hat man erst einen Schrebergarten und dann wird man zum Streber, weil man möchte den schönsten Garten haben.
1: Schön war der nicht, aber es war sie wachsen.
0: Musstest du damals schon ran bei deinen Eltern mal im Garten ein bisschen Unkraut ziehen und so?
1: Ja, die Klassiker. Kartoffelkäfer absammeln, beim Spargel mithelfen, also alle möglichen Sachen musste ich halt machen. Mhm. Am einfachsten war nochmal das Thema Zwiebel. Die sind ja mal gewachsen, hat einen Bund draus gemacht und hat man die zum Trocknen hingehangen, das war okay.
0: Aber du wusstest zu dem Zeitpunkt noch nicht, dass es in die Richtung geht, ne?
1: Überhaupt
0: nicht. Du hast ja etwas ganz anderes gelernt, ne?
1: Genau, ich habe Vermessungstechnik gelernt, lag daran, meine Mama war Vermessungsingenieurin, wollte eigentlich in die gleiche Richtung, fand ich ganz interessant. Das Land zu vermessen war so ein bisschen wie Schatzsuche, ne? Man hat dann immer die Grenzsteine gesucht, manchmal waren die weg und musste buddeln. Man hatte 100 Jahre alte Karten gehabt, also das fand ich hochinteressant. Bin dann aber tatsächlich in die andere Richtung gegangen und habe Regionalwissenschaften studiert an der Uni Potsdam. Bin damit 2007 fertig geworden und bin nicht das geworden, was ich geworden bin.
0: Die Vermessung hast du aber abgeschlossen, ne?
1: Ja, ich bin...
0: Du bist Vermesser.
1: Bin gelernter Vermessungstechniker, habe auch einen Theodoliten zu Hause. Habe ganz normal Land vermessen, Höhen in den Dörfern von A nach B gebracht, von irgendwelchen Kirchen eine Höhe abgenommen und dann 5 Kilometer übers Land gewandert, um irgendwo eine Höhe hinzubringen. Klassischen Themen, wie man das vielleicht draußen hier und da noch sieht, ja.
0: Jetzt mal eine Frage, die mich wirklich interessiert. Wie kommt man darauf, Regionalwissenschaften zu studieren? Das ist ja so ein Studiengang, den wählt außer Kai Rückewoldt kaum jemand, weißt du?
1: Das haben nicht wirklich viele gemacht. Den gibt's, glaube ich, auch gar nicht mehr. Ich hatte immer Interesse an Geografie. Ich habe zu Hause privat immer einen Atlas geguckt, mir angeguckt, wo sind denn hier die Länder, was machen die Länder so aus? Und war halt auch eine Zeit, man wusste nicht so wirklich, was man machen sollte. Ich habe 2001 angefangen zu studieren. Das war auch eine Zeit, da war das nicht so, dass man sich ständig einen Job aussuchen konnte. Da war das noch ein bisschen anders. Hab das gemacht, was mich interessiert und wie das bei vielen vielleicht so war, im Nachgang geschaut, was mache ich jetzt damit? Mir hat es viel Spaß gemacht. Ich habe viele Sachen kennengelernt, Wirtschaft gehabt, Kultur gehabt, also alles, was eine Region betrifft. Und ich denke, das kommt mir heutzutage dann auch zugute.
0: Das kann nicht schaden als Geschäftsführer von ProAgro. Aber wenn du irgendwo auftauchst und sagst, ich bin abgeschlossener, studierter Regionalwissenschaftler, dann sagen die, was?
1: Genau, also Fragezeichen im Kopf oder über dem Kopf kann man ja ein bisschen erklären. Stadt- und Regionalplanung, das kennt man vielleicht, aber das, was ich gemacht habe, geht ein bisschen darüber hinaus.
0: Als du damit fertig warst, ging es wie weiter?
1: Na, bei meinem Vater habe ich auf dem Bau gearbeitet, war Hooker, so nennt man das ja. Hab einen Anruf bekommen von dem damaligen Geschäftsführer von ProAgro, hat mich eingeladen. Ich habe mich natürlich da vorher beworben zum Bewerbungsgespräch. Dann war ich zur Grünen Woche 2008 in der Brandenburg-Halle das erste Mal in meinem Leben. Habe dort mein Bewerbungsgespräch geführt mit dem damaligen Geschäftsführer.
0: In der Halle, ja?
1: In der Halle.
0: Krass.
1: Mit dem Vorsitzenden damals. Und dann haben sie mir dort gesagt, Mensch, okay, kannst du anfangen. Und somit wurde ich auf der Grünen Woche 2008 bei ProAgro angestellt.
0: Ich kann mir das so vorstellen, weißt du? Du bist gelernter Landvermesser und auch noch studierter Regionalwissenschaftler und sagst, ich arbeite hier auf dem Bau als Hooker.
1: Ja.
0: Das stimmt doch irgendwas nicht, oder?
1: Na gut, irgendwie ist das ja so im Leben, man muss natürlich auch Geld verdienen. Ich habe mein Studium selbst finanziert, klar, meine Eltern mich unterstützt, aber bin halt auch nebenbei arbeiten gegangen, was ich meinen Kindern noch beibringe. Und ich war halt auf dem Bau, fand das immer gut, auch ein bisschen körperlich was zu machen. Es war mir auch vollkommen egal, was ich mache, Hauptsache ich tue was und das war halt zu dem Moment so und bin da eigentlich ganz froh drüber, dass man nicht nur rumsitzt, sondern was tut für die Dinge hier in Brandenburg.
0: Du bist ein Typ, der anpacken kann, das hat man das erste Mal bei dir gemerkt, als es das große Oderhochwasser bei uns gab, ne?
1: Genau, das war die Zeit, wo ich erwachsen geworden bin, war 97, da war ich 20 Jahre alt. Man hat ja einen Haufen Flusen im Kopf gehabt, was tue ich jetzt, was tue ich nicht, da mussten wir halt richtig anpacken. Die Flut war nicht wirklich schön, das wissen wir ja alle oder diejenigen, die damals schon da waren. Und da ist mir bewusst geworden, irgendwie musste jetzt mal raus aus dem jugendlichen Leben erwachsen werden. Und es war genau zum Oderhochwasser und das hat mich ein Stück weit geprägt. Und ich habe danach meinen Weg irgendwie gemacht, vielleicht ein bisschen unkonventionell, aber ich bin glücklich darüber, was ich jetzt tue und dass ich jetzt hier bin, wo ich bin.
0: 2008 bist du zu ProAgro gekommen, damals warst du aber ein ganz normaler Mitarbeiter. Also du warst ein Stück entfernt vom Geschäftsführer, ne?
1: Ja, ganz weit weg. Ich habe da gerade angefangen, habe wirklich alle möglichen Themen

0: Tatsache bei ProAgro bearbeitet, habe mich um die Großschutzgebiete, gekümmert, aber ein Projekt geschrieben für die Großschutzgebiete mit den Besucherinformationszentren, habe zwischendurch noch einen anderen Verein geführt mit ProAgro und der IHK zusammen und so bin ich dann Tatsache dann 2015 Geschäftsführer geworden und bin es heute noch und bin unheimlich froh, da überhaupt bei ProAgro gelandet zu sein und all die Dinge auch mitgemacht zu haben.
1: Ja. Dorothee, seit wann bist du bei ProAgro? Also die Mama war schon lange dabei, ne? Und seit wann bist du eingetreten?
2: 2015 bin ich in den Vorstand gegangen. Das kam damit zustande, dass die Wirtschaftsförderung Clustersprecher ernannt hat für die Ernährungswirtschaft. Und für diesen Posten habe ich mich engagiert. Ich habe gesagt, ja, ich stehe für die Ernährungswirtschaft, für die Wirtschaftsförderung. Und um die beiden zu verbinden, bin ich dann auch in den Vorstand gegangen, um natürlich auch Wirtschaftsförderung und ProAgro stärker miteinander zu verbinden.
1: ProAgro ist so ein kleiner Magnet, ne? Also Kai hat sich ja auch dafür interessiert. Am Anfang hat gedacht, Mensch, das ist ein interessantes Konstrukt. Also die Vermarktung des ländlichen Brandenburger Raums auf allen Gebieten, die es so gibt. Was war das Spannende für dich? Warum hast du dich überhaupt damals beworben bei ProAgro?
0: Der Hintergrund ist ein anderer. Ich habe im damaligen Landwirtschafts- und Umweltministerium meine Abschlussarbeit geschrieben über Tourismus in Großschutzgebieten. Mhm. Im Zuge meiner Arbeit habe ich natürlich auch Befragungen durchgeführt. Unter anderem habe ich damals ProAgro befragt und ich habe 6 Bewerbungen, 8 Bewerbungen geschrieben, wo ich mit dem Studium fertig war. Unter anderem halt auch bei ProAgro, wusste so ein bisschen, was sie machen. Ehrlich gesagt, und dann wurde ich halt da eingeladen und habe dann auch eigentlich erst alles kennengelernt. Ich hatte immer ein Interesse gehabt an Brandenburg, deswegen bin ich auch hier geblieben. Mhm. Fand unser Land immer großartig, aber dann habe ich eine andere Facette kennengelernt. Ne? Regionale Produkte, Urlaub auf dem Bauernhof, das ganze Thema Pferd. Und das ist im Laufe der Zeit dann passiert und will das auch ehrlich gesagt nicht mehr missen.
1: Das steht ja auf so vielen verschiedenen Beinen, das wissen ja viele gar nicht. Erstmal haben viele noch gar nicht den Namen ProAgro gehört. Was, ProAgro? Nein, das hat nichts mit Agro zu tun. Hier ist niemand Agro, die sind alle ganz lieb bei ProAgro und die vermarkten den ländlichen Brandenburger Raum und zwar auf allen Gebieten. Das ist also geht um die Erzeugung zum Beispiel, um den Vertrieb, um den ländlichen Tourismus.
2: Um die Ernährungswirtschaft.
1: Die Ernährungswirtschaft, das ist der wichtigste Cluster dabei, ne?
2: Genau, und wenn man sich die Geschichte mal anschaut, vor über 30 Jahren haben sich einige Unternehmer aus Brandenburg zusammengefunden und haben beschlossen, dass sie einen Verband gründen, wo sie dafür sorgen, dass die Produkte aus Brandenburg wieder in die Regale der Supermärkte kommen und nicht vergessen werden. Mhm. Und mit diesem Unternehmergeist ist eigentlich dieser Verband gestartet. Und wir sehen das halt auch immer noch als sehr, sehr starke Aufgabe.
1: Mhm. Und es ist eine Erfolgsgeschichte. Mittlerweile können wir durch die Supermarktregale gehen bei uns in der Region und wir sehen ganz viele Sachen, die bei uns hergestellt werden. Ja, es gibt Möglichkeiten, sich gesund zu ernähren. Im Prinzip muss man den Leuten eigentlich das nur sagen, oder Kai?
0: Zum einen sagen und man muss entdecken und Interesse dran haben, ja. Mhm. Für mich oder für uns ist es wichtig, dass die Unternehmen wissen, dass es ProAgro gibt und dass wir helfen wollen und ein Interesse daran haben, dass hier produziert wird, dass hier Tourismus angeboten wird, dass hier Gastronomie ist. Die Unternehmen müssen uns kennen, die Menschen draußen werden vielleicht Veranstaltungen von uns kennen. Eine Brandenburger Landpartie, ein Brandenburger Schlachtefest, ja, das sind ja Maßnahmen, die Tatsache ja auch für die Menschen draußen gedacht ist. Und wenn das die Menschen schon mal gehört haben, gesehen haben oder gut finden, ein Interesse daran haben, dann bin ich zufrieden, wir zufrieden. Ist gar nicht so einfach. Wir haben ja über 400 Mitglieder. Dann gibt es interessierte Mitglieder oder sag ich mal engagierte. Ist ja auch, hat immer was mit Zeit zu tun. Was wir aber sagen können, ich persönlich als Kai Rückewoldt, als der Vorstand oder auch als Geschäftsstelle, wir sind ja 16 Mitarbeiter, dass wir wirklich wir lieben unsere Mitglieder, ja. Man kennt natürlich viele und man hat schon viel gesehen und in vielen Betrieben sind wirklich auch ans Herz gewachsen, ja. Man macht viele Sachen über die Gebühr möglicherweise, ja. Man ist traurig, wenn Sachen nicht funktionieren, wenn es Betrieben nicht so gut geht, ne. Wir haben jetzt Inflation, wir haben die Themen und wenn man dann mitbekommt, der eine oder andere Betrieb strauchelt, ist jetzt nicht nur ein Job, den man hier macht, sondern das ist eine gewisse Berufung und das geht einem nah. Also das ist dann irgendwann noch persönlich und das sind dann Unternehmen, die hast du dann bald 20 Jahre irgendwie begleitet und die wachsen dir ans Herz und das ist jetzt nicht mehr nur ein Job, sondern man will da auch mehr geben und manchmal schafft man Dinge, die dann auch wirklich erfolgreich sind für die Betriebe, für die Menschen, die da arbeiten und manchmal schafft man es nicht, dann kommen von außen Sachen, die du nicht beeinflussen kannst und manchmal nimmt man Dinge dann auch irgendwo persönlich, wenn irgendwas nicht klappt und das sind so Sachen da, muss ich persönlich an mir arbeiten, weil das mir manchmal Tatsache nahe geht. Aber das ist dann halt so. Das ist mein Brandenburg, das sind Betriebe, die kommen von hier, die haben alle Mitarbeiter von hier, die haben Produkte im Supermarkt, die du tagtäglich irgendwo sehen kannst und so. Dann nimmt mich das auch irgendwie mit und ich würde mir natürlich wünschen, dass es viele Menschen da draußen gibt, die das genauso sehen wie ich. Das ist halt jetzt Tatsache mein Leben geworden, nach den vielen Jahren oder Dingen, die ich so gemacht habe. Und bin unheimlich glücklich damit und freue mich dann über die Dinge, wenn was gut klappt.
1: Und wem das jetzt alles ein bisschen zu viel war, es gibt natürlich eine Internetseite, wo man das in aller Ruhe auch nachlesen kann. Da stehen nämlich alle Sachen drauf, inklusive Termine, inklusive der weiterführenden Links, inklusive der Adresse, wo man hinfahren muss und der Zeiten. Und die Internetadresse lautet wie?
2: proagro.de, aber nicht zu vergessen, folgt uns auf Facebook und Instagram.
1: Auch wichtig. Da gibt es Proagro als ländlichen Vermarkter des Landes Brandenburg und da gibt es natürlich regelmäßig alle Themen, die wichtig sind.
0: Einfach bei uns anrufen, auf die Website gehen und gucken mal, was wir gemeinsam machen können. Also wer Interesse hat, sag mal, in einer großen Familie mitzuwirken, ist bei uns komplett richtig und ganz unkompliziert und dann geht's voran.
1: Es bringt alle voran, es bringt den Betrieb voran, es bringt Proagro voran, es bringt die Familie weiter sozusagen, ja?
0: Ach, schön zusammengefasst, ja.
1: Ich bedanke mich ganz herzlich, dass ihr heute bei mir wart. Dorothee Berger, die neue Vorstandsvorsitzende von Proagro und den Geschäftsführer Kai Rückewoldt. Es war toll, mal in eure Geschichte ein bisschen eintauchen zu dürfen. Kommt dabei Gelegenheit mal wieder vorbei.
2: Sehr, sehr gerne.
1: Ich freue mich, dass ihr da wart. Bis zum nächsten Mal.
2: Vielen Dank. Mach's gut.
0: Danke, ciao.
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1: Bei uns heute zu Gast im Mitternachtstalk Alina Sügler und Andy Weitzel, besser bekannt als Frieda Gold, so heißt diese Band. Ich finde es schön, dass ihr euch Zeit genommen habt, bei uns vorbeizuschauen. Ja, einen wunderschönen guten Morgen.
2: Vielen Dank für die Einladung.
1: Und herzlich willkommen. Müssen wir euch erstmal ein bisschen vorstellen. Der Bandname Frieda Gold, wo kam der eigentlich her?
4: Wir saßen damals zusammen und haben uns überlegt, dass das, was wir da bisher geschrieben und produziert hatten, schon irgendwie so eine sehr weibliche Färbung hatte und waren uns dann ziemlich einig, dass es ein weiblicher Vorname werden sollte. Im Hintergrund lief Musik von Aki Bosse und er hat einen Song, ich glaube, der war nie auf irgendeiner Platte, ne?
5: Oder? Nee, das war eine B-Seite, ja.
4: In dem er eine Frau besingt, die Frieda heißt. Und wir waren damals und sind auch immer noch große Bosse-Fans und haben uns dann quasi nach seinem Song benannt. Und dann war es so, wir standen kurz vor VÖ von Zeig mir, wie du tanzt. Das ist so der weniger
5: nostalgische Moment.
4: Ja, und bekamen einen Anruf und eine Mail von unserer Plattenfirma, von der Rechtsabteilung, die da sagte, Leute, wir haben ein Problem, denn wenn wir unter Frieda veröffentlichen würden, könnte es Probleme mit der Frieda von ABBA geben. Ja. Und dann war kurzerhand klar, es muss irgendwie vielleicht ein Nachname her. Und manchmal gibt es so Momente, ne? Da muss man irgendwie nicht lange drüber nachdenken. Ich hatte tatsächlich direkt Gold im Kopf und von da an war mir Frieda Gold.
1: Und das zieht sich ja wie so ein roter Faden. Gold taucht ja immer wieder bei euch mal auf zwischendurch. Wichtige, ne? Also bei bestimmten Songs zum Beispiel, ne?
4: Ja, ja. Also das war auf jeden Fall am Anfang irgendwie eine schöne Assoziation, ne? Weil wir auch, es gibt ja unterschiedliche Definitionen irgendwie von Gold oder für Gold. Und ich finde, das ist immer irgendwie auch so was, was wir alle so in uns tragen, so unser inneres Gold. Und das habe ich damit immer assoziiert. Und deswegen war das für mich immer eine ganz schöne, ja, irgendwie eine ganz schöne Thematik so für manche Songs.
1: Ja. Aber es ist ja auch was Wertvolles. Und insofern eine goldene Schallplatte ist ja auch nicht schlecht.
4: Gold, das stimmt.
1: Gold im auch Safe das, zu haben.
5: Auch das macht sich immer gut.
1: Ja, und ich glaube, bei euch können wir noch viel Gold erwarten in Zukunft. Wie ging das damals los? Alina, du hast, glaube ich, angefangen mit einem Bandprojekt und Andi kam erst später dazu.
4: Genau. Also Frieda Gold ist im Ursprung tatsächlich eigentlich aus so einer Schulband erwachsen. Und in dem Moment, als Andi in mein Leben kam und ich angefangen habe, mit ihm Songs zu schreiben und wir dann entschieden haben, dass er auch in die Band einsteigt, wurde eigentlich so diese, ja, die Vision von Frieda Gold geboren sozusagen. Also da war so klar, okay, wir meinen es jetzt wirklich ernst, wir treten jetzt wirklich an, wir machen jetzt ein Album und gucken, wie weit wir es damit bringen.
1: Ist das bei euch verteilt jetzt von der Wertigkeit, wenn jemand Stimmrecht hat bei irgendwelchen, bei einer Songauswahl zum Beispiel, wenn ihr geschrieben habt, habt ihr 50-50?
4: Der für seine Idee brennt und sie bis auf den Tod verteidigt, der gewinnt.
1: Musst du das öfter machen, Andi?
5: Wenn ich da so hinterstehe, dann tue ich das, ja. Sagen wir in der Praxis ist es liegt das häufigere Vetorecht dann doch bei der weiblichen Seite so der Band.
1: Habe ich es mir doch gedacht.
5: Das ist auch in Ordnung.
1: Ja? Ja. Wie seid ihr damals aufeinander getroffen?
5: Ruhrgebiet. Im Ruhrgebiet kennt man sich, wenn man Musik macht.
4: Und man trifft auch ganz sich egal, was für eine Musik man macht. Das ist das Schöne. Also Andi hat sowohl in so einer Screamo-Band gespielt, als auch in so einer Quatsch-Punk-Band. Und ich mit meiner Pop-Band damals bin gegen ihn auf dem einen oder anderen Magenta-Festival, das ist so ein Newcomer-Festival bei uns im Ruhrgebiet, angetreten sozusagen. Und ich habe diese Band verflucht, weil Andis Band nämlich immer Busse gechartert hat und die ganzen Fenster hingekarrt hat. Und das ging immer nach Stimmrecht, es wurde immer abgestimmt, ne, welche Band eine Runde weiterkommt immer. Also man musste irgendwie ordentlich Fans und ordentlich Tickets verkaufen für die Shows und Omas Zwerge, so hieß sie besser.
5: Omas Zwerge.
4: Sie waren verhasst bei allen anderen Teilnehmern.
5: Aber wir haben, das war clever, wir haben immer so Wochenendpakete gemacht. Aha. Wir haben so 5-6 Busse gechartert und haben halt gesagt, okay, 5 Euro und ihr könnt frei trinken auf der Fahrt und kommt mit zum Konzert.
4: Ja. Und da kann man sich ja vorstellen, wie groß unsere Gewinnchancen waren an dem Abend.
5: Das war so eine Lokal-Hero-Punk-Band aus Essen-Horst.
4: So, das war auf jeden Fall unsere erste Begegnung, um hier mal kurz die Geschichte abzukürzen und an diese Erinnerung zu cutten. Das waren unsere ersten Begegnungen und dann habe ich mich irgendwann in Andi verliebt, aber Andi wollte von mir überhaupt nichts wissen. Und dann sind wir uns anderthalb Jahre später, an der Popakademie begegnet. Wir haben damals diesen Bandpool, das ist so eine Förderungsgeschichte, haben wir mitgemacht mit, ich weiß gar nicht, wie wir damals hießen.
5: Ich glaube, Frieda kann alles, oder?
4: Ja, genau. Da hat Andi seine Hilfe angeboten. Die habe ich dann beruflich nicht angenommen, aber privat.
1: Das ist ja eine schöne Geschichte. Und als ihr das erste Mal aufeinander getroffen seid, konntet ihr euch gar nicht so richtig ab, ja? Dadurch, dass er die Busse mit Leuten angekarrt hat und du gesagt hast, wir haben gar keine Chance als Band?
4: Also doch, ich erinnere mich. Und dann stand Andi da mit seiner Gitarre, hat so Backing Vocals gesungen, aber war auch Gitarrist dieser Band und hat zum Soundcheck Don't You Wish Your Girlfriend Was Hot Like Me gesungen. Ich muss sagen, ich fand den schon gut. Ja.
1: Hast du aber nicht zugegeben?
4: Doch, doch, doch. Ich habe ja versucht. Ich habe es Backstage ja versucht. Hat nur überhaupt nicht funktioniert.
1: Andi,
4: die Band konnte ich nicht ab. Also deren Strategien. Ja, auch dieses mit diesen Fans, das hat mich wirklich einfach, das war nicht in Ordnung.
1: Wie war das bei dir, Andi? Hast du schon gemerkt, gibt es also bestimmte Offerten?
5: Ich war zu der Zeit so ein bisschen abwesend. Irgendwie.
4: Emotional nicht zugänglich.
5: Ja, emotional nicht so zugänglich. aber dann 2 Jahre später ja schon.
4: Gott sei Dank.
1: Das ist ja eine gute Wartezeit, so 2 Jahre.
4: Ja, ne? Du bist ordentlich durchgehalten.
5: Wartezeit. Als ob.
1: Was hast du in der Zeit gemacht? Hast du dich woanders getröstet?
4: Daran kann ich mich nicht mehr erinnern. Kann schon sein, dass ich die ein oder andere Sache mitgenommen habe. Ja, bestimmt.
1: Ist ja nicht schlimm.
5: Nee, ist doch gut.
1: Absolut. Alina, du hast zwischendurch auch Querflöte studiert, richtig? Mhm. Was wolltest du damit? Wolltest du richtig klassische Musikerin werden?
4: Ja, oder ich wollte ins Orchester unbedingt gerne. Eigentlich wollte ich noch lieber vors Orchester.
1: Ja. Und warum hast du geschmissen?
4: Ich hatte eine ganz großartige Vorbereitung auf mein Studium bei einer Frau, die wirklich ganz fantastisch ist. Also ich war mich, es hat sich eine Koryphäe hat sich meiner so angenommen und hat mir sehr viel musikalisch natürlich ganz, ganz, ganz viel beigebracht und mich da ganz doll weitergebracht und aber auch von meiner Persönlichkeit. Also sie hat mich wirklich gelehrt, Grenzen zu verschieben und über sich hinauszuwachsen und einfach besser zu werden, ne? Und Zweifel hinter sich zu lassen. Und das war eine ganz intensive Zeit und in der habe ich das geliebt. Beim Musikmachen muss es auch immer den Rückschluss auf die eigene Persönlichkeit geben. Ne? Die muss mitwachsen. So, das ist einfach was ganz, wenn Musik ja was ganz Emotionales und auch was ganz Intimes ist. Und ich hatte hinterher an der Hochschule, wo ich einen tollen Platz bekommen habe, ich habe an der Folkwang in Essen studiert, an der Folkwang-Hochschule. Und ich hatte irgendwie das Gefühl, dass ich da nicht richtig wachsen kann. Ich hatte das Gefühl, dass irgendwie Teile in mir so ein bisschen verkümmern und auf der Strecke bleiben. Und Julian kam dann damals, also unser Gitarrist zu der Zeit, er ist ja jetzt Bassist bei Frieda Gold, kam dann mit einer Bitte, dass ich ihn unterstützen sollte bei einem Vorspielen bei diesem Popkurs in Hamburg, der da angeboten wird an der Hochschule. Und hat mich eben gefragt, ob ich ihn da unterstütze und unsere Songs mit ihm performe. Und das habe ich dann auch gemacht und wurde dann eben von den Leuten da vor Ort gefragt, ob ich nicht auch teilnehmen wollte. Und das war eigentlich dann so, ich habe mich dann dafür entschieden, habe mich eigentlich beurlauben lassen an meiner Hochschule und bin dann aber auch nie wieder zurückgekehrt.
1: Aber du hast die Option aufgelassen, dass du zurückkehren könntest für den Fall, dass es nicht geklappt hätte.
4: Nee, nicht, dass es nicht geklappt hätte. Ich hatte da gar keine großen Ambitionen. Also ich habe gedacht, ach komm, guckst du ihn mal an und lernst ein bisschen was über Songwriting oder guckst einfach mal so, wo andere so stehen und wie andere so Musik machen und so. Ich war ein bisschen interessiert. Also ich hatte da keine großen Ambitionen und habe dann aber gemerkt, als ich in Hamburg war, wie viel Spaß mir das macht und wie schön ich es doch finde, wirklich Songs zu schreiben, und hatte das erste Mal auch das Gefühl, es ist irgendwie in Ordnung, das auch so hauptberuflich zu machen oder das wirklich so in seinen eigenen Fokus zu rücken. Das ist mir mit der klassischen Musik immer sehr viel leichter gefallen als mit meiner eigenen Popmusik, die ich selbst geschrieben habe, von der ich nie so richtig wusste, was soll ich damit eigentlich anfangen oder was für eine Bedeutung kann das haben.
1: Wie war das bei dir, Andi? Wie hat das bei dir mit dem Musizieren begonnen? Hast du wie fast alle kleinen Kinder angefangen, Gitarrenunterricht zu nehmen oder was war?
5: Ich habe erstmal mit der Blockflöte angefangen.
1: Blockflöte, achso, ja, beide Blasinstrumente, alles klar.
5: Ich habe Blockflöte angefangen, irgendwann habe ich angefangen Saxophon zu spielen, dann kam die Gitarre dazu, dann habe ich angefangen ein bisschen zu singen und dann kamen meine Jugendbands halt so, Omas Zwerge. Dann ging das irgendwie, ich weiß auch nicht, ja, dann nahm das irgendwie immer so, nahm das so seinen Lauf und ich hatte eigentlich die Ambition, ich wollte immer Toningenieur werden. Habe deswegen auch mit dem Saxophon so klassisch irgendwie mich vorbereitet, wollte dann unbedingt diese Aufnahmeprüfung machen und bin dann da im letzten Gespräch quasi gescheitert in Düsseldorf und habe dann auch durch Zufall eigentlich nur die Aufnahmeprüfung in Mannheim gemacht an der Popakademie. Da konnte man dann irgendwie Producing studieren und ich dachte so, ja gut, dann irgendwie hat das ja was gemeinsam und deswegen fahre ich dann mal hin. Und das hat mich irgendwie gekriegt. Also ich habe die Aufnahmeprüfung bestanden und es war irgendwie ein ganz anderes Gefühl auf einmal von Akzeptanz und auch Respekt dem gegenüber, was man schon als junger Mensch so gemacht hat und entworfen hat und kreiert hat und geschrieben hat. Habe mich dann da irgendwie sofort wohlgefühlt und habe dann da 3 Jahre lang studiert, eine super Zeit, auch vor allem, weil es jetzt noch gar nicht so sehr, weil ich jetzt irgendwie das Gefühl hatte, ich lerne jetzt so unglaublich viel, weil mir viel beigebracht wird, sondern weil ich einfach 3 Jahre lang Zeit hatte, mich auszuprobieren, habe tolle Leute kennengelernt und bin dann zurückgegangen nach Köln, habe da in einem Studio gearbeitet und habe Alina kennengelernt und dann war's
1: let's go. Um dich geschehen. Sozusagen.
4: Ja. Ja. Oh ja.
1: Sofort wurde er verhaftet und dann ging es los mit der Karriere und mit den Erfolgen von Frieda Gold. Ich meine, es ist ja schön, es gibt nicht so viele Musiker, habe ich festgestellt, nachdem ich mit einigen gesprochen habe, die so richtig auch Noten lesen können und die wirklich auch so vom Handwerk, also zum Beispiel wie du als Toningenieur noch Hand anlegen können, zum Beispiel beim Mixen einer Platte und so weiter und so fort. Es gibt ja Leute, die können gut singen, aber die haben überhaupt die können keine Note lesen und ihr seid ja beide quasi... Habt das richtig gelernt und könnt damit was anfangen, wenn euch jemand ein Notenblatt hinlegt und sagt, spielt mir mal vor.
5: Theoretisch ja, aber ob wir es dann spielen können, weiß ich nicht.
1: Dann kam irgendwann eure erste Platte. Wie hat sich das damals angefühlt, dass ihr euch verwirklichen konntet, dass ihr eure Träume da auf eine CD pressen konntet, eure musikalischen Vorlieben?
4: Also so ganz bewusst hat man das damals nicht gelebt und auch nicht so reflektiert bekommen, ne? Also es war natürlich eine total spannende Zeit. Wir waren aber vor allem auch, weil wir von Anfang an mit so einem ganz hohen Anspruch an uns selbst auch so angetreten sind, auch immer irgendwie so getrieben und gestresst. Also so den Moment des sich zurücklehnens und sich das so zu Gemüte führen, was das eigentlich so für eine großartige Chance ist und was für ein Privileg und wo man eigentlich so steht. Und wir haben ja auch wirklich lange auf den Punkt hingearbeitet so in unserem Leben. Das war damals irgendwie nicht so richtig möglich. Wir haben einfach echt geschuftet. Tag und Nacht so alles dafür gegeben und hatten dann auch gar nicht, auch als die Öffentlichkeit dann dazu kam und so, hatten wir dafür auch überhaupt gar kein Gefühl. Also jetzt nach ein paar Jahren merkt man, wenn man sich so die Kalender anguckt, ne, was habe ich da gemacht irgendwie in der Zeit und so und dann so merkt, wie viele Termine das waren, wie viel Öffentlichkeit, wie viele Chancen wir auch bekommen haben. Ich muss wirklich sagen, in der Zeit damals, uns standen so viele Türen offen, also, oder die Leute haben die Türen einfach geöffnet und das war jetzt so im Nachhinein war das einfach wirklich, ist das so ein schönes Gefühl, weil wir wirklich da so einen offenen Weg hatten. Ne?
5: Also die Zeit bis zum Album, die war schon irgendwie, das war schon eine krasse Durststrecke eigentlich.
1: Das heißt, ihr hattet damals auch wenig Geld und musstet die ganze Zeit
4: parallel irgendwie jobben.
5: Das war so eine Zeit so ein bisschen wie bei Helge Schneiders Jazz Club, wo man dann morgens irgendwie um 6 Uhr aus dem Haus ist. Ich bin immer nach Köln gefahren, aus Bochum nach Köln morgens mit dem Regionalexpress. Hab dann in der Bahn immer dann an den neuen Songs gearbeitet. So. Und Alina hat in der Zeit dann in so einem Klamottenladen gejobbt. Und dann bin ich abends um 9 oder 10 bin ich dann zurückgekommen. Und dann haben wir bis nachts irgendwie an den Songs gesessen und dann ins Bett und dann morgens wieder aufgestanden um 6. Das waren so 2 Jahre, die waren einfach nur, das war einfach nur der absolute, das war wirklich so ein Aufriss einfach so, ne, für die Sache. Weil es auch so, ich erinnere mich noch, wir waren, als ich dich kennengelernt habe, war Frieda war schon in Kontakt mit unserer jetzigen Plattenfirma Warner, war schon im Kontakt. Mhm. Aber es bestand noch, es war immer noch so ein bisschen so ein Beschauen immer, ne? Und wir haben halt unglaublich viele Showcases gespielt, immer wieder. Und es hat dann immer noch 2 Jahre lang gedauert, bis dann überhaupt so der Plattenvertrag zustande
4: kam. Ja, die Platte war eigentlich, als der Plattenvertrag zustande kam, war die Platte auch schon, war ja fast komplett fertig, vorproduziert. Ja. Wir hatten eben eine Vorproduktion gemacht, damit sie sich wirklich auch ein komplettes Bild machen konnten. Ja, wir haben halt richtig reingehauen. Und dann kam, ja, dann ging es irgendwie weiter und wir haben halt weiter reingehauen. Ja. So. Ja, so ein bisschen halt so eine Pott-Mentalität einfach, die da in uns schlummert.
1: Alina Sögler und Andi Weitzel, beide sind bekannt unter dem Bandnamen Frieda Gold. Ich wünsche euch weiterhin viel Erfolg und bleibt so, wie ihr seid.
4: Danke.
5: Vielen Dank.
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1: Heute habe ich zwei Gäste, die beide wissen, wie es in einem Klassenzimmer wirklich läuft. Der eine hat es erlebt. Der andere hat's gespielt. Schauspieler Henrik Dorin, bekannt als der wahrscheinlich coolste Lehrer der deutschen Fernsehgeschichte, Stefan Vollmer, aus der Kultserie Der Lehrer. Herzlich willkommen.
6: Herzlichen Dank für die Einladung.
1: Und Comedian Johannes Schröder ist da, alias Herr Schröder oder alias Korrekturensohn oder was es da sonst noch so gibt. Er hat natürlich auch schon mal einen Lehrer gespielt, nämlich auf einer Bühne, aber er ist auch tatsächlich einer. Und ich finde, da steckt so viel drin, dass ich euch beide einladen musste.
6: Ja, Jens, freue mich, bei dir zu sein. Der Problemschüler meiner Wahl. Danke dir, dass du mich heute interviewst.
1: Ich habe schon im Vorfeld festgestellt, dass es heute verdammt schwierig werden wird für mich, hier irgendwann mal zu Wort zu kommen. Also ab und zu muss ich dann hier mal irgendeinen Gong ertönen lassen oder mal dazwischen rufen oder sonst irgendwas.
6: Ich finde, das erste Impulsreferat von dir war ganz schön. Du hast freigesprochen.
1: Ja.
0: Schön gemacht,
6: ja. Leider keine Bilder benutzt, aber ich finde, oder?
1: Nee, man kriegt gleich Punktabzug zu Anfang.
0: Ich weiß nicht, man kann so stehen, aber das war alles unaufgefordert. Von daher weiß ich nicht, hättest du dich zumindest mal melden können, ne?
1: Ja.
0: Wir wollen, also ein bisschen, ja, weil die anderen sollen ja auch mal zu Wort kommen. Also zumindest zwischendurch. Weiß ich auch nicht. Du redest ununterbrochen. Wirklich.
1: Jens,
0: wirklich.
1: Du als Lehrerkind solltest heute auch mal darüber sprechen, wie das ist, als Lehrerkind kein Lehrer geworden zu sein und dann eingespielt zu haben.
0: Du meinst die Traumata meiner Kindheit?
1: Genau.
0: Das war wirklich schlimm. Ich hatte am Tag 48 Stunden Unterricht, ja. In Mathe trotzdem eine Eins, das musst du dir mal reinziehen.
1: Bist du doppeltes Lehrerkind?
0: Das, ich bin doppelt. Das ist das ist wie hart, vierfach Covid geimpft. Ich bin, ja.
1: Bei dir wissen wir es gar nicht.
6: Ich komme aus einem Zahnarzthaushalt. Also ich habe ich bin nicht direkt pädagogisch, sage ich mal, betreut worden, was das angeht. Und tatsächlich war das meine eigene Fehlentscheidung, Lehrer zu werden. Mir wurde das nicht vorgelebt. Ich habe mir die Korridore, die ockerfarbenen Korridore der Helene Fischer Gesamtschule selbst gewählt.
1: Die Korthosen auch und das Kortsakko.
6: Das Kortsakko, genau.
0: Gibt es das eigentlich wirklich schon, eine Helene Fischer Gesamtschule? Gibt es das schon?
1: Das ist die Schule, in der er gelehrt hat. Also in der er lehrt auf der Bühne quasi. Genau. Ich habe mir überlegt, über welche Themen wir heute reden könnten und mir sind so eingefallen, so Gemeinsamkeiten, Unterschiede der beiden Lehrer, Absurditäten im Lehrerberuf zum Beispiel. Allerdings wollen wir auch ein bisschen Spaß haben, ist völlig klar, ne?
6: Also, haben wir schon.
1: Der soll nicht nur ernst sein. Und das verbindende Glied ist mir aufgefallen, bei euch beiden war eine Theatergruppe und die Geschichte wollen wir von euch beiden mal hören, weil ihr habt beide in der Theatergruppe angefangen.
0: Jetzt weiß ich, warum ich mir hier, allein weil wir stehen, so ein bisschen wie bei Gefragt gejagt vorkomme. Das ist schon allein die Körperhaltung und dann kommen so gezielte Fragen, man muss spontan reagieren. Irgendwas mit Amateur-Theatergruppe.
1: Du wusstest, worauf du dich einlässt.
6: Na, aber das ist spannend. Das ist bei dir auch so gewesen, Henrik.
0: Ich war in einer Amateur-Theatergruppe.
1: Ja, erzähl jetzt bitte einen Zuhörern.
0: Ach so, ich soll, schon wieder. Das ist wieder dieses Belehrende. Sprich bitte ins Mikrofon hinein. Ich kann sowas nicht. Ich bin Lehrerkind. Ich ertrage Autoritäten. Ich habe ein Autoritätsproblem. Ich war tatsächlich in einer Theatergruppe, ich war in vielen. Mhm. Ich war in einer Kindertheatergruppe und da spielten wir das kunterbunte Knatterauto. Süß. Süß, ja. Ein Schelm, der Böses dabei denkt. Da war ich, ich glaube, vierte Klasse. Mhm. Konnte dann aber aus irgendeinem Grund nicht daran teilnehmen, weiß ich auch nicht. Dann wechselte ich in irgendeine andere Gruppe und dann erreichte mich irgendwann mal der Ruf einer Theatergruppe, die hieß ATL, Amateurtheater Leipzig, von einem Dozenten der Theaterhochschule Leipzig, Professor Bernd Gur hieß der Mann. Und der machte große Projekte mit jungen Menschen. Mhm. Erfolgreich, bis ich kam. Und dann durfte ich dort einsteigen, dann durfte ich dort später, als der Hauptdarsteller dann an die Theaterhochschule wechselte, durfte ich dann die Hauptrolle Melchior Garbe übernehmen.
6: Das war lehrreich. Ich habe mir jetzt vor kurzem mal Fotos davon angeguckt. Ich zeige sie meinen Kindern nicht. Das weiß ich.
1: Das zeige ich ihnen Grund. Nicht.
6: Aber das, was Positives daraus entstand, war sehr schön. Es kam so eine DEFA-Truppe, wanderte durch Deutschland, sie suchte für einen Film, der hieß Vorspiel, auch ein Schelm, der Böses dabei denkt, noch die Hauptrolle von so einem Figur Tom. Tom hieß der, Tom aus Schönebeck. Und da hatte ich irgendwie Glück. Die fanden keinen und dann fanden sie mich dort. Also einen der schlechtesten Laiendarsteller in einem Amateurtheater. Ja. Fanden sie und dachten, das ist gut, das wirkt authentisch. Ja. Und das war dann doch der Einstieg in die Filmwelt, in die, wo du sagst, ja. Also dafür hat es sich auf jeden Fall gelohnt, muss ich sagen.
1: Und bei Johannes war es während der Schulzeit, du hast einen Bauch, das ist den Ausgleich, ne?
7: Ich war Deutschlehrer am Gymnasium in Offenburg und dann ist die Theaterpädagogin von der Schule weggegangen und ich habe plötzlich die Theatergruppe am Hals gehabt, in Anführungsstrichen. Und da war auch schon ein gut vorgeprobtes Stück und dann hatte ich die plötzlich und dann hat sich das tatsächlich zu meiner Leidenschaft entwickelt, mit den Schülern Theater zu spielen. Ne? Ich habe die dann auf die Bühne geschmissen und habe gesagt, so, was empfindest du? Und so weiter. Ich habe mit denen geprobt, bis bei mir so ein Funke übergesprungen ist. Also, bis ich denen geglaubt habe, was die auf der Bühne, ne? Ich habe gesagt, komm, vergiss den Text. Also die haben zwar Text auswendig gelernt, aber die klammern sich dann so an den Text. Ne? Ich habe gesagt, erst das Gefühl und dann der Text. Erst wenn ich da irgendwas, wenn da so ein Funke rüberkommt, dann habe ich gesagt, ja, okay, war geil.
6: Am Anfang war es, hat der alte Hexenmeister? Ja, genau, genau. Und am Ende war es, ey, Alter, dann ist der mal, hat er sich verpisst, diese Pimpelbirne. Und dann
7: ging die Post ab. Aber wirklich so, also geh lieber auf die Bühne und sag erstmal gar nichts und dann so und bis dann der Text sozusagen, der ist im Grunde letztlich sekundär so. Ne? Aber das sind so Kleinigkeiten und da habe ich so gemerkt, so ich hab da richtig Spaß dran und dann habe ich 10 Jahre diese Theater AG geleitet mit einem sehr, sehr lieben Kollegen zusammen, der heißt auch Schröder, wir waren Schröder und Schröder. Und wenn als dann die Derniere rum war, die letzte Aufführung, dann haben wir uns sofort am nächsten Tag haben wir uns getroffen und gesagt, was ist unser nächstes Theaterprojekt? Also es war richtig, das ist auch die einzig wirklich sinnvolle pädagogische Arbeit, die ich an der Schule gemacht habe, war im Grunde, sage ich dir ganz ehrlich, war im Grunde die Schüler zu dieser Aufführung hin zu begleiten. Durch alle Hochs und Tiefs, durch alle Krisen, ne, was sie da gelernt haben, das ist Wahnsinn. Also an Teamgeist, ne, an Körperpräsenz so auf der Bühne und so weiter und an Textverständnis, an Artikulation und so weiter. Also die haben richtig, da habe ich auch selber das Gefühl, da kann ich komplett behaupten von mir, da habe ich denen echt was beigebracht. Ne?
1: Hast du darüber nachgedacht, eventuell auch mal den Schauspielberuf zu wählen?
7: Ja, jetzt inzwischen gerade nicht mehr so. Also ich glaube, es sind ja dann manchmal kommen so schauspielerische Aspekte bei mir auf der Bühne auch rüber. Aber wenn ich eine Einladung bekomme von einer Serie, die erfolgreich ist.
6: Würdest du das wirklich?
7: Ich traue mich nicht.
1: Hier entstehen Dinge, Leute, ja? Ich möchte es nur ganz kurz anmerken.
7: Braucht ihr einen Deutschlehrer in einer taubenkotgrauen
1: Korthose?
7: Korthose.
6: Taubenkotgrauen.
7: Ganz wichtig, Korthose. Das Taubenkotgrau.
6: Was hätte der für ein Hemd dran? Wäre das so blau?
7: Es wäre so ein hellblaues
6: Hemd. Verwaschenes Blau?
7: Ich würde mit einem Overhead-Projektor.
6: Das meine ich.
7: Den stelle ich zur Verfügung.
6: Den würdest du mitbringen?
7: Den bringe ich selber mit.
6: Kostenfrei.
7: Mit dem komme ich angereist.
6: Kostenfrei.
7: Und ich schiebe den durchs Set durch und wieder zurück. Würde mir schon reichen. Mehr brauche ich gar nicht.
6: Wir auch nicht.
1: Und wo ist mein Text?
6: Entschuldige, aber Herr Schröder hat ja schon gerade gesagt, der Text ist nicht wichtig. Übrigens, das ist wirklich so, fängst du mit Theater wirklich an. Das, was du intuitiv, da instinktiv gemacht hast, vergiss den Text, sondern...
7: Also die sollen natürlich schon irgendwie dann den Text schon auch irgendwann bringen können.
6: Das ist die Folge.
7: Die Stichworte und so weiter, ja.
6: Als erste ist schon, veredle den Text mit dem Text, aber dann halt erstmal die Klappe und verinnerliche den.
7: Genau.
6: Weil das ist das, was Theater kann.
7: Ja.
6: Dass ich nähere mich mir selbst von außen, ist ein Grundprinzip, was wir relativ schnell schon in der Schule gelehrt bekommen, Reflexion über die anderen, anstatt die Reflexion bei sich selbst zu suchen. Und das ist das Coole am Theater oder an der Theaterschule oder an dem, was du letztlich instinktiv da pädagogisch da tatsächlich gemacht hast. Diese Annäherung an eine Figur aus mir heraus und nicht über den Fremdtext. Und dann generiert sich der Text aus meiner eigenen Erfahrung mit mir zum Thema. Geil.
1: Ja. Ich habe eine Frage zwischendurch.
6: Ja. Schon wieder, der stellt immer Fragen. Wir sind die Lehrer.
7: Er ist heute der Oberlehrer.
1: Jens.
6: Jens, der Oberlehrer.
1: Ihr habt ja beide schon vor Klassenkollektiven gestanden, wenn ich es mal so nennen darf. Ja?
7: Ich befürchte schon.
1: Johannes im echten Leben und Henrik
6: vor. Das kann ich dir nachher noch erzählen.
1: Gab es
6: krass.
1: Ja. Peinliche Momente, wo ihr sagt, das war so schlimm, also du als Referendar wahrscheinlich damals, Johannes, kann ich mir gut vorstellen, das erste Mal vor einer Klasse, die dich fertig machen will, weil sie dich nicht kennen, weil sie nicht wissen, dass du irgendwann mal der Lieblingslehrer der Schule werden wirst.
7: Ja.
1: Und dann bist du gleich dran, Henrik.
7: Peinliche Situation. Ich stehe an der Tafel und weiß irgendwie die Rechtschreibung nicht mehr von Seit und Seit. Schreib's ja mal mit T, mal mit D. Falsch geschrieben. Ich hatte Momente, wo ich das Gefühl hatte, dass die Schülerinnen jetzt in dem Fall schlauer sind als ich, dass die Kafkas Verwandlung besser verstanden haben als ich. Besser gelesen haben, besser verstanden haben. Und dass die Schülerin mich, 12. Klasse, so kurz vorm Abi, dass die mich angeguckt hat, als wäre mir mein Berliner 3,0 Abitur auf die Stirn tätowiert. Und so, dieses Gefühl hatte ich. Schweißausbruch.
5: Wirklich.
7: Ja, ja. Und dass das dann die ganze Klasse mehr oder weniger spürt. Und tief in meinem Innersten wusste ich ja auch, okay, so richtig gelesen habe ich das vielleicht auch nicht.
1: Es ist das so. Das Outing kommt sehr spät.
7: Ja, aber es kommt.
1: Es kommt.
0: Liebe Schülerinnen der 12.1.
7: Oken-Gymnasium.
0: Ihr hattet recht.
7: 2006. Ich kann jetzt euer Abi anfechten.
0: Alles schlechter als 12 Punkte.
7: Aber dieses ist ja, nennt man das Imposter-Syndrom, ne? Dass man im Grunde in der Tiefe seiner Seele immer denkt so, Mensch, eigentlich habe ich ein schlechtes Gewissen für meinen, teilweise, nicht immer, aber teilweise schlecht vorbereiteten Unterricht. Ne? Das heißt, es ist immer so auch so ein bisschen so ein, mal gucken, wie ist die nächste Stunde und so. Im Grunde, ich habe als Lehrer auch immer zu viel geredet, letztendlich. Ne? Letztendlich gucken die Schüler sind es ja gewohnt, zuzuhören. Das ist ja letztlich eines der Grunddilemma von Schule, dass alle sind es gewöhnt, der Lehrer redet und der Schüler antwortet. So rum quasi, ne? Also so. Und jetzt hier mit KI und so weiter, merken wir ja jetzt schon, dass KI uns, KI hat ja alle Antworten parat für uns. Mhm. Und die Kunst und die Zukunft von Schule geht auch so ein bisschen in die Richtung, es geht nicht darum, die richtigen Antworten zu kriegen, Fragen zu stellen. Es ist auch viel schwieriger, eine gute Frage zu stellen.
0: Das ist der nächste Leitsatz.
7: Hier schon der Philosoph Sokrates.
0: Oh,
7: um den Unterricht ganz kurz
1: gut.
7: Zu mir rüber zu sehen. Der hat ja nur Fragen gestellt. Ne? Der hat nur Fragen gestellt, die ganze Zeit. Der hat nie irgendwie gesagt, so ist es, sondern einfach immer wieder eine Frage. Immer wieder eine Frage, bis die Leute verrückt geworden sind.
1: Ja, das mache ich den ganzen Tag über.
7: Ja. Aber es ist kognitiv viel, viel anstrengender, viel schwieriger, eine gute Frage zu stellen, als irgendeine nichtssagende Antwort. Und das sind ja unsere Politiker, sind es ja gewohnt, sag ich mal, auf irgendeine Frage irgendeine Antwort zu geben. Irgendwas. Hauptsache, es wird geantwortet. Ja, und wir wissen, was war die Frage? Aber gute Fragen zu stellen, wirklich gute Fragen zu stellen, die die Zukunft unserer Gesellschaft betreffen, ist schwieriger, weil das ist eben keine Reaktion. Eine Frage ist quasi das Denken ins Leere hinein. So was wird unser Zusammensein in 10, 20, 30 Jahren bedingen? So, also Fragen stellen ist einfach, und die Schüler sind es halt immer gewohnt, sie müssen immer antworten. Jeder Test, jede Klassenarbeit, das ganze Abitur ist immer, du antwortest. Und jetzt Umgang mit KI ist wirklich so, wie prompte ich? Und prompten heißt eigentlich, wie stelle ich eine gute Fragestellung?
1: Wie sein Gehirn arbeitet, du siehst es gerade. Man kann es quasi von außen sehen, wie es dampft.
7: Aber das wird die Aufgabe auch sein, wenn jetzt Lehrerinnen und Lehrer mit KI umgehen, wie bringen sie den Schülern letztlich das Prompten bei, also die Formulierung von Problemsituationen. Ne? Das ist eine spannende Sache. Und Schule ist es natürlich gewohnt, Fragen zu stellen, damit Schule als System die Zügel in der Hand behält. Deshalb liebt das Schulsystem Frage-Antwort-Mechanismus, weil nur dann kann sie Noten geben. Eine Frage kannst du nicht benoten, eine Antwort kannst du benoten, ja, aber eine Frage kannst du schwer benoten.
1: Deshalb ist es für mich immer schön, wenn ich eine Frage stelle an meine Gäste und dann die Antwort kommt, oh, gute Frage. Das ist wie eine gute Note zwischendurch.
7: Sind wir noch auf Sendung?
1: Nee. Natürlich sind wir noch auf Sendung.
0: Jens räumt schon auf.
1: Ich bin schon ja nicht mehr da.
0: Wir sind raus.
1: Pass auf, jetzt.
7: Ja. Oh, Mensch. Oh, schreckliche Gong, oder?
1: Weißt du, das ist so einfach, darauf habt ihr doch gewartet, oder? Dass jetzt die Schulklingel kommt und dass jetzt dieser Unterricht auch vorbei ist.
0: In der Schule meiner Tochter gibt es keine Klingel mehr.
7: Bei uns auch nicht. Wir haben sie abgeschafft.
1: Richtig geil.
7: Außerdem ruhig.
1: In diesem schön. Interview gab es eine Klingel, was den Hörern jetzt signalisiert hat, dass dieses Gespräch an dieser Stelle jetzt erstmal beendet ist. Aber wir durchaus an anderer Stelle nochmal weiterreden, weil diese Geschichte noch lange nicht auserzählt ist, oder Johannes?
7: Nein, es ist quasi, wenn man es eine Trilogie nennt, dieses Epos, dann würde ich sagen, haben wir den ersten Teil gerade mal angefangen.
1: Ich habe dem nichts hinzuzufügen, außer diese Unterrichtsstunde war außerordentlich lehrreich und unterhaltsam. Und ich bedanke mich ganz herzlich bei meinen beiden Schülern des heutigen Tages, Johannes Schröder.
7: Dankeschön.
1: A.k.a. Herr Schröder, a.k.a.
7: Korrekturensohn.
1: Und ich bedanke mich ganz herzlich bei Herrn Vollmer, Stefan Vollmer, a.k.a. Henrik Durin. Es war mit euch beiden wirklich ein Fest. Es
7: ebenso,
1: war noch deutlich chaotischer, als ich gedacht habe.
7: Herzlichen Dank und Dito.
1: Komm gut nach Hause, es hat mir sehr viel Spaß gemacht.
7: Mir auch.
1: Bis zum nächsten Mal.
7: Vielen Dank euch. Tschüss.
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1: Sven Felski ist bei mir eine echte Eishockey-Legende. Felle, herzlich willkommen bei uns.
8: Ich grüße dich. Also Legende hört sich auch immer verrückt an. Also irgendwie bin ich ja noch da. Also alles gut.
1: Man wird in dem Augenblick zur Legende, wo man nicht mehr aktiver Spieler ist, aber immer noch aktiv ins Geschehen eingreift, glaube ich. Und das ist bei dir der Fall.
8: Okay, dann hast du genau richtig gesagt.
1: Man nennt dich ja auch so den Bürgermeister von Hohenschönhausen.
8: Ja, das ist in der Tat so. Das hat mal völlig verrückt eigentlich. So ein kanadischer Spieler mal irgendwie mal rausgehauen. Und seitdem ist das so irgendwie, weil wir irgendwie mal durch Hohenschönhausen gelaufen sind. Und jeder Zweite, der hat ja einfach einen Tag gesagt. Und da hat er gesagt, du sag mal, das ist ja peinlich hier mit dir durch die Straßen zu laufen. Also bist du hier der Bürgermeister. Und seitdem ist das wirklich so. Also es ist aber auch schon ewig 25 Jahre her.
1: 1992 bis 2012 hast du aktiv 20 Jahre bei den Eisbären gespielt und hast aber dann deine Karriere beendet, glaube aus gesundheitlichen Gründen. Das Knie war es wohl, ne?
8: Ja.
1: Oder beide?
8: Ja, also gut, also ich hatte im Endeffekt im Vorfeld eigentlich schon so ein persönliches Jubiläum mit dem 1000. Spiel und gleichzeitig der 6. Deutschen Meisterschaft. Und das war irgendwie so ein Tag, der schreibt ja immer nur die Geschichte, schreibt ja immer nur der Sport sowas. Mhm. Und da war das eigentlich schon so ein bisschen, die Ärzte, die haben dann auch immer gesagt, mit deinem Knie müsstest du auch mal ein bisschen aufpassen und so. Und das war eigentlich dann der perfekte Moment dann auch zu sagen, ja okay, ich glaube, das macht jetzt auch Sinn, ganz oben auch aufzuhören.
1: Wenn das Knie mitgespielt hätte, hättest du auch weitergespielt?
8: Das ist immer, also die Frage habe ich mir in der Tat schon ein paar Mal gestellt. Wahrscheinlich ja, würde ich sagen. Also ich bin aber froh, dass ich es nicht getan habe, weil es gibt ja gar keinen guten Zeitpunkt, immer aufzuhören. Und das war eigentlich der perfekte Zeitpunkt. Und demnach bin ich eigentlich zufrieden, dass die Ärzte mir geraten haben, du lass es lieber sein, weil das macht im Endeffekt gar keinen Sinn.
1: 6-mal Deutscher Meister, über 1000 Spiele. Da bist du eigentlich einer der erfolgreichsten, wenn nicht sogar der erfolgreichste deutsche Eishockeyspieler, oder?
8: Ja gut, also es gibt jetzt 2-3 Spieler, die haben jetzt schon mehr als 1000 Spiele gemacht, die alten Hasen, aber die haben jetzt auch schon mittlerweile aufgehört. Aber ja, also so viele gibt es jetzt nicht. Und 1000 Spiele muss man ja auch, oder andersrum 20 Jahre muss man ja auch in der höchsten Spielklasse erstmal spielen. Also es ist ja nicht so, dass man jetzt in der dritten Liga oder sowas rumgeguckt ist, sondern man hat schon eigentlich immer das Glück gehabt, gegen die Besten auch einfach spielen zu können.
1: Was ich sehr spannend finde in deiner Geschichte ist ja, dass du ursprünglich gar nicht als Eishockeyspieler angefangen hast, sondern du warst. Ja,
8: ich wusste, dass du das bringst.
1: Na, logisch, das müssen wir erzählen. Ich meine, man guckt sich ja die Eishockeyspieler an, alles solche Cracks, muskulöse Typen, ja, auf dem Eis unterwegs.
8: Bin ich das nicht mehr, oder?
1: Natürlich, aber du warst früher Eiskunstläufer.
8: Ja, muss man schon so sagen, ist so gewesen. Und da gibt es eigentlich auch eine Geschichte, warum ich eigentlich nicht mehr Eiskunstläufer geblieben bin. Also die A-Note, also Sprünge und sowas, war super alle, da war ich immer ganz groß dabei, aber die B-Note, so Handlenke verdrehen und so, das ging irgendwie gar nicht. Und zu der Zeit gab es ja auch noch so ein Pflichtprogramm, so eine Kreise ablaufen. Also irgendwie, das war definitiv nicht meine Sportart. Und ich kann mich daran erinnern, da gab es immer jede Woche so ein A4-Zettel an der Tür geklebt irgendwie. Ja, wir sind die Besten, war links und rechts. Also waren immer 2 Zettel. Mhm. Und rechts, wir werden die Besten werden. Das werde ich nie vergessen. Da kannst du dir vorstellen, auf welcher Seite ich das stand. Rechts und dann immer ganz weit unten. Also die haben mir dann mehr oder weniger nahegelegt, vielleicht mal die Sportart zu wechseln. Und hinten raus muss ich ganz ehrlich sagen, das Schlittschuhlaufen zu erlernen, war ja der perfekte Vorreiter von dem, was man dann gemacht hat. Also.
1: Ja, man sagt, Felle, du hast einfach viel zu viele Muskeln für Eiskunstlauf.
8: Lass mich kurz überlegen, mit 7 war das glaube ich jetzt noch nicht so, aber also das ist wirklich so, wenn du halt eine perfekte Ausbildung erlebt hast, schlittschuhläuferisch, dann kannst du theoretisch auch 15 Kilo weniger wiegen als irgendein anderer, aber wenn du super auf dem Schlittschuh stehst, dann pumpst du die halt alle weg.
1: Kannst du noch irgendwas, eine Pirouette?
8: Ja, ist wie Fahrradfahren, also das verlernst du nicht. Ja, also ich habe auch eine ganze Weile auch immer, wenn wir gewonnen haben, irgendwie nach dem Spiel eine Achsel machen müssen. Hatte dann zum Glück, man hört sich jetzt doof an, aber zum Glück dann bei der WM 2013 mir mal das Kreuzband gerissen. Und das war dann so der Zeitpunkt, wo ich gesagt habe, also Leute, das kann ich gar nicht mehr machen. Also sonst hätte ich es wahrscheinlich bis zum Schluss machen müssen.
1: Ab jetzt keine Kapriolen mehr auf dem Eis.
8: Richtig.
1: Wie doll juckt es eigentlich unter den Fingern? Wenn du jetzt irgendwo hinkommst, du kommst in die Eishalle, bist ja noch im Eishockey tätig. Wir werden es gleich nochmal erzählen als Trainer und verantwortlich. Für verschiedene Bereiche. Aber wenn du jetzt in die Halle kommst und deine Jungs, die Eisbären spielen dort, wie doll juckt es an den Fingern?
8: Also ich glaube, das hat immer damit zu tun, wie du, wirklich selber den Abschluss findest. Also wenn du mit dir selber nicht rein bist und vielleicht immer wieder drüber nachdenkst, war es jetzt zu früh, war es zu spät, war das der richtige Zeitpunkt, dann glaube ich, hast du eher ein Problem. Also ich bin für mich völlig fein und rein und demnach ist das eigentlich okay. Also wir spielen mit den alten Hasen ja ab und zu mal auf dem Eis. Also bei den alten Herren, ich bin ja quasi der Jüngste, ja, von den alten Herren, aber...
1: Baujahr 74.
8: Ja, aber da gibt es auch welche, die sind 74, also so ist nicht. Und das macht halt Spaß irgendwo und man guckt sich halt die Spiele völlig entspannt mittlerweile an.
1: Trainierst du noch dafür so ein bisschen? Wie oft musst du was machen, um das so ein bisschen zu halten?
8: Wir sind halt einmal in der Woche auf dem Eis und spielen uns dann die Scheibenschuhe dazu und dann geht es ein bisschen los, ein kleines Spielchen.
1: Also mehr auf die entspannte Art und Weise.
8: Absolut.
1: Du bist absoluter Rekordhalter in der DEL, was die Strafminuten anbelangt.
8: Ja.
1: Das hat bis jetzt noch keiner geschafft.
8: Nee, bin ich jetzt nicht unbedingt stolz drauf. Auf der anderen Seite, also was mir natürlich ein bisschen wehtut, ist, dass die hinter mir sind, auch schon alle aufgehört haben. Also da kommt auch irgendwie, fühlt keiner ran und ja gut, also...
1: Sag doch mal die Zahl, das ist so eine unglaublich...
8: Ich hab's so vergessen, nein.
1: Ich weiß sie noch, 1812
8: ja.
1: Minuten.
8: Ja, okay, ich wusste die sogar auch noch, aber ich dachte, das verschweigen wir jetzt. Aber ich bin aber auf der anderen Seite dann nach dem Spiel immer völlig, völlig entspannt gewesen. Also,
1: oder? Du hast deine Aggression schon auf dem Spielfeld ausgelebt sozusagen.
8: Und dann gibt's ja auch immer welche, die jetzt nicht so wollen, wie man selber will oder wie die eigene Mannschaft will. Und dann muss man halt auch mal ein bisschen da als charakterstarker Typ dann auch einfach mal sagen, so Freund, so geht's nicht.
1: Man weiß das ja auch. Im Prinzip ist ja Eishockey so ein bisschen Kampfsport auf dem Eis, ne? Könnte man es so sagen?
8: Klar, also erstmal ist es sehr, sehr komplex. Das ist ja Wahnsinn. Du musst ja Koordination haben ohne Ende, du musst Schnelligkeit haben, du musst auch antizipieren können, was passiert denn in drei Sekunden, also dieses Spiel lesen, das ist ja, muss man ja, also das hat man ja oder man hat es nicht und das ist schon sehr, sehr komplex, muss ich wirklich sagen und demnach musst du natürlich auch mal bereit sein, da irgendwie einen Kampf auf dem Eis zu haben. Zwei Kämpfe sind immer mit bei, also ist schon eine geile Sportart.
1: Wenn ich das sehe, was die Eisbären für eine riesige Fanbase haben, das ist ja unglaublich. Also es hat sich entwickelt, früher war es ja Dynamo im Osten noch, dann ist es irgendwann übergegangen in die Eisbären und in dem Augenblick war ein Apparat von Fans da, die zu jedem Spiel auch wieder kommen. Es ist unglaublich.
8: Ja, das ist total, also weil du gerade sagst, ich finde, es ist echt erstaunlich, weil überleg dir mal, ich meine, wir haben früher im Wellbechpalast gespielt vor 5000 Zuschauern, sage ich jetzt mal, irgendwie, wenn das ausverkauft war, richtig. Und diese Marke Eisbären, habe selber auch nochmal angewandte Trainingswissenschaft studiert und da war das unter anderem auch mal so ein Marketing-Thema. Es gibt ein paar Bundesligisten im Fußball, die einfach eine Marke sind, so wie St. Pauli zum Beispiel. Und da war dann in der Tat auch immer die Marke Eisbär mit bei. Also das war der einzige Eishockeyverein und ist schon krass. Also du kannst Skifahren gehen, da hörst du das Eisbärenlied und sind so viele Leute, die mit Eisbären irgendwie was zu tun haben oder Trikots anhaben oder das ist echt krass und ja, also der Übergang dann zur jetzt Mercedes-Benz Arena, der ist ja auch gigantisch, also wenn du 5000 Zuschauer mal hast und jetzt hast du gefühlt immer 13, 14, also das ist schon krass, wirklich.
1: Ich glaube, damit seid ihr eine der Eishockeymannschaften in Deutschland mit dem größten Fanpotenzial.
8: Ja, also es gibt ja auch so eine Statistiken, wir sind eigentlich nach Bern immer der zweitgrößte Verein, was die Fan Kultur betrifft, also wie die Leute in die Stadien rennen, also ist schon echt gigantisch. Also da muss man den Fans ja eigentlich auch mal Danke sagen, weil die ölen natürlich immer schön ihre Stimme vor dem Spiel, ist ja auch klar, sollen sie auch und sind eigentlich immer da und unterstützen den Verein.
1: Naja, die Fans sind eine Macht. Ich meine, wenn man als Eishockeyverein schon in die tolle Situation kommt, dass die Pudis eine der erfolgreichsten deutschen Rockbands über einen Song machen, dann muss man schon was leisten.
8: Ja, also ich glaube, das haben sie sich selber gar nicht gedacht, dass das dann so ein Renner wird und das, was ich gerade gesagt habe, also du kannst auch irgendwo ihre egal, wo du hinfährst, Skifahren, dieses Lied wird einfach überall gespielt. Und jeder, ja, der damit ein bisschen zu tun hat, der weiß, dass das darum geht. Manche wissen es gar nicht, die singen einfach so Eisbären, weil sie vielleicht über die Eisbären am Nordpol irgendwie reden, denken. Aber im Endeffekt geht es halt um diesen Verein und das ist schon echt krass. Überall, wo du hin bist, hörst du dieses Lied.
1: Sven Felski ist bei mir, eine Eishockey-Legende. Ich weiß, er hört es nicht gerne, weil er noch am Leben ist und hoffentlich noch sehr lange am Leben ist. Aber man wird nicht erst zur Legende, wenn man tot ist. Nein, auch schon zu Lebzeiten. Wenn man so viel geleistet hat wie du, über 1000 Spiele. Kannst du dich an deine populärsten Spiele erinnern? Was waren die schönsten in deiner Karriere?
8: Ja, also da gibt es natürlich einige. Also für mich gibt es so zwei Highlights, die man erleben konnte. Also einmal war die Meisterschaft gegen Mannheim 2012 zu erringen. Also da haben wir in einem entscheidenden vierten Spiel in Mannheim eigentlich schon aussichtslos zurückgelegen. Da war eigentlich die Meisterschaft schon durch. Da sind wir innerhalb von 14 Minuten halt mit 3 Toren Rückstand wieder zurückgekommen. Das war unfassbar. Mannheim mal komplett oder dieses Stadion mal komplett ruhig zu erleben, war auch mal irgendwie ein schönes Gefühl. die Meisterschaft, die war schon extrem cool irgendwie. Die erste war was Neues irgendwie, wo man eigentlich gar nicht mit gerechnet hat, dass das wirklich irgendwann mal passiert. Also es ist ja auch gar nicht so einfach zu gewinnen. Also das muss man ja auch irgendwie erstmal lernen. Die war auch emotional eher. Und aber höchste Highlight für mich persönlich war eigentlich bei Olympischen Spielen in Vancouver gegen Kanada zu spielen. Da spielst du halt wirklich gegen die Besten der Welt und das war schon einfach mega geil.
1: Mehr kann man auch nicht erreichen. Du bist 6-mal deutscher Meister. Wie viele internationale Titel hast du vorzuweisen?
8: Na, internationale Titel ist ja im Eishockey relativ schwierig. Also wir haben 2010 in der Tat mal den 4. Platz erreicht bei der eigenen Eishockey-WM. Das war ja schon ein Riesenerfolg. Da waren wir auch im Halbfinale 2-1 gegen Russland knapp geschlagen worden. Also da waren auch alle dabei und das war so international eigentlich der größte Erfolg. Club-Ebene haben wir natürlich viele Sachen erreicht gehabt, ob die European Hockey League 99, wo wir einen dritten erreicht haben, wo wir den Pokal haben wir gewonnen, keine Ahnung, da sind ein paar Sachen gewesen, die einfach, kriegt die alle gar nicht mehr zusammen, das waren einfach schon schöne Zeiten.
1: Ich empfehle das Buch zum Beispiel Tore, Spiele, Meistertitel, das du mal geschrieben hast, da kann man ja auch Dinge nachlesen, aber das war schon 2011, mittlerweile ist es schon ein paar Jahre her, ich glaube, du musst noch mal ein aktuelles Buch schreiben irgendwann, hast du dafür Zeit irgendwann in den nächsten 5 Jahren, 10 Jahren?
8: Also ganz ehrlich, das war gar nicht so einfach, so ein Buch zu schreiben, weil man weiß ja in der Tat gar nicht mehr genau, ja, warte mal, jetzt war der Spieler jetzt 94, 95 oder war der 95, 96 bei uns? Und das kannst du mir glauben, also die Fans wissen das ganz genau. Also wenn du da irgendwas schreibst, musst du schon extrem gut recherchieren. Da hast du auch mit Spielern gesprochen, die du da erwähnt hast. Mhm. Du sag mal, wie lange warst du denn eigentlich in Berlin, du Pappnase irgendwie? Und die konnten es ja auch nicht sagen. Also das ist ja immer, ja, weiß ich jetzt auch nicht. Und war denn der da auch noch und so? Also da musst du echt und demnach halt sehr, sehr lange an diesem Scheißbuch geschrieben.
1: Kein Scheißbuch, das ist ein sehr schönes Buch übrigens, ja. Für Eishockey-Fans ein absolutes Muss, aber vielleicht kommt ja irgendwann nochmal Teil 2. Weil 2011 war ja vor dem offiziellen Ende deiner Karriere. Das heißt, da war ja noch ein bisschen was, worüber man berichten könnte.
8: Du willst noch ein paar Geschichten haben.
1: Ja, Geschichten. Geschichten ist auch schön. Ihr trefft euch regelmäßig und ihr habt letztens über Kekse gesprochen auf dem Tor.
8: Ja, völlig verrückte Geschichte. Also Mike Bullard, der hat ja auch mal eine Zeit lang bei uns gespielt und als wir 99 diese European Trophy da den 3. Platz erreicht haben in Moskau, haben wir jetzt nach 20 Jahren uns mal wieder getroffen und Bulli, der hat echt wieder ein paar Storys rausgehauen, die man wirklich nicht wusste und da war unter anderem halt die Geschichte mit den Keksen dabei und ein Mitspieler Ivan Korivo, der sagte beim Training zu ihm, sag mal, kannst du dir vorstellen, unser Torhüter, der hat hier beim Training Kekse auf dem Tor zu liegen, also so eine kleine Box und hat Bulli sagt, nee, das geht ja nicht, also wir haben hier Training. Ist dann an dem Tor vorbeigefahren und hat diese Boxkekse auf dem Tor liegen sehen. Und naja, unser Torhüter, der hatte halt zwischendurch dann ab und zu mal ein bisschen Hunger. Und Udo Döder, wer den kennt, der weiß, dass
1: das ist ein ganz schöner Brocken, ne?
8: Dass der ab und zu mal ein Keks ist. Also von daher war das eine mega Nummer.
1: Es ist ja so, wenn man Torhüter der Eisbären ist, dann hat man nicht so viel zu tun, weil die Eisbären ja immer vorne unterwegs sind im Feld des Gegners. Dementsprechend ist es vielleicht auch ein bisschen langweilig als Torwart und da ist man Keks zwischendurch.
8: Möglich, also ich hätte ihn eigentlich fragen müssen, wie groß denn die Kekse waren. Also,
1: ja. Du bist seit 2016 als Geschäftsführer Sporteisbären Junior, also in der sportlichen Leitung. Das heißt, du hast das Eis quasi, die sportliche Karriere gegen den Schreibtisch getauscht. War das eine gute Entscheidung im Nachhinein?
8: Absolut. Sag mal, ich habe jetzt davor noch 3 Jahre bin ich auch noch U17-Nationaltrainer gewesen von Deutschland und das ist genau mein Part eigentlich, also mit jüngeren Leuten oder mit der nächsten Generation eigentlich zu arbeiten und wir haben viele gute Talente in Berlin und jetzt ist man im Prinzip der Geschäftsführer von unserem ganzen Nachwuchsprojekt und ich habe jetzt mittlerweile 18 Trainer da unter mir, die alle möglichen Altersklassen einfach trainieren, um einfach die nächste Generation auch dann an die Eisbären ranzuführen.
1: Deshalb habe ich dir die Frage gestellt, war es eine gute Entscheidung? Nee, weil ich meine, du bist ja ein Praktiker, ne? Du bist ja eigentlich normalerweise nicht der Schreibtischtäter, wer Fälle vom Spielfeld kennt, weiß, dass der Mann lieber in Action ist, ja, als den Stift in der Hand zu haben.
8: Da bin ich komplett bei dir. Also es gibt natürlich viele Aufgaben, die man einfach im Büro erledigen muss, aber man sieht natürlich auch immer die Spieler und die Mannschaften auch beim Training oder bei irgendwelchen Spielen und kann dann schon auch so ein bisschen einschätzen, wer so talentiert ist, wer wirklich mal einfach Möglichkeiten hat, in die erste Mannschaft zu kommen.
1: Wichtig ist doch, dass du dem Eishockeysport erhalten bleibst, ob nur am Schreibtisch oder als Trainer, das spielt gar keine Rolle. Hauptsache, du bleibst dabei und das ist nicht abzusehen, dass du aufhörst.
8: Nein, gar nicht. Es macht ja totalen Spaß. Also wir schaffen es ja in der Tat auch immer wieder, junge Spieler in die erste Mannschaft zu bringen und das ist ja unser Ziel und auch unsere Philosophie des Vereins und von daher macht es Spaß, wenn du halt siehst, wie die Jungs sich einfach weiterentwickeln.
1: Wer sich über dich informieren möchte, der kann dich wo finden? Im Internet und in den sozialen Medien?
8: Sozialen Medien in der Tat nur bei Twitter irgendwie. Also da bin ich relativ schmal dabei. So. Ja, ansonsten die Eisbären Junior Seite, klar, da steht halt alles über unseren ganzen Nachwuchsverein und Nachwuchsprojekt. Alles, was so ansteht, Turniere, Camps und so, da stehen viele Sachen halt drauf. kann man sich gerne mal angucken und vielleicht kriegen wir den einen oder anderen jungen Spieler, der sich einfach mal ausprobieren will.
1: Alles klar, Sven Felski war heute bei uns im BB-Radio Mitternachtstalk. Ich wünsche dir viel Erfolg und hoffentlich bald mal wieder.
8: Danke dir.
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10: Im Studio Finn Riebesel, Freund Lieb. Die Opposition im Bundestag fordert nach dem Anschlag auf den Berliner CSD Aufklärung. Für die linken Politikerin Clara Bünger sind nach einer Sondersitzung des Innenausschusses dazu noch viele Fragen offen. Sie sagte im Zweiten:
11: Wie es sein kann, dass eine Person, die als hoher Risikofall eingestuft wurde, dass diese Informationen nicht an das Gericht offensichtlich so weitergegeben wurden. Das heißt, die Frage, welche Informationen an das Gericht weitergegeben wurde, die wurde nicht geklärt.
10: Bundesinnenminister Dobrindt sieht sich nach der Sitzung in seinen Plänen für ein schärferes Vorgehen gegen sogenannte Gefährder bestärkt. Deutschlands Flüsse führen derzeit deutlich zu wenig Wasser. Das könnte sich bald auch an den Zapfsäulen bemerkbar machen. Hanna Messerschmidt.
12: Durch das Niedrigwasser könnten Benzin und Diesel in einigen Regionen knapp und damit auch wieder teurer werden. Das sagte Thilo Schäfer vom Institut der Deutschen Wirtschaft dem Spiegel. Dabei spielt zum Beispiel der niedrige Rheinpegel eine Rolle. Frachtschiffe können hier nur noch mit einem Bruchteil ihrer normalen Ladung fahren. Laut Schäfer bedroht das Niedrigwasser auch das Wirtschaftswachstum. Das könnte durch die Lieferengpässe um 0,4 Prozentpunkte schwächer ausfallen.
10: Der geplante neue Zivildienst sorgt für gemischte Reaktionen. Mehrere Organisationen zeigten sich bereit, Plätze anzubieten, warnen aber davor, bisherige Freiwilligendienste zu schwächen. Caritas-Präsidentin Welskop de Farm fordert zum Beispiel Taschengeld auf BAföG-Niveau und ein gratis Deutschland-Ticket als Anreiz. Die Lufthansa hat im zweiten Quartal nur halb so viel Gewinn gemacht wie im ersten. Die Fluglinie hat von April bis Juli 383 Millionen Euro verdient. Gründe dafür sind unter anderem der Iran-Krieg und die hohen Kerosinpreise. Der Waldbrand in den Niederlanden an der Grenze zu Deutschland ist weiter nicht unter Kontrolle. Behörden zufolge ist in dem Naturschutzgebiet im Südosten des Landes mittlerweile eine Fläche von gut 140 Fußballfeldern betroffen. Hunderte Einsatzkräfte kämpfen mit Löschhubschraubern gegen die Flammen. In Griechenland meldet die Feuerwehr dagegen Fortschritte bei der Bekämpfung der mittlerweile seit 5 Tagen wütenden Brände bei Athen. Die Lage habe sich zuletzt deutlich verbessert. Es gebe aber immer noch viele vereinzelte Brandherde. In Italien hat die Müllabfuhr eine filmreife Suchaktion abgeliefert. Eine Frau hatte ihren Lottoschein im Wert von 1 Million Euro weggeworfen. Und tatsächlich, zu ihrem Glück, konnte er fast unbeschadet gefunden werden. Sie hat ihn entsorgt, weil sie fälschlicherweise dachte, dass ihre Zahlen verloren hatten. Florian Wellbrock hat bei der Schwimm-EM in Paris Gold geholt. Über 10 Kilometer Freiwasser in der Seine siegte der Bremer vor David Bethlehem aus Ungarn. Bronze sicherte sich Oliver Klemet aus Bad Homburg.
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1: Hier ist schon viel Spaß, bevor es offiziell losgeht. Jessica Ginkel ist bei mir, eine unserer besten deutschen Schauspielerinnen. Ich freue mich sehr, dass du da bist, Jessica.
13: Ja, vielen Dank, dass ich hier sein darf.
1: Manchmal ist es so, dass man sagt, schade, dass unser Vorgespräch nicht schon mitgelaufen ist, weil wir haben uns schon so viel Spaß gehabt im Vorfeld.
13: Richtig.
1: Aber ich glaube, das kriegen wir hier auch reproduziert.
13: Wir werden einfach weiterhin so viel Spaß haben.
1: Genau. Okay? Wir wollen deine Geschichte so ein bisschen ausrollen. Das ist die sogenannte Jessica Ginkel Story.
13: Wow. Und ich bin gespannt.
1: Ich bin erstmal gespannt. Du kennst ja deine Geschichte schon, aber ich kenne sie noch nicht.
13: Ja, stimmt, weißt du? Da hast du recht.
1: Also ich kann dir nur sagen, das erste Mal habe ich dich gesehen, als es losging mit der Lehrer und war spontan schockverliebt.
13: Wirklich?
1: So, und seitdem wollte ich dich einladen. Und überleg mal bitte, wie viele Jahre vergangen sind seitdem? Das war 2013.
13: Ja, wollte ich gerade fragen, wann hast du die erste Folge gesehen von der Lehrer? 2013. Mhm. Hast du mich denn vorher eingeladen?
1: Nein, ich habe mich nicht getraut.
13: Und da meldest du dich einmal und schon sitze ich hier.
1: Hätte ich das vorher gewusst.
13: Hättest du das vorher gewusst. Nein.
1: Schön so, hier. Ja, ist schön hier, ne?
13: Total.
1: Ja, und wir fangen an, deine Geschichte zu erzählen. Mhm. Geboren, du bist Berlinerin, genau wie ich übrigens. Also ich bin nicht Berlinerin, ich bin Berliner. Aber ja, wir sind beide in Berlin geboren.
13: Wo bist du denn geboren?
1: In Kaulsdorf. Und du bist in Spandau zur Welt gekommen. Allerdings viele Jahre später. 1980 bist du geboren, ne? Am 12. August.
13: Ich bin 1980 geboren, genau. Ich bin in Spandau auf die Welt gekommen und da bin ich auch groß geworden.
1: Hm? Also wir sind quasi in verschiedenen Teilen der Stadt aufgewachsen. Zwischen uns war ein Zaun. Das hat uns damals schon getrennt, ne?
13: Ja, das stimmt.
1: Das war wahrscheinlich einer der Gründe, warum wir uns erst so spät gesehen haben oder kennengelernt haben. Was ist denn da los, Mensch?
13: Quatsch auch. Ja, nee, richtig. Aber ich bin in Spandau groß geworden.
1: Du hast aber damals mit Schauspielerei überhaupt nichts am Hut gehabt, ne?
13: Doch, schon.
1: Als Kind schon, ja?
13: Ja, ich habe immer auf der Bühne gestanden zwischen dem 12. und dem 18. Lebensjahr. Das war großartig. Ich wollte seitdem Musical-Darstellerin werden.
1: Aha.
13: Ja.
1: Was kam dazwischen?
13: Ich glaube, also ich hatte die Unterlagen für die damals UDK, für den Bereich Musical schon auf dem Tisch zu liegen und wollte mich eigentlich bewerben, habe aus irgendwelchen Gründen es nicht getan und habe ein Lehramtsstudium angefangen. Das kam wahrscheinlich zustande, weil mein Vater Lehrer ist und auch sehr gerne Lehrer ist und mir immer gesagt hat, für eine Frau ist das ein Beruf, wo man gleichberechtigt ist und Zeit für die Familie hat. Und also hat mir ganz viele Sachen immer gesagt, die diesen Beruf mehr und mehr schmackhaft gemacht haben. Dazu kam, dass ich einfach gerne mit Kindern arbeite. Ich habe in der Zeit, in der ich selber getanzt habe, auch Kindergruppen unterrichtet. Und

0: Habe ich im letzten Jahr auch.
1: Echt? Ja. Das ist ja eine spannende Geschichte. Also die müssen wir uns mal merken für später, okay. Weil wir wollen ja erstmal so ein bisschen chronologisch bleiben. Ja, du hast alles letztes klar. Jahr unterrichtet, muss ich mir sofort ja irgendwie merken.
0: Ja, alles klar. Ja.
1: Gut. Erstes Startexamen, Haken dran. Okay.
0: Ja, okay, cool.
1: Aber da war das vom Tisch, dass du gesagt hast, ich mache nicht mehr Musical.
0: Ja, ich habe als Studentin schon viel fürs Fernsehen gemacht. Kleindarstellerrollen, ich habe ein bisschen gemodelt. Und ja, es war auch immer der Gedanke, diese beiden Dinge zusammenzubringen. Und da kam dann das Universum auf mich zu am Ende meines Studiums und hat mir eine Casterin von Gute Zeiten, Schlechte Zeiten geschickt.
1: War das auf der Jugendmesse U, wo du entdeckt wurdest?
0: Ja, das war auf der Jugendmesse U.
1: Da warst du eigentlich nur als Gast unterwegs, ja, und wolltest dir mal angucken, was da so los ist.
0: Nee, da war ich als Messehostess unterwegs und habe irgendwelche Verhütungsmittel verteilt. Tatsächlich nicht mehr genau, was es war, aber ich muss sehr engagiert gewesen sein in diesem Moment. Und dann kam die Casterin der Grandi Ufer damals auf mich zu und sagte, Mensch, wir beobachten dich schon eine ganze Weile. Magst mal die Karte einstecken und dich mal bei mir melden. Es geht um eine Rolle fürs Fernsehen.
1: Wie suchen jemand, der Kondome verteilt?
0: Ja, so in etwa. Naja. Und also es kam immer mal dazu auf Messen, dass mal jemand gekommen ist, der dann sagte, Mensch du, wir machen Fotos, hast du nicht mal Lust? Und eigentlich habe ich da immer wirklich die Finger von gelassen. Aber da es eine sehr sympathische Frau war und die Visitenkarte auch mir irgendwie von dem Logo her bekannt vorkam, dann habe ich das gemacht. Und dann saß ich hier in Babelsberg und habe das erste Casting gemacht und das zweite Casting.
1: Und noch ein Casting.
0: Zwei Castingrunden hatte ich und dann gab es den Anruf, dass ich mir bitte einen Anwalt organisieren sollte, weil man mir eine Rolle anbieten würde.
1: Und dann warst du auch ganz schnell drin in GZSZ.
0: Richtig, dann habe ich noch schnell mein erstes Staatsexamen abgeschlossen und habe dann losgelegt bei Gute Zeiten, Schlechte Zeiten.
1: Du hast gespielt von 2006 bis 2009.
0: Richtig.
1: Ich habe nicht alle Folgen gesehen, aber es ist ja mal so, dieses GZSZ hat so ein gewisses Suchtpotenzial. Ich kann es nicht genau erklären, aber wenn ich mit meiner Frau mitgeguckt habe, weil sie es gerade geguckt hat und ich eigentlich nur kurz eine Frage stellen wollte, habe ich mich hingesetzt und habe dann weitergeguckt und habe zwischendurch immer Fragen gestellt, was sie tierisch genervt hat.
0: Ja.
1: Wer ist denn jetzt mit wem da? Warum ist denn die jetzt? Und wer ist... Mann, guck da mal selber. Ich möchte das sehen. Ich kann dir das jetzt nicht alles erklären, aber es ist irgendwie komisch, ja? Kannst du das erklären, warum das so ist?
0: Ja, so richtig erklären kann ich es auch nicht, aber ich kann es total nachvollziehen, weil ich während meines Studiums auch gerade Gute Zeiten, Schlechte Zeiten immer geguckt habe. Ich fand es abends immer super zum Abschalten. Man kriegt ja immer wieder auch erklärt, wer ist und wo gerade die Serie steht. Irgendwie war das nett.
1: Hast du damals schon deinem jetzigen Mann Daniel Felo über den Weg gelaufen und hattest du schon irgendwie einen Blick für ihn?
0: Also über den Weg gelaufen bin ich ihm schon.
1: Aber hat noch nicht gefunkt.
0: Nö.
1: Aber hat er schon mal ein Auge auf dich geworfen?
0: Das musst du ihn selber fragen.
1: Muss ich ihn selber fragen? Ja. Muss ich machen. Hattest du schon ein Auge auf ihn geworfen?
0: Nein.
1: Gar nicht? Nicht? Überhaupt nicht?
0: Nee, gar nicht. Nee. Ich muss auch gestehen, ich war mit einem anderen Kollegen liiert zu dieser Zeit.
1: Na, dann guckt man ja auch nicht.
0: Keine Augen.
1: Das macht man ja auch nicht. Ne? Mhm. Warum hast du dann eigentlich damals mit GZSZ aufgehört? Weil das ist ja eigentlich eine gute Serie gewesen, die damals auch extrem, genau wie heute, extrem gute Quoten produziert hat. Ne?
0: Absolut. Aber ich habe ja dieses Geschenk der Schauspielerei im Nachhinein bekommen. Also ich hatte das Gefühl, ich muss da noch gucken, was es noch gibt, welche Möglichkeiten ich noch habe. Ich wollte noch andere Figuren spielen, noch bevor ich wieder zum Lehramt zurückgehe.
1: Das war der Plan?
0: Naja, so habe ich damals wirklich angefangen. Ich habe zu meinem Vater gesagt, du, ich hätte da jetzt dieses Angebot, was meinst du denn? Kann ich das machen? Und da sagt er, du hast ja jetzt was Anständiges gelernt. Klar kannst du das machen. Und da habe ich gesagt, ich mache das jetzt für ein Jahr und dann gehe ich wieder zurück. Ich glaube, das hat mich so ein bisschen getrieben, dieses, okay, guck doch, was gibt's da draußen noch? Was interessiert dich noch? Nimm das noch mit und wenn das dann irgendwann vorbei ist, dann machst du eine Rolle rückwärts. So.
1: Okay. Wie ist es denn auf der Straße passiert, dass die Leute dich mit Caro angesprochen haben?
0: In der Zeit, ja.
1: Ja? Ja. Das passiert ja automatisch, dass man dann den Rollennamen quasi auf der Straße auch hat, ne? Du warst dann die Caroline Neustädter, ne?
0: Ja, man sitzt ja wirklich jeden Abend bei denen mit im Wohnzimmer. Und ich kann das schon auch verstehen, auch wenn ich Schwierigkeiten hatte in der Zeit damals damit, weil ich bin ja nicht Caro. Aber dieses, wer bin ich eigentlich?
1: Ich weiß, dass du Jessica Ginkel bist.
0: Gut, dass du da bist.
1: Gut, dass ich da bin. Ich könnte dir aushelfen. Also wenn du mal irgendwie Probleme hast, ruf mich an. Dann sag, wer bin ich eigentlich?
0: Meld mich.
1: Also du hast das damals...

0: beendet, um dann eventuell wieder Lehrerin zu werden. Und dann kam aber neue Angebote auf dich zu, ne? Also du warst ja damals in dieser ZDF-Telenovela Lena auch, Liebe meines Lebens. Gab es zu der Zeit schon so viele Angebote, dass du sagst, Lehrerin, erstmal schiebe ich noch ein Stück weiter nach hinten?
1: Ja, also ich hab nicht aufgehört, um direkt wieder zum Lehrersein zurückzugehen. Ich habe damals meine Agentin kennengelernt und die war natürlich auch mitverantwortlich, dass sie gesagt hat, komm, wir gucken, und ich kann mir vorstellen, dass da noch das eine oder andere gibt, was auf dich wartet. Die hat mir auch Mut gemacht. Und dann kam diese Entscheidung, okay, wir verlassen jetzt gute Zeiten und...
0: Wir. Also mein Management und ich und die Leute, die mich beraten, haben beschlossen, dass wir jetzt mal aufhören damit.
1: Nein, letztendlich natürlich ist es meine Entscheidung. Ich war ja alt genug, um das zu entscheiden. Aber sicher hat sie auch ein bisschen geholfen. Und dann kam direkt ein Casting rein von einem Regisseur, der Christoph Schrewe. Der war damals auch bei Gute Zeiten vor vielen, vielen, vielen Jahren. Und der hat gerade seine Besetzungsliste oder seine Castliste geschrieben fürs Casting und ist immer mal auf die Gute Zeiten, Schlechte Zeiten Internetseite gegangen. Und da stand, dass ich jetzt aufgehört habe. Und dann dachte er, komm, die lade ich ja mal mit ein. Und das war dann mein erstes Casting danach und das hat tatsächlich geklappt. Das war ein Film, der wurde leider nie in Deutschland ausgestrahlt, nur in Österreich. Aber da durfte ich an der Seite von Peter Simonitschek sogar spielen und Johannes Zirner. Es war so eine bisschen wie nackte Kanone angelegt. Oh shit, nannte sich der Film. Ganz witzig, da sind wir durch Berlin. Und alles war im Chaos, weil der Flügelschlag eines Schmetterlings alles durcheinander gebracht hat.
0: Oh shit heißt das Ganze,
1: oh
0: ja?
1: Oh shit, ja.
0: Finde ich den irgendwo auf DVD oder sowas?
1: Kann sein, ja, guck mal. Google mal.
0: Gibt ja immer so, wenn ich Gäste habe, kriege ich immer so kleine Filmempfehlungen und schreibe mir das immer auf und denke, oh, den muss ich mir mal angucken.
1: Ja, der ist schon lustig. Ich glaube, wir kamen damit ein paar Jahre zu spät einfach, weil das war schon wieder vorbei, diese Welle.
0: Hast du es irgendwann bereut, dass du GZSZ beendet hast?
1: Nee, habe ich nicht bereut.
0: Und gab es Leute, die gesagt haben, ach komm doch mal zurück, du kannst doch noch mal irgendwie wieder auftauchen?
1: Muss ich mir kurz überlegen? Ich glaube nicht.
0: Das ist aber auch ein bisschen schade, ne? Würdest du noch mal, wenn jemand sagen würde, jetzt, also wir würden dich wieder einplanen dort?
1: Also ich habe mir für mein Leben vorgenommen, niemals nie zu sagen, weil man nie weiß, was noch so passiert. Aber zum momentanen Zeitpunkt kann ich es mir nicht vorstellen.
0: Ich stelle mir das begeisterte Gesicht deines Vaters vor, als du gesagt hast, Papa, ich werde Lehrerin. Nur jetzt doch, mein Kind. Ja, ich spiele nur eine Lehrerin. Ach Mann. Ich hatte schon Hoffnung.
1: Ja.
0: War das so?
1: Weiß ich gar nicht mehr, wie das war. Ich glaube, also mein Papa ist ein toller Papa. Der verfolgt meine Karriere jetzt nicht ganz so intensiv. Weiß gar nicht, ob ihm das so bewusst war am Anfang, dass ich da eine Lehrerin spiele, sondern ich drehe halt in Köln. Ein neues Format.
0: Wann hast du den Gedanken überhaupt ad acta gepackt, dass du dann sagst, ich werde jetzt doch nicht Lehrerin?
1: Den habe ich ja noch nicht komplett weggelegt. Sag niemals nie.
0: Aber wann hast du gesagt, ich mache jetzt mehr Schauspielerei als Kinder unterrichten?
1: Nein, das habe ich, glaube ich, schon gemacht, als ich mich fürs Fernsehen entschieden habe. Dieser Gedanke, das mache ich jetzt mal für ein Jahr, der war dann schon relativ schnell weg, als man dann in diesem ganzen Kreislauf drin war. Und ich mache das total gerne. Ich stehe wahnsinnig gerne vor der Kamera. Ich leihe gerne Figuren, meinen ganzen Körper, mein ganzes Denken und mache das sehr, sehr gerne.
0: Wie leihst du deinen Figuren deinen Körper? Das möchte ich jetzt mal.
1: Ich schlüpfe ja da quasi rein.
0: Ach so meinst du das. Ansonsten, ne, rent a Körper. Du könntest meinen Körper mieten. Was?
1: Ja. Oh mein Gott. Du hast ja gesagt, wir können ein bisschen was rausschneiden. Ne?
0: Ich würde das gern drin lassen.
1: Oh Gott.
0: Ein bisschen Spaß muss ja auch sein, oder?
1: Ich weiß.
0: Absolut,
1: natürlich.
0: Muss doch sein. So, Lena, Liebe meines Lebens.
1: Richtig.
0: War auch eine schöne Zeit, ne? Ging aber auch nicht so sehr lange.
1: 10 Monate. Also es war eine Telenovela und die war angelegt für meine Figur auf 12 Monate. Und leider mussten wir nach 10 Monaten aufgeben.
0: Und zu dem Zeitpunkt hatte wahrscheinlich schon jemand durchgeklingelt und gesagt, Henrik Dorin hätte den Wunsch, dich an seiner Seite zu haben.
1: Ja, ich weiß gar nicht, ob das von Henrik Dorin kam. Aber wie der Zufall es so will, saß die Produktionsfirma von Der Lehrer, die Sony Pictures damals, direkt dort, wo auch Lena, Liebe meines Lebens produziert wurde. Und da sprach sich das rum, dass wir aufhören. Und mein Glück war, dass die Produzentin mich auf die Besetzungsliste wieder setzte und auf die Castliste wieder setzte. Ja.
0: Und sofort Durchmarsch. Das ist die perfekte Besetzung.
1: Ja, genau. Das hat direkt geklappt, ja.
0: Tja, und wie es weitergeht in dieser interessanten Geschichte von Jessica Ginkel, das hört ihr im BB-Radio Mitternachtstalk Podcast. 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Mhm. So, liebe Jessica, es war mir ein Fest und wir hören uns bei Gelegenheit wieder. Vielen Dank, dass du da warst. Bis zum nächsten Mal. Mach's gut.
1: Mach's gut, bleib gesund.
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0: Bei mir ist einer unserer Brandenburger Meisterköche, Pascal Schäfer. Ich freue mich sehr, dass du da bist.
3: Ja, hi, grüß dich. Schön, dass ich hier sein darf.
0: Und die Überschrift lautet vom Problemkind zum Meisterkoch, ne? So kann man das, glaube ich, zusammenfassen, oder?
3: Ja, also zum Meisterkoch finde ich manchmal vielleicht ein bisschen zu spitz, muss ich sagen. Also ja, auf jeden Fall zum Gastronom, zum Unternehmer gewissermaßen. Aber ja, tatsächlich vom Problemkind auf jeden Fall.
0: Wann hast du das erste Mal gekocht?
3: In frühen Kinderjahren, also glaube schon mit 5, 6 für die Mutter daheim. Also gekocht, also Spiegelei, mal einen Kaffee gekocht oder also dieses typische Nudel mit Tomatensoßen-Geschichten, also Miracoli nur in billig. Hm. Und ja, von da an gesteigert.
0: Also du hast als Kind schon so irgendwie Talente gehabt, weil das ging dir leichter von der Hand als andere Dinge, ne?
3: Ja, absolut, ja. Also zum Beispiel auf Lehrer oder so hören war jetzt nicht so mein Fall, dann lieber eher mein eigenes Ding machen und dann auch mal kochen.
0: Überschrift Problemkind. Du kamst damals in die Schule und als du eingeschult wurdest, war alles noch relativ normal. Das ging erst später los mit deinen Problemchen, ne?
3: Jein, also als ich zur Schule kam, bin ich mit meiner Schwester schon bei meiner Oma gelandet, weil sich meine Eltern trennten. Und mein Vater war Schichtarbeiter, wir sind zu ihm mehr oder weniger gezogen, beziehungsweise hatte er das Sorgerecht mit. Um das halt irgendwie neu zu ordnen, sind wir bei unserer Oma gelandet. Da habe ich 2 Jahre gelebt mit meiner Schwester. Die Oma hat uns ziemlich einen Halt gegeben und auch eine gewisse Härte. Und irgendwann war sie halt leider nicht mehr da. Dadurch fiel die Härte weg und ich wurde halt zum Freigeist und zum Rebellen.
0: Wie hat sich das geäußert?
3: Ja, durch Verhaltensauffälligkeiten. Ne? Man hat im Unterricht gestört, hat seine Hausaufgaben nicht gemacht, weil sie zu Hause auch nicht unbedingt kontrolliert werden konnten, weil der Vater halt in der Schichtarbeit arbeitete. Und ja, dann habe ich mich älteren Jugendlichen zugewandt, habe mit denen Zeit verbracht, angefangen zu rauchen mit 9 Jahren, später dann auch Alkoholkonsum dazugenommen und ja, war halt als Rebell unterwegs.
0: Du hast in dem Alter schon Alkohol getrunken damals, ja?
3: Ja, ja, also da war auch schon der ein oder andere Schulwechsel mit dabei, weil es halt einfach nicht mehr funktionierte und man mich einfach nicht mehr da haben wollte.
0: Wie viele Schulen hast du dann absolviert?
3: Also ich glaube jetzt mit dem OSZ, was ich zuletzt besuchte, war es die 10. Schule.
0: Das ist eine ganze Menge.
3: Ja.
0: Aber damals auch schon zu Grundschulzeiten musstest du öfter mal die Schule wechseln, weil die Lehrer gesagt haben, beziehungsweise Direktoren, das geht so nicht.
3: Genau, da waren schon, glaube ich, 4 oder 5 Wechsel stattgefunden, bis ich dann in Hönow auf einer sportbetonten Schule landete. Und das war schon mal ganz gut, weil man so sich auch in der Schule schon auspowern konnte. Man konnte sich da auch ein bisschen profilieren, auch im Sport. Das hilft ja ungemein und wurden dann auch Berliner Meister als Handballer. Das war auch ganz tolle kleine Kindererfolge, sage ich mal. Dann ging es in die Oberschule und dann war man wieder der Jüngste oder den Ältesten. Und dann findet man wieder neue Reize. Das Rauchen war ja dann schon ein größeres Thema und der Alkoholkonsum und ja.
0: Stimmt das, dass du nie Hausaufgaben gemacht hast?
3: Ja, so ziemlich. Also ich sag mal, bis zur 2. Klasse schon. Vielleicht, da war ja die Oma noch da, da musste ich auch da. Mhm. Sonst hätte es nicht funktioniert. Aber ab da an war eigentlich ein Cut und dann gab es tatsächlich auch mal einen Schulverweis, weil ich keine Hausaufgaben gemacht habe.
0: Warum warst du dann so ein Rebell?
3: Ja, ich glaube, weil mir einfach wirklich die Strenge zu Hause fehlt. Also mein Vater, also er konnte nichts dagegen machen. Wie gesagt, er war Schichtarbeiter, hatte meine kleine Schwester alleinerziehend als Vater und ist alles nicht so einfach gewesen. Und ich bin auch rückblickend einfach nicht einfach gewesen. Also das ist doch, ich hätte mich selber, glaube ich, nicht gemocht.
0: Mhm. Bis zur 7. Klasse hat es aber irgendwie hingehauen, also von einer Schule zur anderen dann?
3: Ja, genau, mit Strapazen, aber es ging. Also kam dann irgendwann in die 7. Klasse, aber da ging es dann halt ganz schnell rapide bergab, so dass ich irgendwann in einer Krisenunterkunft gelandet bin. Das ist so eine Übergangsunterkunft, wo man für 3 Monate ist, um dann zu schauen, was man mit dem Jugendlichen oder dem Heranwachsenden macht. Bis man sich dann dazu entschied, dass ich nach Oranienburg in ein Kinderheim komme.
0: Wie ging es dann weiter? Unbeschulbar war der Stempel, den du dann bekommen hast, ja?
3: Genau, ich war unbeschulbar, wurde dann versetzt nach Kleinzerlang, das ist bei Rheinsberg. Mhm. Dort gab es eine lerntherapeutische Einrichtung für schwerziehbare Kinder. Und dort gab es halt kleine Klassen, wo man einen 1:1 Unterricht hat, also quasi Privatunterricht, wenn man so will.
0: Hast du damals auch angefangen, irgendwie Streiche zu spielen oder dir irgendwelche Dinge einfallen zu lassen, die konträr dem Lehrplan sind? Oder hast du einfach da mitgespielt, weil du es musstest?
3: Ja, nee, also wie gesagt, das kommt da halt öfter mal durch. Da ist dann so der Rebell immer wieder da, also wie damals im Schulunterricht, dass man halt auch sich mal in der letzten Reihe verdrückt hat, da eine geraucht hat oder halt Papierflieger durch den Unterricht geworfen hat oder auch mal einen Stuhl geworfen hat, weil man einfach jetzt keine Lust hatte. Da gab es eine Ethiklehrerin, mit der ich mich gar nicht gut verstanden habe, und da gab es dann halt, also noch auf der Regelschule, gab es dann halt so Probleme. Und später im Heim dann auch ab und zu, aber da hat man schon schnell gezeigt, dass es da Grenzen gibt, und wenn man die überschreitet, dann werden da auch Sachen weggenommen oder halt Grenzen aufgezeigt.
0: Der Satz, das war der schlimmste Ort auf Erden, wie im Knast war's, ist von dir, ja?
3: Ja, also schlimmste Ort auf Erden, ja, aber es war schon knastähnlich tatsächlich. Also ich habe es immer, wenn ich die alten Betreuer dort treffe, sage ich auch, dass ich auch mal Insasse war.
0: Insasse, ja.
3: Ja, genau, weil es halt auch dort Stangen vor den Fenstern gab, also man konnte die Fenster nicht fest öffnen, es gab Ausgangszeiten, man durfte ab einem gewissen Zeitpunkt nicht mehr rausgehen, man durfte generell ohne Erlaubnis nicht das Dorf betreten, also man durfte nur auf dem Grundstück bleiben. Und wenn man als Stadtkind aufs Dorf kommt, also aufs wirklich Dorf, dann ist es wirklich wie Knast.
0: Aber irgendwann haben die dein Potenzial entdeckt und haben gesagt, okay, also aus unserer Sicht ist nichts gegen einzuwenden, dass er wieder in eine normale Schule geht?
3: Genau. Also man schafft halt in einem halben Jahr ein ganzes Schuljahr durchzunehmen. Und durch das selbstständige Arbeiten hat man auch Spaß dran, weil man sofort Erfolge sieht. Man arbeitet Arbeitsblätter ab und kann sich auch in der Gruppe halt dadurch beweisen, weil man sich da irgendwie ein Stück weit profilieren kann. Und zeigt sich schnell, dass man mich doch auch da wieder resozialisieren könnte und mich auf eine Regel- bzw. Außenschule, wie man es dort nannte, schicken könnte. Das war leider nicht ganz so leicht, weil der Schuldirektor vor Ort in Rheinsberg mich da nicht sofort haben wollte, weil er halt diesen Titel da sah und er möchte keine Störenfriede bei sich auf der Schule haben. Und selbst wenn, würde ich niemals in die 8. Klasse kommen, sondern wenn dann wieder in die 7. Klasse, also hätte ich quasi das dritte Mal die 7. Klasse besucht. Und das war halt für die Betreuer und die Lehrer vor Ort nicht zulässig. Und nach mehreren Hin und Her hat er sich doch dazu durchringen lassen, mich in die 8. Klasse aufzunehmen.
0: Siehst du, was aus dem Störenfried geworden ist, der Musterschüler dann nämlich. Ja, weil du hast ja aber einen richtigen Raketenstart hingelegt, als du da nach Rheinsberg gekommen bist.
3: Ja, ja, genau. Also man kommt ja da auf die Schule, hatte teilweise auch so einen kleinen Wissensvorschuss, weil man halt so viel im Unterricht beziehungsweise halt in dieser Privatbeschulung mitnehmen konnte. Konnte gute Noten schreiben, halt dadurch auch sozial dann vielleicht ein bisschen besser dastehen. Und ich konnte mich auch so sehr gut eingliedern, kann schnell neue Freunde finden und konnte mich dann da zum Klassensprecher hocharbeiten und später sogar zum Schulsprecher von der Heinrich-Rau-Schule.
0: Ja, und ein echter Musterschüler, ne? Mit guten, richtig guten Noten.
3: Ja, genau. Also das war schon ganz gut vorzeigbar, kann man sagen.
0: Du hast dann die Schule ganz normal abgeschlossen, auch mit einem sehr guten Ergebnis in Rheinsberg, ne?
3: Korrekt, ja.
0: Und hast dich dann entschieden für eine Ausbildung zum Koch.
3: Genau.
0: Marina Wolfsbruch.
3: Genau, eigentlich sagte man mir, es soll doch lieber Abi machen. Koch ist jetzt nicht gerade die Station, wo man wirklich von leben kann, wo man später jemanden ernähren könnte. Aber ich wollte nach wie vor Koch werden. Bin dann oft in die Marina Wolfsbruch gegangen und konnte dort meine Kochausbildung beginnen. Zu Beginn waren wir zwei Azubis, am Ende war ich der einzige Azubi, was Vor- und Nachteil zugleich war, weil man zum einen alles machen musste, zum anderen durfte man alles machen, weil man halt ja überall gebraucht wurde und jeder wollte einen einsetzen, und da konnte man auch da schnell auch intern quasi aufsteigen in der Hierarchie, weil man halt schon relativ früh mit Fleisch arbeiten durfte, sonst gibt's ja dieses klassische im ersten
0: Gemüseschnippeln,
3: Jahr,
0: ne?
3: Gemüseschnippeln, mhm. Abwasch und. Also Gemüseschnippeln muss ich trotzdem tonnenweise, der bleibt nicht aus. Bin ich aber heute dankbar für, weil diese Messerfertigkeiten, die wird manch ein anderer auch gerne haben. Und von dort aus durfte ich an ein paar Wettkämpfen teilnehmen, die in Verbindung mit der Schule und der DEHOGA entstanden sind, wo ich den zweiten Platz bei einem Wettkampf belegen konnte. Und dann bei dem großen Ausscheid, dem Landesausscheid, konnte ich tatsächlich als Landesmeister vom Platz gehen, aber sogar in allen Disziplinen. Das war sehr unerwartet und verrückt, und dafür bin ich mega dankbar. Also ich wurde als bester Koch, als bestes Team, als beste Theorie, beste Praxis ausgezeichnet. Also in allen Disziplinen, das zum ersten Mal, also als einzige Person. Das war großartig, und das war, auf einmal wurde ich gesehen, auch als Heimkind, der auf einmal kochen kann.
0: Also mit 20 bester Nachwuchskoch von Brandenburg. Das war das erste Mal, dass du so ein richtig tolles Erfolgserlebnis hattest, ne?
3: Absolut, ja. Also da wird man natürlich auch im Betrieb ganz komisch angeschaut. Also wenn auf einmal die Zeitung und andere Interessierte anrufen beim Küchenchef, um jetzt gerade den Stift, wie man das ja auch in der Küche gerne nennt, sprechen zu wollen und einen Termin zu vereinbaren. War nicht immer gern gesehen. Ich war ja parallel auch mal schon in Frankreich zu der Zeit, wo es dann so einen Austausch gab, wo ich tatsächlich auch ein paar tolle Kniffe mitnehmen konnte. Und kurz darauf Abschluss, drittes Lehrjahr, Prüfung, 3-4 Monate später, und dann habe ich mich einfach, weil ich nicht wusste, wohin mit mir, und ich wollte mich jetzt nicht irgendwo binden und schon wieder der Knecht von irgendjemandem sein, habe ich mich selbstständig gemacht und habe quasi Kalles Meatkoch Service ins Leben gerufen und nochmal einen ganz besonderen eigenen Weg begangen.
0: In deiner Vita stehen da noch andere Stationen, du warst zwischendurch ja noch in der Schweiz, aber das war erst später, ja?
3: Ich fing erst in Brandenburg an, hier und dort ein bisschen zu arbeiten. Da gab es so die eine oder andere Feuerprobe, wo man sich erstmal beweisen durfte oder musste. Und aufgrund dessen wurde man halt immer weiter empfohlen. Also ich habe gar nicht aktiv groß Werbung gemacht, außer meine Facebook-Seite, die ich damals betrieb und so ein bisschen WhatsApp-Bilder hin und her schicken und kam dann halt mal weiter. Und bis ich dann irgendwann mal in Österreich gelandet bin, dort war ich für eine Saison Küchenchef.
0: Gleich am Anfang Küchenchef, ja?
3: Ja, genau. Also direkt mit 20 Küchenchef am Arlberg, große Skihütte, jeden Tag 5-Gänge-Menü, einmal in der Woche 7-Gänge-Gala-Menü.
0: Wow.
3: Und da war man gefordert, ja. Und 7-Tage-Woche, aber das hat halt geholfen, das hat geprägt. Und von dort aus ging es parallel nach Barcelona, weil ich mit Freunden zusammen ein kleines Bistro eröffnet habe. Das gibt's heute noch, das Café Menzana. Und das ist, glaube ich, so aktuell auf Platz 7.
0: Wow, guck mal einer an, siehst du, da ist deine Handschrift dauer drin.
3: Ja. Also ich weiß nicht, wie viel davon noch von mir ist, aber es ist auf jeden Fall schön, dass der Laden noch läuft. Genau, und dann ging es wieder zurück nach Österreich. Dann gab es mal einen Stopp in der Schweiz.
0: Da warst du ja, glaube ich, nicht nur einmal, ne?
3: Nee, da war ich in Summe jetzt 3-mal gewesen. Am sichersten Ort der Welt, ja. Da war ich Koch für das Weltwirtschaftsforum. Da, wo die Elite der Welt quasi zu Gast ist.
0: Fühlt sich das anders an, wenn du da in der Küche stehst?
3: Absolut, ja. Da wird ein bisschen mehr von einem abverlangt. Und da halt auch ganz andere Gäste dort zu Gast sind, als wie man das sonst üblich kennt.
0: Also ich weiß zum Beispiel, dass du für die amerikanischen Präsidenten gekocht hast. Also sowohl für Obama als auch für Donald Trump, ne?
3: Ja, das kommt halt in so einer Zeit tatsächlich mal bei rum.
0: Hast du die persönlich kennenlernen dürfen?
3: Also die direkt nicht, da gibt es tatsächlich doch ein paar Instanzen, die dann sagen, also wie das Secret Service, bis hier und nicht weiter, weil man dann doch gewisse Sicherheitsstufen nicht einhalten kann. Also irgendwie, also ich durfte nicht bis in den Raum rein, weil scheinbar irgendwas in meinem Leben doch aufgeploppt ist, weshalb ich da nicht rein durfte, aber man konnte halt das Essen für dich vorbereiten.
0: Kannst du gut kochen, wenn jemand dich mit Bewaffnung während des Kochens beobachtet? Setzt sich das unter Druck oder ist das egal?
3: Ich glaube, das setzt mich schon ein bisschen unter Druck. Also ich werde vielleicht ein bisschen hippelig, aber im Grunde ist man das ja doch schon gewohnt. Und dann gerade ich irgendwann in den Tunnel und mach dann einfach meinen Job und dann läuft das.
0: Das heißt, mittlerweile machen dich Promis auch nicht mehr nervös?
3: Ja, nee, also ich freue mich tatsächlich schon sehr darüber, muss ich sagen. Also es gab auch mal einen Vorfall in Berlin, da haben wir das Drive-Forum eröffnet unter den Linden und da war dann auf einmal Robbie Williams als Gast.
0: Wow.
3: Ja, also der war ja damals, glaube ich, sogar Marketing-Manager von VW und ich durfte dem den Sushi machen. Also ich war ja wie ein kleiner Junge, der sich da freut und dachte, ey, Robbie Williams kommt, weil ich habe jeden damit wild gemacht und alle haben mir angeguckt, bist du denn dann ein bisschen bescheuert.
0: Und, wie war
3: auch den, so weit bin ich gekommen. Also man durfte vorbereiten, aber dann gibt's dann doch halt irgendwie so einen Safe Space, den die bewahren dürfen. Ist halt so, auch nur Teil des Jobs, wenn man so will.
0: Aber ich weiß ja, dass es ein paar Fotos gibt mit prominenten Menschen.
3: Ja, ein paar vereinzelt, also jetzt auch coole Leute wie Axel Schulz, der war zum Beispiel damals auch bei uns im Heim.
0: Regelmäßiger Gast hier bei uns im Sender, ja.
3: Lemmy Axel. cooler Typ. Oder Fußballstars. Also ich durfte ja auch für einen ganz bekannten Spielerberater die Fußballcamps mit begleiten als Privatkoch. Und da gab es dann halt Fußballspieler aus zweiter und erster Bundesliga und teilweise auch aus anderen Ligern, die man halt kennt, die dann halt teilweise 90 Millionen Euro wert sind. Und die dann halt wirklich per Du, als wär's ein Kumpel. Hier, mein Kumpel, hier dein Frühstück, wie willst du ein Omelette haben? Da war halt wirklich face to face und das gibt's schon tolle Stationen und tolle Menschen, die man da kennenlernen darf.
0: Schreibst du dann irgendwann mal ein Buch mit deinen Erlebnissen?
3: Ah, ich bin leider zu faul für euch. Ich würde es gerne schreiben lassen. Material wäre, glaube ich, da, aber ich warte mal lieber jetzt.
0: Aber stell dir mal vor, du hättest von jedem, für den du gekocht hast, ein Foto mit dir. Dann hättest du schon eine ganz schöne Wall of Fame, oder?
3: Das wäre wirklich großartig. Es gab auch noch ein paar deutsche AOC-Promis. Es gibt halt viele Sachen, da gibt es halt wirklich eine gewisse Schweigepflicht. Ich kann halt nur die Namen aufzählen.
0: Okay, für
3: die
0: Name reicht.
3: Franz Beckenbauer war dabei, so ein Ross Anthony, Lenzen.
0: Der Anwalt, Lenzen und Partner,
3: genau,
0: ja.
3: Genau,
0: der
3: Michaela Schäfer, teilweise auch auf
0: Michaela Schäfer?
3: Auf größeren, ja, ich weiß nicht.
0: Das heißt, du musstest als Koch nackt in der Küche stehen?
3: Nee, aber manchmal sind ja die Gäste auch nackt, das ist das Schöne.
0: Man kriegt auch was geboten für das Geld, was man verdient.
3: Genau. Da gibt es schon tolle Geschichten, wie gesagt, ich darf nicht zu sehr aus dem Nähkästchen plaudern, aber sind tolle Persönlichkeiten dabei gewesen und ich bin dankbar für jede einzelne.
0: Tja, und mittlerweile ist Pascal Schäfer nicht nur ein renommierter Koch, sondern auch Food- und Beverage-Direktor für die gesamte Gastronomie der Prima-Gruppe in Neuruppin. Seine fast komplette Geschichte hört ihr in unserem BB-Radio Mitternachtstalk Podcast, überall da, wo es Podcasts gibt. Tja, lieber Pascal, wir sind für heute erstmal durch, aber wenn es zwischendurch etwas Neues zu berichten gibt, dann erzähl es bitte unbedingt bei uns.
3: Sehr gerne, BB-Radio.
0: Bis zum nächsten Mal.
3: Danke, bis dann, Jens.
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0: Bei mir ist Martin Sieb. Er ist Comedian, Verwandlungskünstler, Magier. Also man könnte sagen, er ist so ein Allrounder, der alles mitbringt. Herzlich willkommen bei uns.
5: Danke, dass ich da sein darf.
0: Ich freue mich, dass du endlich mal Zeit hattest. Du hast ja auch einen vollen Terminkalender. Wenn man sieht, dass du gleichzeitig irgendwie 5 Programme spielst.
5: Es sind nur vier. Ab nächstem Jahr sind es 5 dann. Mal gucken.
0: Es ist unglaublich. Also ich finde, dass wir diese Geschichte von Martin Sieb unbedingt mal ins Radio bringen müssen. Und deshalb fangen wir mal bei der Historie an. Sag uns doch mal, wie du überhaupt dazu gekommen bist, Zauberer zu werden. Weil das ist ja so 50% von deinem täglichen Geld verdienen sozusagen.
5: Genau, ne? Zauberer ist die Basis sozusagen von allem. Also Zauberer hat mich schon immer interessiert, schon als kleines Kind im Zirkus oder auch im Fernsehen. Zauberer-Jongleure fand ich immer faszinierend. Fand ich auch immer die beste Nummer im Zirkus. Ich bin Kind der 70er Jahre, 70 geboren. Da habe ich dann halt auch so einen Zauberkasten gehabt, habe mich damit ein bisschen beschäftigt, habe das aber wieder in die Ecke geworfen und dann richtig ging's los. Am 6. Dezember 1979 habe ich zum Nikolaus meinen ersten Zaubertrick geschenkt gekriegt und dann habe ich meine Eltern gefragt, wann denn der Nikolaus das eventuell her? Dann haben gesagt, ja, Zauberkönigs und Zaubergeschäft in Berlin und dann sind wir noch am selben Tag dahin und von da an ging es dann richtig los.
0: Du hast ja an diesem Nikolaustag noch weitere Zauberkunststücke dort gekauft.
5: Genau, richtig. Und hab dann alles Mögliche, was es in Bibliotheken, was es in Kaufhäusern gab und dann halt auch in diesem Zaubergeschäft. Es gab noch ein anderes Zaubergeschäft in Berlin, die Zauberzentrale in der Friedrichstraße, also die war im Westteil und die hat aber nur sonnabends auf und dann bin ich da mit meinem Vater auch immer hingegangen und da habe ich wahnsinnig, wahnsinnig viel Taschengeld gelassen in den ersten Jahren. Hab mir auch immer zum Weihnachten, zum Geburtstag Zaubertricks gewünscht.
0: Als du 9 warst und angefangen hast zu zaubern, gab es da schon große Zauberkünstler, die man so kennt, weil Copperfield kam erst viel später.
5: Ja, die bekanntesten damals waren immerhin schon mal so Siegfried und Roy. Also das gab es schon. Ja.
0: Wo kam denn das her, diese Leidenschaft für Zaubertricks?
5: Na, ich glaube, Zauberei ist, glaube ich, wenn du damit anfängst und gerade als Kind auch anfängst, ist natürlich ein cooles Ding. Du weißt was andere nicht wissen. Das hat mich, glaube ich, fasziniert. Ich weiß was du nicht weißt, lalalala. Und wenn du dich denn länger damit beschäftigst, dann habe ich natürlich auch meine Präsentationsform geändert, weil eigentlich ist Zauberei halt arrogant. Deswegen geht's denn später irgendwann darum, das möglichst unterhaltsam zu präsentieren. Und dadurch ist auch immer mehr Comedy in meine Zauberei reingekommen. Und so, dass es dann irgendwann so weit war, dass man jetzt gar nicht mehr genau weiß, bin ich jetzt ein Comedian oder bin ich jetzt ein Zauberer oder irgendwie so beides oder mal so, mal so. Und ich finde es aber ganz okay.
0: Das heißt, du bist einerseits ein lustiger Zauberer und andererseits ein zaubernder Comedian.
5: Genau. Und manchmal muss ich auch gar nicht zaubern. Also mache ich auch ganz oft. Also
0: da bist du nur Moderator.
5: Ich nur Moderator oder Comedian oder was auch immer. Mittlerweile sage ich so, ich mache alles, was irgendwie die Leute unterhält. Und ist mir völlig egal, was es ist. Aber die Zauberei ist halt die Basis.
0: Siehst du, deshalb bist du auch herzlich willkommen bei uns, weil wir sehen uns ja auch als Unterhalter. Insofern passt du ja wunderbar rein. Ich habe dich das erste Mal gesehen, damals noch zusammen mit deinen Kollegen Sascha Grammel und Timothy Trust heißt er, ne?
5: Genau.
0: Als die Zauderer. Das hat mir so Ende der 90er Jahre sehr, sehr gut gefallen. Das war ein tolles Programm und da waren ja auch schon Comedy-Elemente damals bei.
5: Das war so, ja. Die Zauderer haben sich 1991 gegründet. Wir waren halt Mitglieder alle drei im Magischen Zirkel Berlin und wir waren die einzigen Jüngeren. Also dieser Verein hat einfach eine wahnsinnig hohe Alter. Also wir haben den Altersdurchschnitt extremst gesenkt. Wir waren die einzigen Jungen, haben gesagt, ey, lass uns doch mal zusammen was machen und die Chemie hat zwischen uns gestimmt und dann haben wir halt so angefangen, so mit Comedy-Zauberei. Und haben das immer weiter ausgebaut, haben auch bei Wettbewerben teilgenommen und so, also und waren auch recht erfolgreich.
0: Da können wir ruhig mal drüber reden über die Titel. Also ihr habt ja mal ordentlich abgeräumt, sei mal nicht so bescheiden. Ich glaube, ihr wart mal Weltmeister, ne?
5: Ja, wir haben bei Weltmeisterschaften haben echt gut Preise gezockt. Dritte Preise, zweite Preise und so einmal sogar den Weltmeistertitel in der Sparte Comedy-Zauberei.
0: Ja. Stockholm oder so, ne?
5: Genau, das war 2006, genau.
0: Meine Güte, habt ihr abgeräumt. Kannst du den magischen Zirkel mal erklären für alle, die damit gar nichts anfangen können? Weil alle Zauberer, die da waren, Nikolai Friedrich und auch die Ehrlich Brothers, die haben ja alle irgendwie mit diesem magischen Zirkel zu tun.
5: Genau, ja. Es gibt ja immer die Ortszirkel. Also meine Basis war erstmal der Magische Zirkel Berlin. Das ist sozusagen so ein örtlicher Verein. Das ist sozusagen die Basis. Und dann gibt es noch den Dachverband, das ist der Magische Zirkel von Deutschland. Und man trifft sich dann halt ein, zweimal im Monat und tauscht sich dann über das Thema Zauberei aus. Und natürlich gibt es da große Unterschiede. Es gibt dann die Leute, die sich wirklich richtig praktisch von morgens bis abends, so wie ich das ja tue, professionell mit dem Thema Zauberei, Entertainment auseinandersetzen. Und dann gibt es natürlich auch einfach Hobbyzauberer, die da ein Interesse dran haben. Oder Leute, die auch gar nicht zaubern können, die sich einfach nur an der Historie der Zauberkunst erfreuen und so. Also.
0: Bei mir ist Martin Sieb. Und was ich so toll finde, ist ja für mich persönlich diese Mischung aus Zauberkünstler zum einen und Comedian auf der anderen Seite.
5: Ja.
0: Wie gehst du daran? Schreibst du ein richtiges Comedy-Programm und baust du die Elemente des Zauberns damit ein oder wie?
5: Ich habe verschiedene Ansätze, wie ich an neue Sachen rangehe. Also manchmal, es kann wirklich ganz profan sein. Entweder ich habe zum Beispiel so eine Figur, der Fürst der Finsternis, so ein Vampir. Also der Fürst der Finsternis, so für die Radiohörer, die den nicht kennen, der redet: Hallo, ich bin der Fürst der Finsternis. Ich kenne keine Gnade. Das ist halt so durchgedrehter Vampir-Charakter und der macht so eine Nummer, klassischer Zaubereffekt, nennt sich so Blindfold-Act. Man verklebt sich die Augen mit Gaffertape und so weiter und so fort und kann dann halt Gegenstände rausfinden, Wörter, Gedanken lesen und was weiß ich nicht alles. Und das wollte ich schon immer machen, hatte aber keine Idee, wie man es vorführen kann. Und dann habe ich zufällig einen Artikel in einer Zeitung gelesen über die Echoortung von Fledermäusen. Und da ist mir sofort die Idee gekommen, so einen Schrei halt zu machen, um das entsprechend rauszufinden. Der Schrei ging dann... Und ich behaupte halt auch als Fürst der Finsternis, dass der Mensch, das menschliche Ohr diesen Schrei nicht hören kann, und dann schreie ich halt immer rum. Und das war so eine 5-Minuten-Idee, hatte ich die Nummer im Prinzip fertig. Und manchmal ist auch einfach, ich höre Musik und denke, Mensch, da könnte ich auch mal was zu machen. Oder ich habe einfach eine Idee für einen Gag. Und dann bin ich aber jemand, der das immer sofort ganz schnell ausprobiert. Also ich arbeite das jetzt nicht irgendwie so lange aus oder so, sondern ich will sofort wissen, funktioniert es? Wenn es nicht funktioniert, okay, was war gut, was war nicht so gut? Und ich bin so ein Learning-by-Doing-Typ im Prinzip.
0: Ich habe das ja gelesen. Also er vereint es: Echo, Lot, Ortung, Gedankenlesen, Karl Lagerfeld, Titanic, Vampire, Ketchup, Geld, Harry Potter und DJ Ötzi in einem Programm.
5: Ich finde, also ich bin ja so ein Typ, der sich auch total schnell langweilt. Das ist also wirklich ganz schlimm. Und deswegen mache ich gerne Abwechslung. Und deswegen sind meine Programme auch immer abwechslungsreich. Also ich versuche wirklich alle Show-Business-Elemente, die ich so kann, versuche ich damit drin zu vereinen. Manchmal auch Sachen, die ich nicht kann, aber ich mach's halt einfach. Und ich spiele deswegen ja auch nicht umsonst 4 Programme, weil die meisten Leute spielen ja mal ein Programm und dann kommt das nächste Programm und dann wieder das nächste und so. Und ich spiele halt 4 Programme parallel, weil mich das einfach sonst langweilt, wenn ich immer dasselbe machen würde.
0: The Talking Dead, Hellsehen auch im Dunkeln zum Anbeißen. Und
5: das 4. Programm, was seit diesem Jahr läuft, ist so eine Art Best-of-Programm. Das Best aus den letzten 10 Jahren heißt mein bestes Stück.
0: Ja, bin noch vorbereitet. Weil alle sofort ein Bild vor Augen haben und sagen, was, darüber redet der Sieb auf der Bühne?
5: Eben nicht.
0: Das ist die Kunst darin, in der Überschrift etwas zu versprechen, was man auf der Bühne dann nicht halten muss unbedingt, weil man es umschifft und die Leute trotzdem unterhält.
5: Sozusagen.
0: Wie ist denn der Kontakt zu deinen ehemaligen Mitstreitern, zu Sascha Grammel zum Beispiel? Weil ich meine, ihr habt ja viele Jahre gemeinsam auf der Bühne gestanden.
5: Ja, also der Kontakt ist nach wie vor super. Also wir fahren einmal im Jahr zusammen in Urlaub und mit dem anderen Kollegen Timothy Trust habe ich auch noch regelmäßig Kontakt und wir werden demnächst wahrscheinlich sogar einen Podcast zusammen machen. Mhm. Also mal gucken.
0: Also die Zauderer sind nicht tot?
5: Die sind nicht tot, nee. Also wir treten halt nur nicht zusammen auf. Also wir haben ja die auch damals nicht aufgelöst, sondern es ruht nur einfach, weil Sascha musste dann halt wegen akutem Erfolg dann ein bisschen zurückstecken und dann haben wir uns halt alle auf unsere Solo-Geschichten mehr oder minder konzentriert.
0: Nur ist es ja so, wenn man euch beide miteinander vergleicht, Sascha Grammel hat im Augenblick ein bisschen mehr Erfolg als du. Du bist auch nicht unerfolgreich, aber Sascha geht ja gerade bei vielen Sachen, auch gerade so in Verträgen mit RTL-Fernsehen zum Beispiel, durch die Decke. Ne? Bist du ein bisschen neidisch auf ihn?
5: Nee, also das bin ich wirklich völlig neidfrei. Ich muss dazu sagen, ich kenne den ja jetzt seit fast 30 Jahren und der Typ, wie der arbeitet, also wenn ich ganz oft so bei mir zu Hause in meinem stillen Kämmerlein liege und mir die Sonne auf den Bauch scheinen lassen, dann weiß ich, Sascha Grammel ist gerade am Arbeiten.
0: Ist das so, ja?
5: Und insofern ist das alles völlig okay und alles gut.
0: Wie viele Auftritte hast du denn pro Woche?
5: Pro Woche kann ich nicht sagen. Also letztes Jahr habe ich 183 Auftritte gehabt.
0: Das ist alle 2 Tage, es ist fett, ne?
5: Das ist schon ganz okay, ja. Also war vielleicht ein bisschen viel. Dieses Jahr war ich, glaube ich, weniger.
0: Wenn ich mir das so angucke, wo du überall unterwegs bist, also aber auch regelmäßig bei uns in der Region. Also du fährst manchmal auch gar nicht so weit. Berlin-Brandenburg ist schon auf jeden Fall.
5: Das ist immer sehr angenehm, wenn man wirklich so viel unterwegs ist wie ich. Ich habe mir überlegt, ob ich meinen Hotelführer schreibe. Aber also dieses Schlafen in diesen Hotelbetten kann schon sehr, sehr anstrengend sein. Deswegen bin ich immer happy, wenn ich dann doch nachts in meinem eigenen Bett übernachten darf.
0: Comedian und Magier ist natürlich eine geile Kombi, aber du hast ja irgendwann auch mal einen ordentlichen Beruf gelernt, ne?
5: Genau, ich war mal im öffentlichen Dienst. Ich komme aus einem richtigen Beamtenhaushalt, ne? Das ist so, meine Mutter war Beamtin, mein Vater war Beamter und ich bin auch Beamter gewesen. Das war sozusagen die Prägung. Und es ist heute tatsächlich noch lustigerweise so, ich erzähle das immer ganz gerne, die Geschichte. Sicherheit wird im Hause Sieb sehr groß geschrieben, wollte ich damit auch zum Ausdruck bringen. Und ich hatte da so eine lustige Geschichte mit meinen Eltern. Ich habe 2016 habe ich das GOP-Varieté einen Monat lang in Hannover moderiert und meine Eltern sind dann da hingekommen. Ich habe die abgeholt vom Bahnhof in Hannover und dann kriegst du ja so eine Künstlerwohnung gestellt und dann standen wir an der Bushaltestelle, um in diese Künstlerwohnung zu fahren und dann fuhr auf der Gegenspur, fuhr dann so ein Bus, da war riesengroß hinten mein Bild drauf gedruckt und meine Eltern flippen komplett aus. Ja. Das gibt's doch nicht. Unser Junge fährt auf Bussen drauf gedruckt durch Hannover. Wir werden verrückt. Dann fahren wir abends zu diesem GOP-Varieté, dann hängt vor dem GOP so eine Riesenfahne mit meinem Konterfei und meine Eltern wieder komplett am Austicken. Das gibt's doch nicht. Unser Junge hängt auf Fahnen drauf gedruckt hier in Hannover an Fahnenmasten. Hat ihnen die Show auch ganz gut gefallen und die wissen ja auch, ich moderiere Quatsch Comedy Club, Nightwash, Schmidt-Theater und solche Sachen. Mhm. Also die wissen auch, das sind Sachen, die darf auch nicht jeder machen. Und das Erste, was mein Vater am nächsten Morgen beim Frühstück dann zu mir sagt: Junge, willst du nicht wieder im öffentlichen Dienst anfangen? So ist das halt bei uns. So ist das halt.
0: Wie muss man sich das eigentlich vorstellen, als du früher im öffentlichen Dienst warst? Hast du den Leuten, die zu dir an den Schreibtisch kamen, erstmal irgendwas vorgezaubert oder einen Gag erzählt oder die zum Lachen gebracht oder warst du so ein staubtrockener?
5: Nee, das war ja nie. Das war ja, ich weiß noch, als ich dann meinen Abi-Mitschülern gesagt habe, was ich jetzt nach dem Abi machen werde, gehe jetzt in den öffentlichen Dienst und ich, was? Bist du verrückt? Das passt überhaupt nicht zu dir. Und das stimmt zwar nicht ganz, weil es passt schon ein bisschen zu mir auch, aber letztendlich habe ich mich ja dann noch dagegen entschlossen. Wobei ich habe das auch mal, ich will das nicht missen, ich will da jetzt auch nicht lästern über die Zeit oder so. Ich habe da viel gelernt, was ich auch heute noch anwenden kann. Und es war dann halt irgendwann, war die Entscheidung halt. Ich musste mich halt entscheiden, was will ich denn jetzt wirklich machen. Und ich habe früher mal auf die Frage, weil ich war ja immer semi-professionell dann tätig. Das heißt, ich habe dann meinen 8-Stunden-Job gehabt und bin dann in meiner Freizeit immer aufgetreten und das ging irgendwann nicht mehr miteinander zu vereinbaren. Und immer wenn mich Leute gefragt haben, sagen Sie mal, machen Sie das eigentlich hauptberuflich? Da habe ich dann immer gesagt, nein, ich mache das nicht hauptberuflich, aber ich mache das professionell.
0: Das stimmt. Und mittlerweile ist es aber hauptberuflich.
5: Ja, jetzt mache ich nichts anderes mehr. Seit, was sind das, 18, 19 Jahren. Ja.
0: Aber der Vorteil ist, du machst deine Buchhaltung alleine, weil du das ja mal irgendwie im öffentlichen Dienst auch...
5: ich habe schon Steuerberater, das nicht.
0: Aber du hast zumindest die Belege ordentlich abgeheftet.
5: Ja.
0: Das bringt es so mit sich. Wenn man einmal im Büro gearbeitet hat...
5: Der Beamten-Dreikampf: knicken, lochen, abheften.
0: Könntest du auch mal ins Programm übernehmen, oder?
5: Na, mal gucken.
0: Was liegt an für 2019 und 20 und 21?
5: Ich spiele Solo-Shows deutschlandweit im deutschsprachigen Raum. Dann moderiere ich viele Mix-Shows, halt Quatsch Comedy Club, Nightwash, Schmidt-Theater und noch diverse andere Sachen. Dann mache ich nach wie vor auch für Firmen Auftritte, also da habe ich auch keine Berührungsängste. Viele Künstler machen das ja nicht so gerne, aber ich mache das immer sehr gerne, weil wir haben uns damals mit den Zauderern auch so auf themenbezogene Shows spezialisiert.
0: Kann mich erinnern.
5: Und das finde ich ganz spannend eigentlich, also dass du auf einmal dich mit einer Thematik beschäftigen musst, wovon du vorher keine Ahnung hast und dann musst du das halt irgendwie lustig und visuell auf den Punkt bringen und finde ich immer wieder eine intellektuelle Herausforderung, macht Spaß, da habe ich Bock drauf.
0: Was ich so geil finde bei dir ist dieses Improvisieren. Du weißt ja nicht, was dich erwartet. Da sitzen irgendwelche Langweiler vorne in der ersten und dritten Reihe und du weißt, okay, ich habe jetzt die Aufgabe, die in irgendeiner Form aufzulockern.
5: Ja, das habe ich mir halt antrainiert. Ne? Das ist halt so. Und da ist natürlich die Zauberei auch ein großer Vorteil. Du hast einen bestimmten Trick, den du vorführen willst und dann kannst du halt anfangen, von deinem Gerüst abzuweichen und wenn dir was Gutes einfällt, dann gehst du halt weiter. Wenn dir nichts Gutes einfällt, dann gehst du wieder zurück und da kannst du wirklich ganz gut üben. Und natürlich bin ich auch am Anfang gnadenlos auf die Schnauze geflogen.
0: Das muss man haben,
5: oder? Ab und zu passiert es mir heute auch nochmal, aber sagen wir mal, es ist erheblich besser geworden.
0: Echt? Hattest du mal einen Blackout so richtig, wo du nicht mehr weiter wusstest?
5: Also passiert sehr selten mittlerweile, Gott sei Dank, aber kann natürlich passieren. Ja.
0: Was machst du dann?
5: Ich versuche es zu überspielen.
0: Hast du immer noch einen Reserve-Zaubertrick irgendwo in der Schublade, den du notfalls ausprobieren kannst?
5: Also das passiert wirklich extrem selten.
0: Und das kann man sich angucken, zum Beispiel im Quatsch Comedy Club, wenn Martin Seeb als Moderator der Veranstaltung da auftritt, da ist wirklich viel Improvisation dabei. Aber ansonsten kann man sich auch mal die kompletten Programme anschauen, also die vier, über die wir gesprochen haben.
5: Am besten einfach mal auf meine Homepage gucken, www.sierp.de. Sierp schreibt sich preisrückwärts, also S-I-E-R-P.
0: Und bei Facebook und Instagram bist du auch so.
5: Da bin ich auch, unter meinem Martin Sierp.
0: Ja. Martin Sierp war heute bei uns im BB-Radio Mitternachtstalk. War schön, dass du da warst.
5: Ja, danke, dass ich da sein durfte.
0: Ja, wir sehen uns bald mal wieder.
5: Hoffe ich.
0: Bis dann.
5: Bis dann.
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0: Das ist ein Format, wo tolle Leute tolle Geschichten erzählen und einen davon habe ich heute hier. Arndt Schwering-Sohnrey ist einer unserer besten deutschen Schauspieler. Man kennt ihn unter anderem aus dem Tatort und alle, die jetzt Tatort gucken, werden sagen, wenn ich sage Lupo, ach, der ist das. Der Ludwig Maria Pohl. Ich finde das toll, dass du da bist.
6: Ja, ich freue mich auch. freue mich sehr besonders, dass du dir den ganzen Namen gemerkt hast, das Ludwig Maria Pohl. Das wissen ja die wenigsten
0: meistens. Nur die Tatortgucker.
6: Also ich werde wirklich oft als Lupo begrüßt. Und das ist ja so ein Ding, mit dem Lupo auch hadert, ne? Dass niemand seinen ganzen Namen weiß. Es gibt ja einen Moment, wo er seinen eigenen Chef stellt und sagt so, sagen Sie mal, wissen Sie eigentlich, wie ich mit ganzen Namen heiße? Und er steht da so, Lupo? Also, nein, Ludwig Maria Pohl. Ja, aber du weißt es.
0: Ich weiß es. Aber es gibt natürlich auch einen Haufen Tatortfolgen, wo deine Chefin zum Beispiel zu dir Ludwig Maria Pohl sagt.
6: Ja, wir haben ja auch ein besonderes Verhältnis aufgebaut über die Zeit. Also ich bin ja schon immer in sie verliebt gewesen und das wird auch nie aufhören, dass wir eine sehr, sehr enge Beziehung zueinander haben. Und ja, wer weiß. Ich habe ja mehrfach angetragen, dass wir so ein Lupo-Off-Spin machen. Mhm. Vielleicht kommt das noch. Und dann wäre da ja nochmal eine Chance für neue Liebesverwicklung.
0: Findest du die auch an sich so toll?
6: Ich finde Nora ganz toll. Also es hat einen Moment gedauert, sage ich ganz ehrlich, bis wir so zusammengewachsen sind. Nora, würde ich mal sagen, ist auch erstmal vorsichtig und guckt, wen sie sich so als Freund und Bekannten aussucht. Sind ja bestimmt auch eine Menge Leute da, die an ihr rumbaggern und irgendwas von ihr wollen. Und ich sehe auch mal wieder, dass es auch echt schwer ist, wenn man bekannt ist, sein Privatleben irgendwie zu schützen. Und das muss man auch schützen. Da bin ich auch echt froh drüber, dass ich an diesem Punkt nicht bin, dass ich irgendwie meine Kinder geheim halten muss oder irgend so ein... Also am krassesten fand ich, ich erzähle schon mal eine Geschichte, ich hatte ja mal das Glück, Brad Pitt kennenlernen zu dürfen. Der war ja mit seiner ganzen Familie da und dann habe ich das eine Kind auch ein bisschen kennengelernt und das Jüngste hatte Geburtstag in der Zeit. Quatsch, andersrum, meine Tochter hatte Geburtstag und ich habe dann so überlegt, ob ich nicht das Kind von Brad Pitt einlade. Und als ich dann so anfing zu überlegen, was das alles für Konsequenzen hat, habe ich dann nachher aufgegeben, weil Security und... keine Ahnung, das hätte irgendwie den ganzen Geburtstag meiner Tochter gesprengt. Und da habe ich gedacht, so, wie gut, dass ich da ganz normale Probleme habe.
0: Und vielleicht eine schlecht gelaunte Angelina Jolie noch daneben, weißt du? Das weiß man ja nicht so genau.
6: Ja, aber Angelina Jolie, der bin ich auch mal begegnet. Das ist schon eine beeindruckende Frau. Also vor der stand ich weiß nicht, wer hier Asterix und Obelix kennt. Es gibt so eine Folge, dass Obelix verliebt in Falballa. Dann steht da irgendwann vor ihr und soll ihr was sagen und es kommt nur raus, meine Name, und so ähnlich war das, was ich zu Angelina Jolie gesagt habe. Es klang sehr ähnlich und hatte denselben Inhalt. So, ich war sehr beeindruckt von der Frau. Wir haben ja hier in Potsdam um die Ecke gedreht und waren da 14 Tage im Studio und man muss beim Drehen ja immer viel warten und dann sind wir ab und zu rüber und haben, das war total toll, in dieser Riesenhalle in der Mitte so eine Tischtennisplatte und haben dann Tischtennis gespielt und spielten gerade so ein Doppel und waren am Gewinnen und dann, in meiner Erinnerung ist es immer auf Deutsch, ist Quatsch, die sprechen ja Englisch, war so, dass ich die Stimme von Brad Pitt hörte, ey Jungs, lasst euch nicht stören und ich habe mich so umgedreht und dann stand da Angelina Jolie. Und dann war halt dieser Dialog, den ich schon erwähnte mit ihr, mit Herla Lala. Und dann war ich so aufgeregt, dass wir sogar das Tischtennisspiel verloren haben, weil sie zugeguckt hat.
0: Du, der Einstieg in unser Gespräch ist über tolle Frauen, über Nora Tschirner aus dem Tatort.
6: Ja, die sieht ja Angelina auch fast ähnlich, würde ich das sagen, mit auch, den dunklen Haaren und
0: so. Deshalb habe ich ja auch gefragt, ob sie in Wirklichkeit auch so toll ist, weil sie ist optisch ja natürlich ein Kracher, muss man ja mal sagen. Und viele Frauen, die optisch ein Kracher sind, sind ja manchmal ganz schöne Zicken. Ne? Aber du hast sie natürlich anders kennengelernt.
6: Nee, eine Zicke ist Nora auf gar keinen Fall. Ist wirklich eine gute Kollegin, eher so ein Kumpeltyp, würde ich sagen, was ich sehr an ihr schätze. So.
0: Dann muss ich sie unbedingt mal einladen.
6: Ja, mach mal.
0: Weil Christian Ulm war ja schon hier.
6: Der wohnt ja.
0: Der wohnt ja quasi um die Ecke. Den muss man aber auch sehr überreden, dass er mal vorbeikommt, weil der geht auch nicht so gern aus dem Haus. Das Gefühl, es sei denn, es geht um Drehs. Aber Radio ist jetzt nicht so eins seiner wichtigsten Geschichten. Also da muss man ihn auch wirklich sehr überreden.
6: Also es gibt ja Gerüchte, dass Christian Jerks ins Leben gerufen hat, damit er direkt in Potsdam drehen kann und nicht mehr so weit wegfahren muss und zu Hause sein kann. Und ich glaube ehrlich gesagt, das Gerücht stimmt.
0: So. Das kann sein, ich werde dich das nächste Mal fragen. Aber jetzt reden wir weiter mit Arndt Schwering-Sohnrei, der natürlich auch eine interessante Geschichte hat. Du kommst vom Land, war so richtig aus Niedersachsen, aus dem tiefsten Dorfleben, ne?
6: Ja, meine Ex-Frau hat es immer das Tal der Toten genannt, also da passiert nicht so viel. Und deswegen habe ich irgendwie auch für mich selber halt angefangen, da Filme zu machen. Wir haben damals noch, wer es kennt, Super 8 Filme selber gemacht. Und da bin ich groß geworden. Ich merke halt auch immer, ich bin jetzt seit 97 in Berlin. Und ich habe das auch sehr genossen, auch noch so diese Endzeit von diesem spannenden Berlin mitzubekommen. Aber jetzt merke ich so, das Land ruft. Ich war jetzt viel wieder draußen in Brandenburg, habe meine Wanderschuhe wieder ausgepackt, bin durchs Fläming und durch die Prignitz und an der Elbe lang. Und ich merke so, mittlerweile habe ich wirklich wieder Lust auf Bäume und Grün und so. Und die Stadt ist auch so voll geworden. Ich wohne in Rummelsburg, also Lichtenberg. Mhm. Und als ich da hingezogen bin, haben die Leute, meine Freundin gesagt, der Arndt zieht aufs Land. Und mittlerweile ist es da so voll, wie in Mitte, wo ich vorher gewohnt habe. Mhm. Und deswegen glaube ich, könnte das Land auch wieder rufen.
0: Ja. Back to the roots.
6: Back to the roots.
0: Was Besseres kann ja Berlin als Großstadt nicht passieren, als Brandenburg außenrum ist, weil hier gibt's eigentlich alles. Ja. Man braucht nicht in die Karibik. Wir haben wirklich in diesem Land alles, was man braucht, um schicken Urlaub zu machen.
6: Ja, das ist wirklich schön. Und ich habe jetzt, ich studiere jetzt immer Immo-Scout und Immo-Welt und wie die Dinger heißen. Und gerade gab's ein Kino zu verkaufen. Und da habe ich echt gedacht, das wäre doch mal ein Ding.
0: Für dich, oder? Als Schauspieler? Ein Kino kaufen?
6: Ja, also das war jetzt wirklich runtergekommen, aber es war noch, sah von außen wirklich toll aus, hieß, glaube ich, Scala in irgendeiner kleinen Stadt in Brandenburg. Ich verrate einfach besser nicht wohnen, kann es mir keiner vor der Nase kaufen. Und es gab ja mal so Gerüchte, dass es jetzt wieder Förderung für Kino auf dem Land gäbe. Dann vielleicht kriege ich ja 3 Leute rein, die sich das dann da auch angucken. Tum. Aber ich finde es eigentlich toll.
0: Ja. Und wir hätten gleich ein Thema für das nächste Interview. Weil wenn du ein Kino gekauft hast, das wieder auf Vordermann bringst und dann da auch schöne Filme zeigst, zum Beispiel auch welche, die du selbst mitgemacht hast, das wäre doch toll, oder? Wenn du da die großen Hollywood-Stars, die du ja alle persönlich kennst, auch einlädst, kann ich mir gut vorstellen.
6: Das wäre eigentlich eine Idee,
0: das oder? Das ist eine Idee,
6: dann
0: oder?
6: Holen wir sie alle dahin.
0: Und du wirst dich daran erinnern, dass die Idee, dass wir die heute in deinen Kopf gepflanzt haben. Ja, ja? Während unseres Mitternachtstalks hier.
6: Ich mache dann neben den Eingang Crowdfunding and Idea by BB Radio.
0: Genau. Ja. Ja. Und dann wirst du natürlich den Größen, den Hollywood-Größen auch erklären, wer BB Radio ist.
6: Ja? Ja, klar.
0: Und dann kommen die alle her.
6: Das wissen die eigentlich auch.
0: Das wissen die bestimmt.
6: Also ich war ja schon, selbst in Vancouver, ne, da hatten die BB-Radio-T-Shirts.
0: Ja, logisch.
6: Alle.
0: Sag einfach, wo nicht. Wir haben tatsächlich weltweit Hörer, weil viele, die aus Brandenburg und Berlin kommen, die irgendwann ins Ausland gegangen sind, haben uns mitgenommen, weil wir haben eine App, wo man uns weltweit empfangen kann. Dementsprechend hören die ihr Heimatprogramm auch irgendwo auf diesem Planeten, irgendwo. Wir haben auch Kanada und so. Im Wald gibt's Leute, die uns hören.
6: Ja, würde ich auch so machen, weil ist ja eben digital und dann kann man das, ich höre ja auch nicht in Vancouver, dann Vancouver Radio, kenne ich ja keinen. Ne? Und dann erzählen die mir von Leuten, die ich nicht kenne, ist ja auch doof.
0: Ich stelle mir das vor, du warst ja nicht so der beste Schüler, du musstest ja ein paar Ehrenrunden drehen, habe ich gehört, ne? Und dann hast du aber nebenbei dich um den Film gekümmert schon. Also das heißt, du hast damals schon deine Leidenschaft dafür entdeckt, obwohl du nicht so der perfekte Schüler warst.
6: Ja, also Schule war echt schlimm. Also von da an, wo ich aufs Gymnasium gegangen bin. Und ich würde sagen, dass dieses Kreative so auch der Ausgleich zu der ganzen Frustration war, die ich da in der Schule erlebt habe. Also das fing dann an, dass auf dem Theater, also in der Theater AG, die Leute gemocht haben, was ich da mache und ich Lob bekommen habe. Das brauchte ich dringend. Und als ich das zweite Mal wiederholt habe, hat mein Chemielehrer, der echt ein Alkoholproblem hatte, dass sie ein paar Mal besoffen aus dem Chemieunterricht tragen mussten, der hat noch gesagt, so ja, schwierigen Sohn, Reihe. Also der hat mir dann wieder eine 6 gegeben und damit war klar, dass ich die 11. Klasse schon nach der Hälfte nicht mehr bestehen konnte. Also sie werden sowieso mal Schauspieler. Ja.
0: Der Chemielehrer hatte recht, obwohl er Alkoholiker war. Der ist auch wahrscheinlich nur Chemielehrer geworden, damit er sich das Zeug selbst herstellen kann, vermute ich mal. Weißt du, dann muss das
6: nicht kaufen. Ja, wahrscheinlich, dann hat er das selber. Ich glaube, der hatte mich so auf dem Kieker. Da gab es so einen Moment, bei dem im Unterricht war es immer total laut. Und wir hatten einen relativ neu eingerichteten Chemiesaal, ja, so. Und der war da vorne wieder am irgendwas basteln, wahrscheinlich irgendwie Alkohol herstellen oder so. Und keiner hörte zu und es war voll laut. Und ich saß neben meinem Schulkameraden Jan Telp und wir redeten über ihn gerade. Und in dem Moment, wo ich sagte, ist ja kein Wunder, dass er säuft, so hässlich wie seine Alte ist. Genau in dem Moment war die Klasse total still. Und dann hat er nur so geguckt und ich dachte so,
0: Da ist aber auch das komödiantische Talent ist da, ne?
6: Ja, aber es war ja nicht so geplant.
0: Aber du hast dann Abitur gemacht und hast anschließend auch Schauspiel studiert. Und zwar an einer doch renommierten Einrichtung, würde ich mal sagen, ne? Hochschule für Musik und Theater in Hannover.
6: Genau. Das Interessante war, ich habe 15 Jahre gebraucht, um das Abitur zu bekommen und habe es dann eigentlich nicht gebraucht, weil für das Schauspielstudium, also man braucht eigentlich offiziell auch ein Abitur, aber da steht in der Beschreibung steht halt drin, offiziell an der Uni werden Leute genommen, wenn sie begabt sind, auch ohne Abitur. Und da habe ich gedacht, eigentlich hätte ich es nie gebraucht. So. Und ja, das war eine tolle Zeit. Ich habe immer gedacht, ich würde ein bisschen weiter wegkommen aus Niedersachsen. Es war damals, ich war auch an der Hochschule in Stuttgart genommen, an der Stadt. Ich wollte unbedingt auf eine staatliche Schauspielschule. Hm. Aber ich hatte damals das Gefühl, dass die mich in Hannover mehr wollten und mehr Bock auf mich hatten. Hm. Wie sich später herausgestellt hat, war das Quatsch. Ich habe da was falsch verstanden. Aber ich habe eine gute Zeit da gehabt. Das sehr genossen, diese 4 Jahre da so behütet zu studieren, Kommilitonen zu haben, in die Uni gehen. Ich fand das eine tolle Zeit.
0: Dann warst du damit fertig und dann hast du sofort einen Fuß nach Berlin in die Tür gestellt, und zwar Gripstheater. Das war so eins der Theater, in dem du hier aufgetreten bist damals.
6: Ja, dann bin ich nach der Uni ans Gripstheater. Also ich war damals mit einer Berlinerin zusammen. Ich kannte das Gripstheater gar nicht. Für viele Leute ist es ja wirklich eine Institution und kennen die aus ihrer Kindheit. Und ich kannte es ehrlich gesagt nicht. Aber außerdem war es auch für mich interessant, weil mein Vater ist Berliner. Und ich wollte unbedingt nach Berlin. Und dann war ich da 2 Jahre und habe Kinder- und Jugendtheater gemacht. Musste man immer ein bisschen aufpassen, ja. Kindertheater findet ja immer morgens statt. Und ich habe einmal, haben wir eine wilde Nacht gefeiert. Und da habe ich dann, ich kann leider, glaube ich, hier nicht alle Details erzählen. Weiß ich nicht so genau.
0: Ach komm, lass raus, wenn du schon mal hier bist. Ne?
6: Ja, da hat mich einfach eine Kollegin dann überzeugt, dass es mal Zeit wird, dass wir uns mal näher kommen. Und die ist dann bei mir geblieben. Und das ist dann halt sehr, sehr spät geworden und auch mit diversen Getränken so. Und dann klingelte irgendwie so morgens erst ihr Handy, dann meins, dann mein Festanschluss. Und das Festanschluss habe ich dann auch gepackt, ranzugehen. Und ich so, hallo, hier ist Hannelore aus dem Büro. Wo bist du? Die Kinder sind schon alle da. Und wir so, oh Gott. Und dann sind wir halt irgendwie so, wir waren ja erst irgendwie 2 Stunden vorher ins Bett gegangen.
0: Total betrunken?
6: Noch, ehrlich gesagt, total betrunken. Irgendwie schnell die Klamotten rein, raus auf die Reinhardtstraße. Und normalerweise fahren da immer Taxen, lagen nur da nicht. Und wir so wild rumgerannt, hallo, Taxi, Taxi. Und dann hat er uns so in aller Ruhe da zum Gripstheater gefahren, Moabit. Und ich habe, wie gesagt, habe ich einen 8-jährigen Spiel, habe mich schnell umgezogen. Und es war so, ich bin dann als erster auf die Bühne und musste mit meinem Opa sprechen. Hallo Opa, was machst denn du da? Alles in Ordnung bei dir? Aber die ersten Worte, die so aus mir rauskamen nach dieser Nacht, waren so, hallo Opa, wie geht's denn dir? Alles klar? Und dabei bin ich noch so ein bisschen hin und her gewackelt und habe so meine eigene Fahne gebrochen. Und da dachte ich so, das ist nicht das Richtige für Kinder- und Jugendtheater.
0: Du hast ja auch dieses Talent, diese Stimmen nachzumachen. Du bist ja auch der Willi zum Beispiel von Wienemar.
7: Ja, ich bin der Willi. Ja, ja, das war schon immer so. Ich war ja mit Mädchen, das war schon immer so eine Bummelei. Ja. Ja, ja. Oh, ich habe schon wieder so viele Blütenpollen gegessen. Ja, Maja, Maja, Maja, ja, doch heißt ja.
6: Und das Beste fand ich, für den letzten Tatort rief mich meine Agentur an, meinte, du, da hat die Presse angerufen und meinte, ob du nicht der Willi wärst. Und ich so, hä? Wie kommen die denn darauf? Und dann hatte ich auf meiner Internetseite, habe ich so Sprechproben und da auch ist auch der Willi drauf. Und deswegen dachte die Dame, ich wäre der Willi. Und dann habe ich sie angerufen und habe gesagt, ja, tut mir leid, ich hätte es immer gern gespielt, aber ich bin leider nicht der Willi. Und dann hat sie einen echt total schönen Artikel über mich geschrieben und am Ende noch hat sie so eine Fotokollage mit mir und Willi reingebaut in den Artikel und hat gesagt, wenn ihr was Lustiges hören wollt, geht mal auf seine Seite. Das hat mich sehr gefreut.
0: Und ihr könnt euch das auch mal anhören. arnschwering-sohnrei.com ist seine Internetseite, da ist zum Beispiel diese Tonprobe auch drauf.
6: Genau.
0: Und ein unglaubliches Showreel, also mit Dingen, die du schon gemacht hast.
7: Ja.
0: Arndt Schwering-Sohnrei bei uns im Bibi-Radio Mitternachtstalk. Und wenn ihr jetzt sagt, Mensch, davon möchte ich gerne noch mehr hören. Wir haben sehr ausführlich und sehr lange gesprochen. Das hört in einem Podcast zu finden unter bbradio.de. Tja, und wir, mein Lieber, hören und sehen uns bei Gelegenheit wieder hier in diesem Studio.
6: Freue ich mich.
7: Ja, also, tschüss.
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8: Im Studio von Ribeset Freundlieb. Haben die Behörden im Fall des Berliner CSD-Attentäters versagt? Darauf fordert die Opposition nach der Sitzung im Innenausschuss des Bundestags Antworten. Hanna Messerschmidt fasst zusammen.
9: Die Ausschusssitzung habe gezeigt, dass noch viele Fragen offen sind, sagte der Grünen-Innenexperte Emmerich. Innenminister Dobrindt soll eine Chronologie des Handelns der Behörden vorlegen. Der bereits als Gefährder eingestufte mutmaßliche Attentäter war verurteilt worden, aber wegen Bewährung auf freiem Fuß. Das sei für Dobrindt nicht nachvollziehbar. Er will weiter Jugendstrafrecht, Bewährungsregeln und Präventivhaft verschärfen und Fußfesseln für Gefährder ausweiten.
8: Bei der Deutschen Bahn ist weiter nur etwa jeder zweite Fernzug pünktlich am Ziel. Im Juli blieb die Quote damit genauso gering wie im Juni, Colin Mock.
10: Ja, nur knapp 53% der Fernzüge waren rechtzeitig da, wo sie sein sollten. Die Bahn begründet den mauen Wert mit den vielen Baustellen und den Hitzewellen. Bei Temperaturen von zeitweise über 41 Grad hätten Arbeiten nicht wie geplant erledigt werden können. Dazu kommt dann noch ein Sabotageakt auf der Strecke Köln-Düsseldorf und ein plötzlicher Brückenschaden in NRW. Immerhin, die Pünktlichkeit im Regionalverkehr hat sich auf fast 88% verbessert.
8: Die Zahl der Brauereien in Deutschland